0: Mannschaft droht bei der WM ein Fiasko. Das Team verlor auch das dritte Vorrundenspiel und zwar deutlich mit 1:6 gegen Gastgeber Schweiz. Es war die höchste Niederlage gegen die Schweiz seit 89 Jahren. Deutschland ist damit immer noch punktlos. Das Minimalziel Viertelfinale ist in weiter Ferne. Das waren die Nachrichten. Das Wetter in Deutschland. Meist trocken oder klar bei 10 bis 1 Grad. Tagsüber zeitweise heiter, später Schauer und Gewitter bei 13 Grad in der Eifel und 21 Grad in Berlin. Es ist 2:03 Uhr.
1: Der Verkehrsservice in der ARD-Hitnacht. Die A1 Lübeck-Hamburg auf der Norderelbbrücke nach wie vor in beiden Richtungen stockender Verkehr aufgrund von Schwertransporten. Und die A1 Dortmund Richtung Köln ist zwischen Wermelskirchen und Burscheid gesperrt, da gab es nämlich einen LKW-Unfall. Die A9 München Richtung Nürnberg ist zwischen Ingolstadt Süd und Ingolstadt Nord nach einem Unfall gesperrt, bis heute Mittag um 12 wahrscheinlich. Die Umleitung führt über die U39. Die A39 Salzgitter Richtung Braunschweig ist zwischen Salzgitter-Liebenstedt Süd und Wartenstedt wegen der Nachbaustelle bis um 5 nachher gesperrt. Diese Umleitung führt über die U79. Und die A40 Essen Richtung Duisburg ist zwischen dem Kreuz Kaiserberg und Kreuz Duisburg wegen Brückenarbeiten gesperrt bis um 5 nachher. Die A46 Arnsberg-Neheim-Brilon ist zwischen Freien-Nohl und Wennemen in beiden Richtungen wegen einer Feuerwehrübung gesperrt. Und auf der A71 Suhl Richtung Erfurt ist zwischen Oberhof und Greffenroda der Tunnel gesperrt bis heute früh um 6. Die A81 Schaffhausen Richtung Singen ist zwischen Gottmadingen und Hilzingen wegen einer Baustelle im Heilsbergtunnel noch bis 6 Uhr gesperrt. Umleitung ist eingerichtet. Und letzte Meldung, die A659 Weinheim Richtung Viernheim ist in Höhe Kreuz Weinheim wegen einer Baustelle bis um 5 gesperrt. Umleitung ist eingerichtet. Sie wissen Bescheid, kommen Sie gut und sicher an.
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1: Es ist sehr schön. Wir freuen uns hier alle sehr, dass Sie mit uns wach bleiben. Die ARD-Hitnacht, wir wünschen einen guten Start in den Dienstag. Guten Morgen.

How deep is your love? Wir haben heute großartigste Liebeslieder bei uns in der ARD-Hitnacht. Wirklich total romantisch. Jetzt geht es darum, dass man vor allem auch in schwierigen Zeiten genauso zusammenhalten soll wie in guten Zeiten. Da ist es ja eher einfach, ne, das Zusammenbleiben zu wollen. Die absolute Hingabe, bedingungslose Unterstützung, das ist nicht einfach. Gerade wenn man vielleicht schon viele Jahre auch zusammen ist, umso wichtiger, sich immer wieder klar zu machen, den Partner noch zu sehen, nicht als selbstverständlich wahrzunehmen. Let's stay together. Tina Turner, wunderschön. 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

0: 2.31 Uhr. Es ist kurz nach halb drei. Hier ist der Verkehrsservice in der ARD-Hitnacht. Die A1 Dortmund Richtung Köln ist zwischen Wermelskirchen und Burscheid gesperrt. Da gab es einen LKW-Unfall. Und die A9 München Richtung Nürnberg ist zwischen Ingolstadt Süd und Ingolstadt Nord nach einem Unfall bis 12 Uhr gesperrt, bis heute Mittag. Die Umleitung führt sie über die U39. Die A29 Wilhelmshaven Richtung Oldenburg ist zwischen Raststätte und, ich hoffe, ich habe das jetzt richtig ausgesprochen, Raststätte und Kreuz Oldenburg Nord wegen eines Schwertransports gesperrt. Dann haben wir die A39, Salzgitter Richtung Braunschweig. Die Strecke ist zwischen Salzgitter, Lebenstedt Süd und Wartenstedt wegen der Nachtbaustelle bis um 5 gesperrt. Die Umleitung führt über die U79. Die A40, Essen Richtung Duisburg, ist zwischen dem Kreuz Kaiserberg und Kreuz Duisburg wegen Brückenarbeiten gesperrt bis um 5 nachher. Und auf der A71, Suhl Richtung Erfurt, zwischen Oberhof und Greffenroda, ist der Tunnel bis heute früh um 6 gesperrt. Die A81 Schaffhausen Richtung Singen ist zwischen Gottmadingen und Hilzingen wegen einer Baustelle im Heilsbergtunnel noch bis um 6 gesperrt. Umleitung ist aber alles eingerichtet. Und die A659 Weinheim Richtung Viernheim ist in Höhe Kreuz-Weinheim wegen einer Baustelle bis um 5 gesperrt. Umleitung ist eingerichtet. Passen Sie gut auf und kommen Sie gut und sicher und vor allem auch bald an.
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Mark and the Mechanics in der ARD-Hitnacht. ard-hitnacht@mdr.de. Der Daniel hat uns geschrieben, euch allen einen schönen guten Morgen aus Minden, Nordrhein-Westfalen. Bin gerade wach geworden, muss gleich arbeiten. 3.30 Uhr, Frühschicht. Mit euch geht das aber, ihr seid meine Nummer 1, Daniel. Also schöner hätten Sie das gar nicht formulieren können. Vielen Dank. Und auch der Dominik ist wieder auf Tour in seinem Sprinter, schreibt er gleich, aber geht's nach Hause. Und er schreibt, dass alle hinterm Lenkrad schön auf sich aufpassen sollen und gut ankommen sollen. Dominik, auch Ihnen Dankeschön für Ihre Nachricht. Meine Oma, die hätte früher mal zu mir gesagt, wenn ich so größere Fahrten vor mir hatte, Mädel, passe schön auf die anderen Autofahrer auf. Du fährst ja gut, das weiß ich, aber die um dich rum, die musst du im Blick behalten, damit du rechtzeitig reagieren kannst. Das stimmt. Und das Schöne ist ja, mal passt der eine für den anderen auf, mal der andere für den einen. Und wenn alle auf sich gegenseitig achten, dann läuft's auch auf den Straßen.

ard-hitnacht@mdr.de. Dieter schreibt aus Magdeburg, weil ich ja gerade zur Rücksicht und Aufmerksamkeit im Straßenverkehr aufgerufen habe. Dieter schreibt, Romy, das hast du gerade schön gesagt, die garstige Form wäre gewesen, du musst mit der Dummheit der anderen rechnen. Okay, Grüße nach Magdeburg. Ihr seid echt ein bisschen direkter. Dein ist mein ganzes Herz. Hans-Rudolf Kunze.

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1: Um 3 Uhr mit Ronald Lessig. Von heute an kann in Deutschland eine staatliche Förderprämie für den Kauf eines Elektroautos oder eines Plug-in-Hybrids beantragt werden. Das Portal soll am Vormittag freigeschaltet werden. Aus Berlin Caroline Dünnebier.
2: Wer sich ein neues E-Auto oder einen Plug-in-Hybrid kauft oder least, kann künftig bis zu 6.000 Euro Förderung bekommen. Wie hoch der Zuschuss ausfällt, hängt vom Fahrzeug, dem Einkommen und der Familiengröße ab. Vor allem Haushalte mit kleinen und mittleren Einkommen sollen profitieren. Wer im Jahr bis zu 80.000 Euro verdient, kann die Förderung bekommen. Familien mit Kindern dürfen etwas mehr verdienen. Wichtig ist, gefördert werden nur neue Fahrzeuge, die seit Anfang des Jahres zugelassen wurden. Gebrauchte E-Autos werden nicht gefördert.
1: Deutschland wird seine Ziele bei der Senkung der Treibhausgase-Emissionen für 2030 und das folgende Jahrzehnt voraussichtlich deutlich verfehlen. Zu diesem Ergebnis kommt der unabhängige Expertenrat für Klimafragen. Das im März vom Bundeskabinett beschlossene neue Klimaschutzprogramm bewerten die Fachleute als ungenügend. Selbst bei einer vollständigen Umsetzung könne keines der gesetzlichen Ziele bis 2040 erreicht werden. In der Türkei hat ein Mann mindestens 6 Menschen erschossen. Nach Angaben der staatlichen Nachrichtenagentur Anadolu tötete er in Tarsus im Süden des Landes mit einem Gewehr zuerst seine Frau. Danach brachte er 5 weitere Menschen um. Der Täter ist auf der Flucht. Die Polizei sucht mit Hubschraubern und Drohnen nach ihm. Das Oberlandesgericht München beschäftigt sich heute mit einer großen Sammelklage der Verbraucherzentrale gegen den Streamingdienst Amazon Prime Video. Dieser hatte im Februar 2024 zusätzliche Werbung eingeführt und gleichzeitig die Qualität von Bild und Ton verringert. Aus Mainz, Jutta Kaiser.
3: Die Verbraucherzentrale Sachsen sagt, die geschätzt 17 Millionen Kundinnen und Kunden hätten keine Möglichkeit gehabt, die Änderung abzulehnen. Um die gewohnte Leistung zu bekommen, hätten sie ein zusätzliches Abo abschließen müssen für 2,99 Euro pro Monat. Die Verbraucherschützer wollen, dass Amazon allen Betroffenen einen Teil ihrer monatlichen Gebühren zurückzahlt. Wichtig ist der Stichtag 5. Februar 2024. Das ist der Tag, an dem Amazon die zusätzliche Werbung für den Streamingdienst angekündigt hat.
1: Der deutschen Eishockey-Nationalmannschaft droht bei der WM ein Fiasko. Das Team verlor auch das 3. Vorrundenspiel und zwar deutlich mit 1:6 gegen Gastgeber Schweiz. Es war die höchste Niederlage gegen die Schweiz seit 89 Jahren. Das Minimalziel Viertelfinale ist damit in weiter Ferne. Das waren die Nachrichten. Das Wetter in Deutschland. Tagsüber zeitweise heiter, später Schauer und Gewitter bei 13 Grad in der Eifel und 21 Grad in Berlin. Es ist 3.03 Uhr.
4: Hier ist der Verkehrsservice in der ARD-Hitnacht. Die A1 Dortmund Richtung Köln ist zwischen Wermelskirchen und Burscheid gesperrt. Nach einem LKW-Unfall. Die A9 München Richtung Nürnberg ist zwischen Ingolstadt Süd und Ingolstadt Nord nach einem Unfall bis heute Mittag um 12 gesperrt. Die Umleitung führt sie über die U39. Die A29 Wilhelmshaven Richtung Oldenburg ist zwischen Rastede und dem Kreuz Oldenburg Nord wegen eines Schwertransportes gesperrt. Und die A39 Salzgitter Richtung Braunschweig ist zwischen Salzgitter-Lebenstedt Süd und Wartenstedt wegen der Nachbaustelle bis um 5 nachher gesperrt. Die Umleitung führt sie über die U79. Die A40 Essen Richtung Duisburg ist zwischen dem Kreuz Kaiserberg und Kreuz Duisburg gesperrt wegen Brückenarbeiten. Noch 2 Stunden bis um 5 nachher. Und auf der A71 Suhl Richtung Erfurt, der ist zwischen Oberhof und Gräfenroda, der Tunnel, bis 6 Uhr nachher gesperrt. Die A81 Schaffhausen Richtung Singen ist zwischen Gottmadingen und Hilzingen wegen der Baustelle im Heilsbergtunnel gesperrt bis um 6. Eine Umleitung ist eingerichtet. Und die A659 Weinheim Richtung Viernheim ist in Höhe Kreuz Weinheim wegen der Baustelle noch 2 Stunden gesperrt bis um 5. Auch dort gibt es eine Umleitung für Sie.
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4: Die ARD-Hitnacht heute wieder etwas anders. Mit mir. Ich bin Romy Anders und grüße Sie ganz herzlich. Hi, guten Morgen.

liebe Nachtschwärmer, ihr lieben Frühaufsteher, die ARD-Hitnacht hier mit einem langen Wochenende, schon wieder ein langes Wochenende, was vor uns liegt. Pfingsten steht vor der Tür und es soll so tolles Wetter werden. Bis 28, 29 Grad, viel, viel Sonne. Ich will nichts anderes mehr. Falsch, ich lieb dich überhaupt nicht mehr. Oder Lindenberg in der ARD-Hitnacht. Ist gleich ab 4. Guten Morgen, schon Dienstag.

Achtung, Autofahrer, wir haben einen Falschfahrer gemeldet bekommen. Falschfahrer auf der A14 Schwerin-Wittenberge. Zwischen dem Kreuz Schwerin und Grabow kommt Ihnen ein Falschfahrer entgegen. Äußerst rechts fahren, nicht überholen. Falschfahrer auf der A14 Schwerin-Wittenberge. Zwischen dem Kreuz Schwerin und Grabow kommt Ihnen ein Falschfahrer entgegen.

0: Dienstag heute, der 19. Mai. Wir haben es gleich 3:30. Hier ist der Verkehrsservice in der ARD-Hitnacht mit einer Falschfahrermeldung. Achtung, Falschfahrer auf der A14 Schwerin-Wittenberge. Zwischen dem Kreuz Schwerin und Grabow kommt Ihnen ein Falschfahrer entgegen. Fahren Sie bitte äußerst rechts, nicht überholen. Ein Falschfahrer auf der A14 Schwerin-Wittenberge zwischen dem Kreuz Schwerin und Grabow kommt Ihnen ein Falschfahrer entgegen. Dann haben wir die A1 Dortmund Richtung Köln. Die Strecke ist zwischen Wermelskirchen und Burscheid nach dem LKW-Unfall gesperrt. Die A9 München Richtung Nürnberg ist zwischen Ingolstadt Süd und Ingolstadt Nord nach einem Unfall bis 12 gesperrt nachher. Die Umleitung führt über die U39. A39 Salzgitter Richtung Braunschweig. Die Strecke ist zwischen Salzgitter-Lebenstedt Süd und Wartenstedt wegen der Nachtbaustelle noch 1,5 Stunden gesperrt bis 5. Die Umleitung führt über die U79. Und A40, Essen Richtung Duisburg, ist zwischen dem Kreuz Kaiserberg und Kreuz Duisburg wegen Brückenarbeiten bis 5 gesperrt. Auf der A71, Suhl Richtung Erfurt, ist zwischen Oberhof und Greffenroda der Tunnel bis 6 gesperrt. Und die A81, Schaffhausen Richtung Singen, ist zwischen Gottmardingen und Hilzingen wegen der Baustelle im Heilsbergtunnel noch bis 6 gesperrt. Umleitung, alles eingerichtet. Die A659 Weinheim Richtung Viernheim ist in Höhe Kreuz Weinheim gesperrt, wegen der Baustelle, auch bis 5, aber auch dort ist eine Umleitung eingerichtet.
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Zum Glück kam gerade die Entwarnung im ARD-Hit-Nachtverkehrszentrum, die Entwarnung für die A14 Schwerin-Wittenberge. Kein Falschfahrer mehr zwischen dem Kreuz Schwerin und Grabow.

in der ARD-Hitnacht. Kleine Preisfrage am Dienstagmorgen um 3:45. Wissen Sie, was am Aufstehen jetzt in der Früh, noch vor 4, was daran so richtig, richtig toll ist? Nichts. Gar nichts. Ja, umso mehr grüßen wir Sie, liebe Frühaufsteher. Und natürlich sind wir bei all denen, die bisher die Nacht so tapfer durchgestanden haben. Bleibt weiter schon wach? Kälte, kühle, gute Luft, das hilft mir immer. Und Kaffee, frischer Kaffee. Guten Morgen, ist die ARD-Hitnacht.

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1: Um 4 Uhr mit Ronald Lessig. Von heute an kann in Deutschland eine staatliche Förderprämie für den Kauf eines Elektroautos oder eines Plug-in-Hybrids beantragt werden. Das Portal soll am Vormittag freigeschaltet werden. Aus Berlin Caroline Dünnebier.
2: Wer sich ein neues E-Auto oder einen Plug-in-Hybrid kauft oder liest, kann künftig bis zu 6.000 Euro Förderung bekommen. Wie hoch der Zuschuss ausfällt, hängt vom Fahrzeug, dem Einkommen und der Familiengröße ab. Vor allem Haushalte mit kleinen und mittleren Einkommen sollen profitieren. Wer im Jahr bis zu 80.000 Euro verdient, kann die Förderung bekommen. Familien mit Kindern dürfen etwas mehr verdienen. Wichtig ist, gefördert werden nur neue Fahrzeuge, die seit Anfang des Jahres zugelassen wurden. Gebrauchte E-Autos werden nicht gefördert.
1: Die Bundesregierung bringt heute Medienberichten zufolge den Wiederverkauf des Energiekonzerns Uniper auf den Weg. Die Süddeutsche Zeitung beruft sich bei ihrem Bericht auf ein Konzept des Finanzministeriums. Demnach senkt der Bund seine Beteiligung vom Ende dieses Jahres an von heute gut 99 auf 25% plus eine Aktie. Uniper war Ende 2022 im Zuge der Energiekrise verstaatlicht und mit Kapital in Höhe von 13,5 Milliarden Euro vor der Pleite gerettet worden. Wenige Tage nach dem US-Präsidenten ist heute Russlands Präsident Putin zu Besuch in China. Begleitet wird er von einer Delegation aus Ministern und Managern von staatlichen und privaten Konzernen. Aus der Nachrichtenredaktion Viktor Kupka.
3: Aus dem Kreml heißt es, Moskau habe hohe Erwartungen an den Besuch. Bei den Gesprächen auf Einladung von Chinas Staatschef Xi gehe es um einen Ausbau der, so wörtlich, privilegierten strategischen Partnerschaft beider Länder. Beide Staatschefs wollen sich über internationale wie regionale Probleme austauschen. Im Anschluss sei die Unterzeichnung einer gemeinsamen Erklärung und einer Reihe bilateraler Dokumente geplant. Auch ein Treffen Putins mit Ministerpräsident Li steht demnach auf dem Programm.
1: In Kalifornien ist ein islamisches Zentrum angegriffen worden. Dabei wurden in San Diego laut Polizei 3 Menschen erschossen. Es soll sich um einen Wachmann und 2 Mitarbeiter handeln. Die Polizei fand außerdem die beiden mutmaßlichen Angreifer tot in einem Auto auf dem Parkplatz. Das Tatmotiv sei Hass gewesen, heißt es. Zu dem islamischen Zentrum gehören eine Moschee und eine Schule. Der deutschen Eishockey-Nationalmannschaft droht bei der WM ein Fiasko. Das Team verlor auch das 3. Vorrundenspiel und zwar deutlich mit 1:6 gegen Gastgeber Schweiz. Das Minimalziel Viertelfinale ist damit in weiter Ferne. Das waren die Nachrichten. Das Wetter in Deutschland. Tagsüber nach Nebelauflösung heiter, später Schauer oder Gewitter bei bis zu 13 Grad in der Eifel und 21 Grad in Berlin. Am Mittwoch wechselhaft 16 bis 22 Grad. Es ist 4.03 Uhr.
4: Und hier ist der Verkehrsservice in der ARD-Hitnacht. Die A1 Dortmund Richtung Köln ist zwischen Wermelskirchen und Burscheid gesperrt, nach einem Unfall. Die A9 München Richtung Nürnberg ist zwischen Ingolstadt Süd und Ingolstadt Nord auch nach einem Unfall gesperrt, bis heute Mittag um 12 noch. Die Umleitung führt sie über die U39. Die A39 Salzgitter Richtung Braunschweig ist zwischen Salzgitter-Lebenstedt Süd und Wartenstedt wegen der Nachbaustelle bis um 5 gesperrt. Die Umleitung führt über die U79. Die A40 Essen Richtung Duisburg ist zwischen dem Kreuz Kaiserberg und dem Kreuz Duisburg wegen Brückenarbeiten gesperrt bis um 5, also noch eine Stunde auch. Und auf der A71 Suhl Richtung Erfurt ist zwischen Oberhof und Greffenrode der Tunnel gesperrt bis um 6. Die A81 Schaffhausen Richtung Singen ist zwischen Gottmadingen und Hilzingen wegen der Baustelle im Heilsbergtunnel noch bis 6 Uhr gesperrt. Umleitung ist eingerichtet. Und die A659 Weinheim Richtung Fernheim ist in Höhe Kreuz Weinheim wegen einer Baustelle bis um 5 auch gesperrt. Eine Umleitung ist eingerichtet. So, das war's von unserer Seite. Passen Sie schon auf, bleiben Sie achtsam und wachsam und kommen Sie gut und sicher an.
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4: Aus Erfurt, aus den Studios von MDR Thüringen, senden wir die ARD-Hitnacht. Ich bin Rumi Anders und grüß Sie. Hi, guten Morgen.

Oh je, liebe Autofahrer, wir haben schon wieder einen Falschfahrer. Diesmal auf der A8 München-Stuttgart. Zwischen Neusäß und Adelsried kommt Ihnen ein Falschfahrer entgegen. Äußerst rechts fahren, nicht überholen. Achtung, Falschfahrer auf der A8 München-Stuttgart. Zwischen Neusäß und Adelsried. Aufpassen, Ihnen kommt ein Falschfahrer entgegen.

Eine Aktualisierung der Falschfahrermeldung. Falschfahrer A8 München-Stuttgart zwischen Augsburg-West und Zusmarshausen. Kommt Ihnen ein Falschfahrer entgegen, äußerst rechts fahren, nicht überholen. Äußerste Vorsicht, Falschfahrer auf der A8 München-Stuttgart. Zwischen Augsburg-West und Zusmarshausen ist ein Falschfahrer unterwegs.

Need You Tonight, ARD. Yes, -hitnacht@mdr.de. Christian hat uns gerade geschrieben, er ist aus dem Urlaub zurück. Hallo, nach einem tollen 2,5-wöchigen Urlaub mit unserem Camper endet nun unsere Tour heute und es geht wieder in die Heimat. Von Büsum ins schöne Weserbergland. Euer Christian. Das klingt gut. Und der Guido, der schreibt noch, dass es immer ganz toll ist, mit uns auf die Arbeit zu fahren. Schön. Guido, viele finden sie auch toll, von der Arbeit mit uns dann wieder nach Hause zu fahren und dann gleich Feierabend zu haben. Je nachdem, liebe Nachtschwärmer, liebe Frühaufsteher, danke für all die herzlichen Nachrichten zu uns in die ARD Hitnacht. 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

Sehr gut. Soeben kam die Entwarnung. Für die A8 München-Stuttgart kein Falschfahrer mehr zwischen Augsburg-West und Zusmarshausen. Die ARD-Hitnacht hier. Allen Autofahrern und Lkw-Fahrern eine gute und sichere Fahrt. Ein baldiges Ankommen.

0: In einer Minute wird es 16:30. Guten Morgen. Der Verkehrsservice in der ARD-Hitnacht. Die A1 Dortmund Richtung Köln ist zwischen Wermelskirchen und Burscheid gesperrt nach einem LKW-Unfall. Und die A9 München Richtung Nürnberg ist zwischen Ingolstadt Süd und Ingolstadt Nord nach einem Unfall bis heute Mittag um 12 gesperrt. Die Umleitung führt über die U39. Die A39 Salzgitter Richtung Braunschweig ist zwischen Salzgitter-Lebenstedt Süd und Wartenstedt wegen der Nachtbaustelle bis nachher um 5 gesperrt, also auch noch eine halbe Stunde. Die Umleitung führt über die U79. Und die A40 Essen Richtung Duisburg ist gesperrt wegen Brückenarbeiten bis um 5 zwischen dem Kreuz Kaiserberg und dem Kreuz Duisburg. A71 Suhl Richtung Erfurt. Die Strecke ist zwischen Oberhof und Grevenroda. Da ist der Tunnel gesperrt bis nachher um 6. Und die A81 Schaffhausen Richtung Singen ist zwischen Gottmardingen und Hilzingen wegen der Baustelle im Heilsbergtunnel noch bis um 6 gesperrt. Aber auch da ist eine Umleitung eingerichtet. Genauso eine Umleitung bei der A659 Weinheim Richtung Firnheim in Höhe Kreuz Weinheim, nämlich eine Baustelle. Bis um 5 dort die Sperrung. Umleitung ist aber eingerichtet.
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0: Mit Romy Anders. Guten Morgen, schönen Dienstag.

Igla Cherry, Safe Tonight, die ARD-Hitnacht. Gleich 4:45 oder 4:45 zum Start in den Dienstag. Da kann man durchaus Kaffee trinken, um wach zu werden. Man kann Morgensport machen, um wach zu werden. Also so richtig Morgensport mit Liegestützen und so. Oder man kann auch stöhnen mit dem richtigen Beat. Hey. Das macht genauso wach. Touch Me, Lieblingshits in der ARD-Hitnacht.

0: Die ARD Hitnacht. Wir schicken viele liebe Grüße raus an unsere fleißigen Leute in den Backstuben. Auch Bäckerin Henriette ist nämlich schon ganz, ganz fleißig beim Brötchenbacken dabei und hört dabei immer die ARD Hitnacht. Das schreiben ihre Freunde Steffi und Nanni. Und sie wünschen ihrer Freundin einen schönen Dienstagmorgen und überhaupt einen tollen Tag heute. Mensch, das ist toll, solche Freunde zu haben.
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Do you remember Phil Collins? Ein schönes Wachwerden Ihnen oder ein schönes Wachbleiben an Nachtschwärmern. Noch hören Sie ja die ARD-Hitnacht. In 9 Minuten wird es um 5. Guten Morgen und einen erfolgreichen Dienstag wünschen wir.

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1: Um 5 Uhr mit Ronald Lessig. Von heute an kann in Deutschland eine staatliche Förderprämie für den Kauf eines Elektroautos oder eines Plug-in-Hybrids beantragt werden. Das Portal soll am Vormittag freigeschaltet werden. Aus Berlin Caroline Dünnebier.
2: Wer sich ein neues E-Auto oder einen Plug-in-Hybrid kauft oder least, kann künftig bis zu 6.000 Euro Förderung bekommen. Wie hoch der Zuschuss ausfällt, hängt vom Fahrzeug, dem Einkommen und der Familiengröße ab. Vor allem Haushalte mit kleinen und mittleren Einkommen sollen profitieren. Wer im Jahr bis zu 80.000 Euro verdient, kann die Förderung bekommen. Familien mit Kindern dürfen etwas mehr verdienen. Wichtig ist, gefördert werden nur neue Fahrzeuge, die seit Anfang des Jahres zugelassen wurden. Gebrauchte E-Autos werden nicht gefördert.
1: Die Bundesregierung bringt heute Medienberichten zufolge den Wiederverkauf des Energiekonzerns Uniper auf den Weg. Die Süddeutsche Zeitung beruft sich bei ihrem Bericht auf ein Konzept des Finanzministeriums. Demnach senkt der Bund seine Beteiligung vom Ende dieses Jahres an von heute gut 99 auf 25% plus eine Aktie. Uniper war Ende 2022 im Zuge der Energiekrise verstaatlicht worden und mit knapp in Höhe von 13,5 Milliarden Euro Kapital vor der Pleite gerettet worden. Wenige Tage nach dem US-Präsidenten ist heute Russlands Präsident Putin zu Besuch in China. Begleitet wird er von einer Delegation aus Ministern und Managern von staatlichen und privaten Konzernen. Aus der Nachrichtenredaktion Viktor Kupka.
3: Aus dem Kreml heißt es, Moskau habe hohe Erwartungen an den Besuch. Bei den Gesprächen auf Einladung von Chinas Staatschef Xi gehe es um einen Ausbau der so wörtlich privilegierten strategischen Partnerschaft beider Länder. Beide Staatschefs wollen sich über internationale wie regionale Probleme austauschen. Im Anschluss sei die Unterzeichnung einer gemeinsamen Erklärung und einer Reihe bilateraler Dokumente geplant. Auch ein Treffen Putins mit Ministerpräsident Li steht demnach auf dem Programm.
1: In Kalifornien ist ein islamisches Zentrum angegriffen worden. Dabei wurden in San Diego laut Polizei 3 Menschen erschossen. Es soll sich um einen Wachmann und 2 Mitarbeiter handeln. Die Polizei fand außerdem die beiden mutmaßlichen Angreifer tot in einem Auto auf dem Parkplatz. Das Tatmotiv sei Hass gewesen, heißt es. Zu dem islamischen Zentrum gehören eine Moschee und eine Schule. Der deutschen Eishockey-Nationalmannschaft droht bei der WM ein Fiasko. Das Team verlor auch das 3. Vorrundenspiel und zwar deutlich mit 1:6 gegen Gastgeber Schweiz. Das Minimalziel Viertelfinale ist damit in weiter Ferne. Das waren die Nachrichten.
4: 5:02 NDR 1 Welle Nord mit dem Wetter für uns in Schleswig-Holstein. Und wir sagen es ja mal wieder, die Natur braucht es ja so dringend. Ne? Gestern hat es auch mal richtig geschüttet, da kamen richtige Regenmengen runter. Und heute Morgen haben wir auch ein paar Wolken. Ne?
5: Ein bisschen Regen ist sogar auch noch dabei, aber der wird abziehen. Und dann starten wir so ein bisschen neblig trüb in den Tag. Mit den vielen Wolken, die Horst schon angesprochen hat, bekommen 4 bis 8 Stunden Sonnenschein. Erste Tageshälfte wird schöner, später kommt neuer Regen. Und die Höchstwerte, die liegen heute unter 20 Grad. Wir sind bei 16 auf Sylt und 19 in Mölln. Morgen ist dann wieder ein bisschen andersrum. Viele Wolken, etwas Sonne, etwas Regen. Und im Lauf der Woche, also gerade der Donnerstag, wird auch wieder sehr nass. Freitag wird es dann so langsam schöner. Temperaturen bleiben stabil.
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5: Und da gibt's nichts im Moment. Gute Fahrt wünschen wir.
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4: Schönen Dienstagmorgen, 5:03 haben wir es.
5: Moin.
4: Es wird ja gleich so ein bisschen waschküchig da draußen.
5: Ja.
4: Ne? Das ist ja leichte Schwüle schon wieder. Aber gut, wir nehmen es, wie es kommt. Dafür sind wir da. Ne? Und wenn Sie sagen, das ist ja gar nichts da draußen, dann ich brauche erstmal gute Laune, kriegen Sie die auch von uns. Ne? Barry White haben wir mit dabei, Fool's Garden mit Lemon Tree und auch Irene Cara, ein 80er Flashdance.
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0: 14 Minuten nach 5. Guten Morgen, hier ist NDR 1, Welle Nord. Riesige pechschwarze Rauchwolke gestern Abend über Flensburg. Kilometerweit zu sehen und zu riechen, vor allem bis nach Tarup, Hochfeld, Engelsbü, Glücksburg, Hürup, Wanderup, Ellund und die Parfümerieabteilung von Rossmann.
1: Selbst
0: das würde übertüncht vom Geruch. Es hat nämlich gebrannt auf dem Schrottplatz bei Nordschrott.
1: Das musste sogar ja die Bahnstrecke Flensburg-Padburg gesperrt werden, weil die Rauchschwaden so dick waren. Da waren dann 100 Feuerwehrleute im Einsatz bis Mitternacht und sind dann erst wieder abgerückt. Jetzt steht nur noch eine Brandwache, damit die Glutnester nicht wieder aufflammen. Das war übrigens der zweite Brand innerhalb eines halben Jahres auf dem Schrottplatz. Im November war das letzte Mal, ne, das gebrannt hat.
0: Ja, warum das Feuer ausgebrochen ist, ist noch nicht klar. Kann sein, dass es wieder irgendwelche alten Akkus für Smartphones, Laptops oder so im Müll waren, die da in Brand geraten sind. Erstmal vielen Dank natürlich an alle Kameraden der Berufsfeuerwehr Flensburg, der Freiwilligen Feuerwehren Weiche, Jürgensbü und Tarup. Die waren nämlich alle dort im Einsatz. Und wir hoffen, ihr findet vielleicht noch ein bisschen Ruhe, bevor es heute Morgen wieder losgeht.

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0: Es ist gleich 5.30 Uhr. Die wichtigen Infos für diesen Morgen jetzt von Sven Borster.
1: Moin.
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3: Der Brand auf dem Gelände eines Schrottplatzes in Flensburg-Weiche hat rund 100 Einsatzkräfte gefordert. Nach Angaben der Leitstelle brannte dort ein großer Haufen mit Elektroschrott. Die Rauchsäule, die war kilometerweit zu sehen. Gegen Mitternacht konnten die Einsatzkräfte abrücken. Die Brandursache ist unklar, verletzt wurde niemand. Die Pläne, den Katastrophenschutz auszubauen, kommen bei uns in Schleswig-Holstein gut an. Innenministerin Finke spricht von einem richtigen Schritt. Auch das Technische Hilfswerk freut sich. Bundesinnenminister Dobrindt hatte gestern angekündigt, dass 10 Milliarden Euro extra in den Katastrophenschutz gesteckt werden sollen. Unter anderem für 1000 neue Fahrzeuge und Feldbetten. In Schleswig-Holstein heiraten immer weniger Menschen. Das Statistikamt Nord hat im vergangenen Jahr etwas mehr als 15.000 Trauungen gezählt. 1990 waren es noch 3.500 mehr. Bevölkerungsforscher meinen, zu dem Rückgang, ohne Trauschein zusammenzuleben, sei mittlerweile gesellschaftlich breit etabliert. Außerdem seien geburtenschwache Jahrgänge jetzt im klassischen Heiratsalter.
0: 5.31 Uhr, NDR 1 Welle Nord mit dem Wetter für uns in Schleswig-Holstein. Und wenn Sie auch schon mal so geluschert haben, so Richtung Pfingsten, wenn wir auf unsere Wetter-App gucken, da stehen 27 Grad für Samstag und für nächste Woche Mittwoch sogar 28.
4: Also ich hoffe, das bleibt so. So weit im Voraus zu gucken, ist immer ein bisschen schwierig. Wir hatten uns die Woche jetzt hier auch ein bisschen schöner vorgestellt. Also die Temperaturen gehen ja schon nach oben. Wir sind jetzt immerhin bei der 20-Grad-Marke. Aber wir haben es jetzt ja gerade gestern sehr nass gehabt. Und auch heute gibt es einige Schauer im Laufe des Tages, die wieder möglich. Die erste Tageshälfte soll jetzt schöner werden, die Wolken lockern auf, dann sind 4 bis 8 Stunden Sonne möglich und später wird es dann vor allem zwischen Angeln und Ostholstein noch mal ein paar Schauer geben. Höchstwerte heute 16 Grad auf Sylt, 19 in Mölln. Morgen viele Wolken, etwas Sonne, etwas Regen und es wird morgen windiger.
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4: Da gibt es nichts im Moment. Gute Fahrt wünschen wir.
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0: 5.31 Uhr ist es. Guten Morgen.
4: Moin.
0: Witzige Geschichte gleich hier bei uns aus dem Wildpark Ekholt. Da sind alle verrückt nach einem kleinen Feuerwehrotter. Der war eigentlich nur als kleines Dankeschön für Feuerwehrleute gedacht.
4: Ja, aber wie niedlich der Wildpark Danke gesagt hat und wofür, das erzählen wir in 7 Minuten.
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0: Moin, hier sind Mandy und Horst bei NDR 1 Welle Nord um 5.39 Uhr. Und da hat der Wildpark Ekhold richtig Glück gehabt. Ende April hat es da ja gebrannt, ganz in der Nähe im Wald. 5 Meter hoch waren die Flammen und weil die Feuerwehr so schnell da war, ist glücklicherweise nichts passiert. Und dafür hat der Wildpark jetzt Danke gesagt. Bei allen Feuerwehrleuten, die geholfen haben, mit einer wirklich sehr niedlichen Aktion.
1: Ja, zum einen gab es Freikarten und zum anderen Feuerwehrotter für alle. Also eine Special Edition, das Tierpark-Maskottchen, also so ein kleines Kuscheltier in Otterform. Und da haben sie diesen kleinen Otter noch einen Feuerwehrhelm aufgesetzt. Extra besorgt dafür, damit das halt auch passend zum Thema ist. Und die sehen so süß aus. Also die gucken auch so niedlich mit dem Feuerwehrhelmchen. Putzig. Jäckchen haben sie auch noch ein grünes. Also da würde ich auch ja sagen.
0: Ja, bist du auch nicht die Einzige. Bei Facebook gibt es ganz viel Liebe für dieses Foto mit den kleinen Feuerwehrottern. Marius schreibt, so einen würde ich auch kaufen. Bianca sagt, ja, die Otter müssen in Serie gehen und ein Teil von jedem verkauften Otter als Spende an die Freiwillige Feuerwehr gehen.
1: Mega Aktion, schreibt auch Christine Möller. Schade, dass mein Mann weiter entfernt an der Wehr ist. Unsere Kinder hätten den Otter sehr gerne einkassiert, wenn mein Mann hätte beim Einsatz dabei sein können. Ich bin aber auch dafür, dass die in Serie gehen und die Wehren im Umkreis damit unterstützt werden.
0: Der Feuerwehr-Otter, der neue Star bei uns in Schleswig-Holstein.
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0: 5.49 Uhr ist es. Guten Morgen. Und das kam gestern einigen spanisch vor. Und zwar zu Recht.
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2: Ist der Song, den Horst Ihnen auf der Gitarre vorträgt, wirklich von Nena oder nicht? Und wenn Sie richtig liegen, ja, dann gibt's Tickets. Genau fürs Konzert mit Nena, fürs erste Open Air nach dem langen Winter hier bei uns in Schleswig-Holstein. Legends at the Sea steht ja an in anderthalb Wochen. Und am 29. Mai, da steht Nena auf der Bühne.
0: Für Marina Kuhs von Pay Warm war es gestern eine besondere Herausforderung. Ich habe nämlich Spanisch gesungen. Das Problem ist, der Text war von Google übersetzt und ich kann gar kein Spanisch.
2: Das waren schon zwei Probleme, ne?
0: Ja.
2: Das hört man kaum.
3: Novento y nuevo globos, rumbo al horizonte, fueron confundidas con ofnis del espacio exterior. Así que un general envió un escuadrón de aviones en su persecución. Para de la alarma si él se fuera de casa. Sin embargo, todo lo que había allí en el horizonte era tan solo 90 y nuevo globos.
2: Also, das war ja übel.
0: Moment, noch ein Hinweis.
4: Na? Okay, das ist auf jeden Fall Nena.
0: Ja, okay.
4: Oh Mann, das war wahnsinnig schwer, der Anfang. Also.
0: Aber 90 in Nueve Globos sind natürlich 99 Luftballons, doch ganz
2: ja,
0: klar.
2: Kann man doch. Selbstverständlich. So, wir haben noch ein paar Tickets und ein paar Tests.
0: Ich glaube, sie hat es wirklich nur an dieser Melodie, die ich dann am Ende gespielt habe, erkannt. Es war auch einfach viel mehr Text als im Deutschen.
2: Wie ist das im Spanischen? Das ist ja kein TH. Wie ist das hier?
0: Keine Ahnung. Ich mache einfach immer, wenn da ein S oder etwas steht, lispel ich halt einfach. Das, ob das so richtig ist, weiß ich auch nicht.
2: So, Tickets gibt's noch, mehrfach täglich. Gerne mitmachen an der NDR Schleswig-Holstein-App. Da ist ja auch noch Johannes Oerding mit dabei.
0: Oh, ja.
2: Der spielt ja einen Tag später. Also gibt gleich zwei Konzerte am Stück in Büsum. Und um diese Tickets spielen wir mit Ihnen das erste Mal auch heute Morgen wieder um 10 nach 7.
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0: Bis zu 6.000 Euro. Die E-Auto-Prämie geht heute an den Start. Dazu gleich mehr. Und viel zu tun für die Feuerwehr. Ein Großbrand bei einem Schrottunternehmen in Flensburg ist gelöscht. Und darum geht's auch um die Nachrichten jetzt um 6 mit Sven Broster.
1: 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Ein Brand.

0: von dem Schrottplatz in Flensburg-Weiche hat die Feuerwehr stundenlang in Atem gehalten. Laut Leitstelle konnten die Feuerwehrleute erst gegen Mitternacht abrücken. Cassandra Arden.
1: Die Rauchsäule war aus weiter Entfernung zu sehen und der Brandgeruch auch noch bis ins 15 Kilometer entfernte Schaffle und im Kreis Schleswig-Flensburg zu riechen. Gestern Abend war nach Angaben der Feuerwehr ein Elektroschrotthaufen mit Kabeln bei der Firma Nordschrott in Brand geraten. Verletzt wurde nach Angaben der Leitstelle niemand. Rund 100 Einsatzkräfte, darunter vom THW und der dänischen Feuerwehr, waren demnach vor Ort. Erst gegen Mitternacht konnten sie wieder abrücken. Zuletzt hat es auf dem Gelände im vergangenen November gebrannt.
0: 10 Milliarden Euro extra für den Katastrophenschutz. Die Pläne von Bundesinnenminister Dobrindt kommen bei uns in Schleswig-Holstein gut an. Die Reaktion hat Uwe Jahn.
2: Laut Innenministerin Finke ist es genau der richtige Schritt, wenn nun neben der Bundeswehr auch der Bevölkerungsschutz gestärkt wird. Dabei kommt es nach Finkes Angaben auch darauf an, Schutzräume wie Keller und Tiefgaragen zu ertüchtigen. Die Menschen sollten merken, dass in diesem Bereich etwas passiere. Auch das Technische Hilfswerk begrüßte, dass der Bevölkerungsschutz mit zusätzlichen Mitteln gestärkt werden soll. Laut Bundesinnenministerium sollen mehr als 10 Milliarden Euro dafür bereitgestellt werden. Geplant ist unter anderem die Anschaffung von 1.000 Fahrzeugen und mehr als 100.000 Feldbetten. Die Ausgaben sind möglich, weil der Bevölkerungsschutz und der Verteidigungsbereich von den Regeln der Schuldenbremse ausgenommen sind. Am Mittwoch will die Bundesregierung über das Programm beraten.
0: Immer weniger Menschen bei uns in Schleswig-Holstein geben sich das Ja-Wort. Das zeigen Zahlen des Statistikamtes Nord. Waren es 1990 noch 18.500 Trauungen, sind es nach vorläufigen Zahlen im vergangenen Jahr nur noch etwas mehr als 15.000 gewesen. Sven Jachmann hat die Gründe.
3: Insgesamt bleibt die Zahl der Eheschließungen auf einem niedrigen Niveau, auch wenn die Zahl gegenüber 2024 ganz leicht gestiegen ist. Nach Angaben des Bundesinstituts für Bevölkerungsforschung ist das Zusammenleben ohne Trauschein heute gesellschaftlich breit etabliert. Die Ehe ist für die materielle Absicherung weniger entscheidend als früher. Auch, dass jetzt geburtenschwache Jahrgänge im klassischen Heiratsalter sind, sei eine Erklärung für die niedrige Zahl der Trauungen. Ein weiterer Grund für die sinkende Zahl der Eheschließungen ist aber auch die personelle Situation. Auf NDR-Anfrage meldeten zum Beispiel das Standesamt Plön und das Amt Nordsee-Treene, dass es ihnen an Personal fehle. Nach Angaben einer Sprecherin vom Landesverband der Standesbeamten können deshalb nicht überall genügend Termine für Eheschließungen angeboten werden.
0: Wer ein E-Auto braucht, das Geld hat, hat jetzt wahrscheinlich eine gute Möglichkeit. Denn von heute an können Privathaushalte die neue staatliche E-Auto-Prämie beantragen. Das Portal dafür soll am Vormittag freigeschaltet werden. Je nach Automodell, Haushaltsgröße und Einkommen gibt es für den Kauf oder Leasing eines Elektroautos oder eines Plug-in-Hybrids bis zu 6.000 Euro. Die Prämie gilt auch rückwirkend für Autos, die seit dem 1. Januar dieses Jahres zugelassen wurden. Ein neuer Lotsensimulator in Brunsbüttel im Kreis Dithmarschen soll für mehr Sicherheit sorgen. Nach Angaben der Lotsenbrüderschaft NOK1 können Lotsen damit unter anderem den gesamten Nordostseekanal virtuell befahren. Dabei setzen sie eine spezielle Videobrille auf. So können die Lotsen sogar das Einschleusen in die noch nicht fertige 5. Schleusenkammer in Brunsbüttel trainieren. Das erklärt Bastian Petschukart, Ältermann bei der Lotsenbrüderschaft NOK1, und das mit jeder Art von Schiffen.
4: Da kann man sich halt dann wirklich sehr aktuell drauf einlassen, indem man so ein Schiff nachbauen lässt und dann das direkt trainiert. Oder noch besser ist, wenn die Infrastruktur sich verändert, dann haben wir den digitalen Zwilling, indem wir dieses Anlaufen auf diese 5. Kammer schon vorab üben können, obwohl die Kammer eigentlich im echten Leben noch gar nicht fertig ist. Und da liegen die großen Vorteile.
5: 4:06, NDR1 Welle Nord mit dem Wetter für uns in Schleswig-Holstein. In Heide starten, da ist das Tee, die Kulturtage. Bis Pfingstmontag geht das Ganze mit Lesungen, Konzerten und Führungen in der ganzen Stadt. Jetzt erstmal noch nicht mit optimalem Wetter, aber das wird ja jetzt immer besser.
6: Es ist hier und da ein bisschen durchwachsen. Wir haben heute erstmal viele Wolken, aber die Sonne setzt sich von der Nordsee schon durch und dann wird es ein bisschen schöner. 4 bis 8 Stunden Sonne gibt es, die meiste heute an der Westküste. Zum Nachmittag kann es zwischen Angeln und Ostholstein schon noch mal einzelne Schauer geben. Und die Höchstwerte, die liegen bei 16 Grad auf Sylt bis 19 in Mölln heute. Morgen auch wieder viele Wolken, etwas Sonne, etwas Regen, windiger wird's. Und der Donnerstag ist durchwachsen, immerhin aber 21 Grad.
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6: Nix im Moment, gute Fahrt wünschen wir.
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5: Schönen Dienstag, 5 nach 6 haben wir es. Und Steffi hat was Neues für sich und ihren Rocky entdeckt.
8: Ja, ich bin doch jetzt im Internet-Hundehalter-Forum. Mhm. Bei Doc Style, da redet man über Hunde und alles Mögliche, was einem gerade so einfällt.
9: Ja, und was sind das für Leute da?
6: Ja, das hören wir gleich in Frühstück bei Stefanie. Gibt wieder ein Best-of.
5: Backstreet Boys, vorher ein bisschen Boyband-Musik von Everybody haben wir. Und Rick Astley jetzt aus den 80ern mit Never Gonna Give You Up.
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0: 12 Minuten nach 6 ist es. Guten Morgen, hier ist NDR 1, Welle Nord. Und was wir nicht alles für unsere Hunde tun. Ne? Ich glaube, unser hat inzwischen mindestens 100 Stofftiere.
1: Ach hey, welches ist das Liebste?
0: Ja, das wechselt immer mal so ein bisschen. Also er kommt immer mal wieder zu seinem Wauzi, zu seinem kleinen Stoffhund zurück. Aber er hat auch so einen Knisterkraken mit einem Quietschekopf. Oder er hat auch ein kleines Schweinchen. Er hat auch eine Schildkröte.
1: Das ist eigentlich wie ein Kinderzimmer bei euch, nur für Hunde, ne?
0: Denn neulich habe ich ein Stofftier gekauft und dann sagt meine Frau, das hat er doch schon. Ja, hatte ich schon vergessen. Das hat er halt zweimal jetzt. Was soll das?
1: Steffi hat den Rocky heute aber mal nicht mit im Schlemmerbistro.
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3: Es ist ja, wie es ist.
2: Und das sind ihre Gäste. Herr Ahlers.
4: Ja, das tut dir nichts zu sagen.
2: Udo.
5: Ja, das kann's haben.
2: Und Opa Gerke.
6: Steffi, machst du mir Mettbrötchen?
3: Nee, muss ich erst schmieren. Milch und Zucker nehmt ihr selber, ne? Was gibt's Neues?
4: Du, wo ist der Hund denn?
3: Ja, Rocky ist heute zu Hause. Das kann man ruhig mal machen. Das sagen auch die Fachleute aus meinem Forum. Du, und wenn er was kaputt macht, dann ist es in seine Natur.
4: Ja, wie kommst du da denn nur auf?
3: Ja, ich bin doch jetzt im Internet-Hundehalter-Forum. Da hat mein Neffe Timo mich reingebracht bei Dog Style. Da redet man über Hunde und alles Mögliche, was einem gerade so einfällt.
4: Ja, und was sind das für Leute da?
3: Ja, einer, der heißt Löwenzahn 4U aus Jena in Saarland, glaube ich.
1: Ja.
3: Mit so einem kleinen Pitbull-Spaniel. Der wollte nur wissen, wie ist das Wetter bei euch? So, ja, und dann antworten verschiedene, was weiß ich, gestern ging's noch.
4: Und das ist ja mal eine Auskunft, oh.
3: Also. Ja, das geht manchmal über Wochen. Und ich hab dann auch zurückgeschrieben, Regen mit heitere Abschnitte.
1: Ja.
3: Und dann habe ich noch so ein bisschen geckig, so ein Schmeili gemacht, hat Timo mir gezeigt, also einmalig.
6: Du, Steffi!
3: Was willst du?
6: Aber man kann sich doch hier auch so ein bisschen gemütlich was erzählen, so wie es einem geht und so.
3: Ja, ist nicht dasselbe, Franz. Im Internet ist das viel persönlicher, wie eine kleine Familie. Da heiße ich denn zum Beispiel Lady in Red.
4: Ah.
3: Ja, nun lass mal, dann ist da noch einer, der heißt Halsband 07. Du, der hat schon nach meiner Telefonnummer gefragt, also...
4: Also, das ist ja wohl ein ganz besonderer Hundeliebhaber in dieses Forum, du. Wie heißt das?
3: Dogstyle.
7: Ja, klingt ja aber eher nach Doggystyle, wa?
3: Was heißt Dogstyle?
7: Also, allein schon. Ich persönlich habe im Internet ein Forum mit einer eigenen Forumsfrage sogar zum Thema Solariums aufgemacht.
3: Wie heißt du da denn?
7: Black Beauty 21.
3: Udo.
4: Aha.
7: Ja, die anderen, die waren ja schon alle vergeben. Ist ja auch egal. Ich wollte nur wissen, Achtung, was passiert, wenn ich mit den Füßen und einem Gesichtsbräuner gehe?
4: Das ist ja nun eine ganz interessante Frage.
3: Ja, was passiert da denn nun?
4: Also manchmal glaube ich, wir...
7: Ja, nicht sagen, geh euch, kannst dich ja eintragen, ne? Was macht ein Rätsel, Franz?
6: Ich brauche noch Körperbereich mit 5 Buchstaben.
3: Intim?
6: Jawohl.
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0: 6.22 Uhr. Guten Morgen, hier ist NDR 1 Welle Nord. Immer weniger Paare heiraten hier bei uns in Schleswig-Holstein. Sie haben es heute Morgen vielleicht auch schon bei Sven in unseren Nachrichten gehört.
1: Naja, ist ja am Ende auch jedem selbst überlassen. Aber was definitiv schade ist, damit gehen ja auch so ein paar lustige Bräuche und Traditionen und viele Hochzeitsfeten verloren. Zum Beispiel, wann verbrennt man denn sonst auch eine Hose, ja, wenn nicht zum Polterabend?
0: Soll das auch so ein Brauch sein? Da habe ich nie was von gehört.
1: Ja, gibt Hose es tatsächlich. Also ich glaube, das macht nicht jeder, aber einige spezielle eben schon. Wollen wir das mal? Ach, das ist doch schön, oder? Unser Guten Morgen-Rätsel fast, aber falsch. Aha. Es gibt die Tradition, zum Polterabend seine Hose zu verbrennen. Die Frage ist dann halt nur, warum? Wofür soll denn bitte das gut sein? Das ist die Idee.
0: Ja.
1: Das sprudelt ja direkt aus dir raus.
0: Also ich könnte mir vorstellen, dass man natürlich die Hose des Bräutigams verbrennen kann, weil ja nur noch die Frau die Hose anhat.
1: Ah.
0: Weißt du, der braucht ja gar keine mehr.
1: Also die Hälfte davon ist richtig. Es geht um die Hose des Mannes tatsächlich.
0: Ach, das ist also wirklich nur der Bräutigam?
1: Ja.
0: Die Frau hat...
1: meistens ein Kleid an.
0: Ach, stimmt, ja. Das macht auch Sinn. Warum wird die Hose des Mannes verbrannt?
1: Genau. Wenn Sie eine Idee haben, oder vielleicht haben Sie das ja sogar selbst gemacht und erlebt, wofür war es gut, gerne mal melden in der NDR Schleswig-Holstein mit Sprachnachricht oder Telefonnummer und wir klären das auf. In den nächsten 20 Minuten.
0: Eine Idee hätte ich noch. Man sieht ohne Hose sehr albern aus. Und damit interessiert sich auch keine andere Frau mehr für ihn.
1: Ach so,
0: wenn
1: zum
0: Abturnen. Wenn er immer ohne Hose rumläuft.
1: Der ist durch.
0: Dann wird das. Nee. Auch nicht? Okay. Ja, dann gerne melden.
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2: Jetzt ist es 6:30 und da gibt's die wichtigen Infos von Sven Broster.
3: So ist es, moin.
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4: Ein Großbrand auf dem Gelände eines Schrottplatzes in Flensburg-Weiche hat rund 100 Einsatzkräfte der Feuerwehr gefordert. Nach Angaben der Leitstelle hatte dort gestern Abend ein Haufen mit Elektromüll gebrannt. Zur Unterstützung war auch eine Feuerwehr aus Dänemark alarmiert worden. Gegen Mitternacht war das Feuer gelöscht. Verletzt wurde niemand. Die Brandursache muss noch geklärt werden. In Brunsbüttel geht heute Europas größter Lotsensimulator an den Start. Laut Lotsenbrüderschaft NOK1 können die Lotsen künftig digital üben, wie Schiffe in den Nord-Ostsee-Kanal geschleust werden. Die Anlage hat 500.000 Euro gekostet. Mit dem Geld soll die Sicherheit im Seeverkehr erhöht werden. Und das milliardenschwere Programm für den Katastrophenschutz kommt in Schleswig-Holstein gut an. Innenministerin Finke sagt, es sei genau der richtige Schritt. Wichtig sei jetzt, dass das Geld auch bei den Kommunen ankomme. Bundesinnenminister Dobrindt hatte gestern angekündigt, dass 10 Milliarden Euro extra in den Katastrophenschutz gesteckt werden sollen, etwa für neue Fahrzeuge und für Feldbetten.
2: 6.31 Uhr in der 1 Welle Nord mit dem Wetter für uns im Schleswig-Holstein. Und es ist ein bisschen waschküchig in manchen Orten. Da ist ordentlich Nebel aufgekommen. Oder sind die Kameras kaputt hier, wenn ich Brunsbüttel zum Beispiel in die Richtung
5: nee, das
2: gucke?
5: Passt schon.
2: Es ist ein bisschen dunstig, aber an manchen Orten sieht es auch richtig schön aus. Da haben wir blauen Himmel
5: gerade. In Nordfriesland haben wir gerade noch ein bisschen Regen, aber es wird jetzt schöner. Die erste Tageshälfte bringt Sonne, vor allem an der Nordsee, bis zu 8 Stunden. Und dann zum Nachmittag sind erst wieder neue Schauer da. Vor allem in Angeln und Ostholstein und alles, was so dazwischen liegt, also zur Ostseeküste. Dahin wird sie eher trüb, zur Nordsee schön. Und die Höchstwerte erreichen 16 Grad auf Sylt, 19 in Mölln. Heute Morgen sind wir bei 11 Grad in Lübeck, 8 in St. Peter-Ording, also auch relativ mild. Vielleicht durch die hohe Luftfeuchtigkeit gefühlt ein bisschen kälter. Morgen viele Wolken, etwas Sonne, etwas Regen, Temperaturen gleich. Wind kommt aber dazu und Donnerstag geht es mal ein bisschen nach oben mit den Temperaturen, 21 Grad. Dazu aber ein durchwachsener Tag.
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5: Nix im Moment. Gute Fahrt wünschen wir.
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2: Um 6.32 Uhr. Guten Morgen.
5: Moin.
2: Ja, Mandy hat gerade die Frage in den Raum geworfen, warum am Polterabend traditionell die Hose des Bräutigams verbrannt wird. Hat einen fast aber falsch draus gemacht, dass es unser NDR 1 Welle Nord morgen rätselt.
5: Ja, und Horst hat eben schon überlegt.
2: Man sieht ohne Hose sehr albern aus. Und damit interessiert sich auch keine andere Frau mehr für ihn.
5: Ach so,
2: wenn
5: zum
2: er
5: die, Abturnen.
2: Wenn er immer ohne Hose rumläuft.
5: Der ist durch.
2: Dann wird das
5: nicht. Ach, fast aber falsch. Schöne Idee. Vielleicht haben Sie noch eine kreative Idee. Gerne melden unter 08096 66 66. Kostenlose Telefonnummer direkt hier ins Studio. Ja, warum wird traditionell die Hose des Bräutigams verbrannt am Polterabend?
2: Wir lösen das gleich auf, hoffentlich.
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0: 6.41 Uhr. Hier sind Mandy und Horst bei NDR 1 Welle Nord. Und bei uns in der NDR Schleswig-Holstein-App, da lernen Sie heute Britta und Tobias aus Itzehoe kennen. Die beiden sind 13 Jahre lang schon ein Paar, wollen aber auf gar keinen Fall heiraten. Das ist ein Trend hier bei uns in Schleswig-Holstein. Immer weniger Paare heiraten. Vielleicht auch, weil Tobias nicht möchte, dass seine Hose verbrannt wird. Ne?
1: Ja, das ist eine Tradition. Und unser Fast aber falsch. Guten Morgen, Rätsel heute früh. Warum wird traditionell am Polterabend die Hose des Bräutigams verbrannt? Und ja, was passiert dann damit?
0: Na, die Hose des Bräutigams wird verbrannt, weil sie ihr nicht gefällt, schreibt Thomas Schallhofer dazu.
1: Sehr gutes Argument.
0: Ja, das kann ich auch, dass Frauen dann erstmal den Kleidungsstil des Mannes ändern wollen. Ne? Das ist das Wichtigste.
1: Das ist aber nicht Ursprung der Tradition, das zählt nicht.
0: Was hat Maria hier noch geschrieben? Ja, sie wird verbrannt, damit sie ab dem Zeitpunkt nicht mehr runtergelassen werden muss. Also die Ausrede nach dem Fremdgehen, die Hose war so heiß, zählt dann nicht mehr.
1: Nein.
0: Die Ausrede war mir auch neu. Aber.
1: Die Hose war so heiß, ich musste fremdgehen. Das ist auch gut, danke Maria. Passt aber nicht. Kerstin aus Wilster hat noch was, ne?
0: Ja, sie hat, moin Horst, es geht darum, die Jungsünde verbrannt werden und
1: dass der Mann ist bereit für die Ehe und Verantwortung, die zu übernehmen.
0: Okay, da fehlen so ein paar Buchstaben, das ist, wenn man so schnell tippt. Ne?
1: Das geht das so ein bisschen in die Richtung und hier ist noch eine Idee. Guten Morgen.
2: Guten Morgen, hier ist Martina aus Westerhorn. Ich glaube auch, dass die Hose verbrannt wird, damit der Mann nicht mehr die Hosen anhat oder alleinig die Hosen anhat und sich das jetzt mit seiner Frau teilen muss.
1: Ja.
2: Und man nagelt die Schuhe auch noch irgendwo fest. Das wurde auf meiner Hochzeit vor 20 Jahren gemacht. Da wurden die Schuhe meines Mannes an den Baum genagelt, damit er auch nicht weglaufen kann.
1: Ach, spannend, in dem Fall vom Mann. Eigentlich ist das von der Braut dann wiederum, ne?
0: Dass man deren Schuhe...
1: Ja, dass sie nicht weglaufen kann.
0: Ich würde direkt die Füße festnageln, ist das genau. Noch besser. Also dann
1: ja, ich würde dich auch heiraten.
0: Kommt man unbedingt. Noch schlechter los. Ja, aber da haben wir das geklärt. Also ich war auf jeden Fall nicht so weit weg mit meiner Idee. Das ist doch schön. Vielen, vielen Dank.
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0: Guten Morgen, hier ist NDR 1 Welle Nord um 6.51 Uhr. Ja, diese Nacht wird Jasmin aus Albislohe nicht vergessen. Sie wollte abends um 9:30 vorm Schlafengehen eigentlich nur noch kurz die Katzen wieder ins Haus reinlassen und hat dann gesehen, es brennt nebenan der Carport. Sie ist raus, hat die Feuerwehr gerufen und musste dann draußen barfuß und im Nachthemd mit ansehen, wie das Feuer auf ihr Haus übergesprungen ist.
1: Es ist einen Monat her und Jasmin und ihre Kinder können immer noch nicht ins Haus zurück. Ihre Freundin Caroline, sie startet darum heute eine Spendenaktion. Und die ist an der Grundschule Ellau. Ihre Töchter gehen dann eine Klasse und das hat uns Caroline heute Morgen schon erzählt.
2: Ja, es ist natürlich ganz schlimm, wenn man sich selbst ein Heim aufgebaut hat und einfach jetzt nur mit nichts dasteht. Also von Kopf bis Fuß, von der Kuscheldecke, von den ganzen Papieren, von den kleinen Spielzeugen der Tochter oder ähnliches. Mhm. Also es ist natürlich schon sehr ergreifend und sehr emotional, muss ich sagen.
1: Ja, viele Sachen mit Erinnerung, ne? Egal ob dann die Versicherung das irgendwie ersetzt, das ist ja nie wie vorher, ne? Das bleibt ja dann auch so im Kopf.
2: Absolut,
1: ne?
2: Absolut.
0: Und was hast du jetzt genau vor an der Schule heute? Was passiert?
2: Ja, es gibt in der Schule, in Ellau, in der Grundschule, einen Aktionstag. Eine lokale Trommelgruppe ist dort zu Gast. Und da haben wir uns überlegt, mit mehreren Familien zusammen, dass wir gerne helfen möchten, dass wir gerne unterstützen möchten und den Zusammenhalt einfach zeigen. Mhm. Und da ich ein mobiles Café habe, das Policino, haben wir uns überlegt, wir stellen uns einfach hin und sagen, Mensch, wir bieten unsere leckeren Waffeln und Kaffeespezialitäten an. Und gebt einfach das, was ihr möchtet. Jede Kleinigkeit hilft, jede Unterstützung oder auch einfach, wenn man darüber spricht, das kann leider jeden treffen. Und so wollen wir einfach ein bisschen Zusammenhalt zeigen.
0: Toll, dass ihr das macht. Vielen, vielen Dank und viel Erfolg vor allem.
2: Dankeschön, das ist sehr nett. Vielen Dank.
0: 9.30 Uhr geht's los, also Waffeln essen für den guten Zweck an der Grundschule Ellau.
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0: In Schleswig-Holstein geht heute Europas größter Lotsensimulator an den Start. Wie der funktioniert, hören wir gleich. Und mit Hilfe aus Dänemark, ein Großbrand in Flensburg ist gelöscht. Auch ein Thema jetzt in den Nachrichten um 7 mit Sven Broster.
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2: Ja, gestern Abend hat es stundenlang auf einem Schrottplatz in Flensburg gebrannt. Rund 100 Einsatzkräfte waren bis Mitternacht vor Ort. Cassandra Aden, der Rauchgeruch, ne, der war ja kilometerweit zu riechen.
3: Ja, genau. Nach Angaben der Feuerwehr zog der Qualm bis nach Schaflund. Das liegt rund 15 Kilometer weiter westlich im Kreis Schleswig-Flensburg. Gebrannt hatte ja ein Elektroschrotthaufen, in dem Fall mit Kabeln. Und die schwarze Rauchsäule war noch

0: aus weiter Entfernung zu sehen. Verletzt wurde bei dem Brand niemand, aber es waren mehrere Wehren im Einsatz, darunter auch Kräfte von der dänischen Feuerwehr. Erst gegen Mitternacht konnten sie wieder abrücken. Zuletzt hat es auf dem Gelände im vergangenen November gebrannt.
1: Bundesinnenminister Dobrindt hat ein milliardenschweres Programm für den Zivil- und Katastrophenschutz in Deutschland angekündigt. Davon sollen Schutzräume ertüchtigt sowie 1000 Fahrzeuge und mehr als 100.000 Feldbetten angeschafft werden. Schleswig-Holsteins Innenministerin Magdalena Finke hat das begrüßt. Sie findet, die Menschen sollten merken, dass im Bereich Zivilschutz etwas passiere. Das sagte sie NDR Schleswig-Holstein.
2: Es ist genau der richtige Schritt, dass man neben der Bundeswehrstärkung jetzt auch die zweite Säule der Sicherheit stärkt. Also den Zivilschutz, den Bevölkerungsschutz insoweit unterstützen und begrüßen wir das Vorhaben von Herrn Dobrindt. Wichtig für uns ist, dass diese Gelder auch an die Länder und vor allem an die Kommunen weitergegeben werden, denn dort soll ja der Zivilschutz, die zivile Verteidigung, der Bevölkerungsschutz gestärkt werden.
1: Ja, ich will. Das haben in den vergangenen Jahren immer weniger Schleswig-Holsteiner gesagt. Die Zahl der Trauungen ist in den vergangenen 35 Jahren um knapp 20% gesunken. Zuletzt waren es nur noch etwas mehr als 15.000 Trauungen. Sven Jachmann hat sich bei den Standesämtern umgehört. Sven, ja, ist Heiraten out in Schleswig-Holstein?
3: Zumindest nicht mehr so beliebt wie früher. Das ist aber in fast allen anderen Bundesländern auch so. Längst hat sich das Zusammenleben ohne Trauschein etabliert. Dabei ist die Zahl der Trauungen in Schleswig-Holstein regional unterschiedlich. Kiel meldet gegenüber 2024 ein Plus von 31 Trauungen, Geesthacht ein Plus von 33. Aber in Flensburg sind es 44 weniger. Insgesamt lassen sich aber im landesweiten Durchschnitt immer weniger Menschen trauen. Nach Angaben einiger Standesämter könne das aber auch am Personalmangel liegen. Einer Sprecherin vom Landesverband der Standesbeamten zufolge könnten deshalb nicht genügend Termine für Eheschließungen angeboten werden.
1: Wer darüber nachdenkt, ein neues E-Auto zu kaufen oder zu leasen oder das in diesem Jahr vielleicht schon gemacht hat, kann ab heute eventuell Geld von der Bundesregierung bekommen. Das Online-Portal für die E-Auto-Prämie soll freigeschaltet werden. Ob und wie viel Geld es gibt, ist abhängig vom Auto und davon, wie viele Menschen im gemeinsamen Haushalt leben. Und dann geht es noch um das Einkommen. Es gibt bis zu 6.000 Euro. Das passiert immer wieder. In die Schleusentore des Nordostseekanals kracht ein Frachter und sorgt damit für einen Millionenschaden. Mithilfe einer neuen Anlage in Brunsbüttel soll ab heute die Sicherheit in der künstlichen Wasserstraße erhöht werden. Denn ab sofort können Lotsinnen und Lotsen dort den gesamten Nordostseekanal auch virtuell befahren. Mit einer sogenannten VR-Simulation. Ben Armstrong dazu.
4: Es ist nach Angaben der Lotsenbrüderschaft NOK1 die größte Virtual Reality Simulationsanlage dieser Art in ganz Europa. Und sie funktioniert so. Lotsinnen oder Lotsen setzen eine spezielle Videobrille auf, durch die sie eine virtuell erzeugte Kommandobrücke eines Schiffes sehen. Per Sprachsteuerung können sie dann mit einer virtuellen Person reden, die wie im echten Leben ihre Befehle befolgt und das Schiff entsprechend der gegebenen Kommandos steuert. Die Anlage hat laut Lotsenbrüderschaft rund 500.000 Euro gekostet und ist sowohl für die Profis zum Üben als auch für die Auszubildenden gedacht. Mit ihrer Hilfe soll nicht nur die Sicherheit im Seeverkehr und während des Einschleusens in den Nordostseekanal erhöht werden, auch hofft die Lotsenbrüderschaft darauf, die Ausbildung für Seelotsen wieder attraktiver zu machen und so dem Nachwuchsmangel etwas entgegenzusetzen.
5: 7:04 NDR1-Welle Nord mit dem Wetter für uns in Schleswig-Holstein. Und es ist eigentlich so dieses Wetter, wie wir es kennen bei uns. Ne? So unbeständig, es kann immer mal regnen. Man hatte das so lange nicht, dass man sich erstmal wieder dran gewöhnen muss, dass das jetzt halt mal wieder
6: Wolltest
5: so ist.
6: Wolltest du ein Loblied ne? darauf loslassen?
5: Ja, das ist, eigentlich ist das schleswig-holsteinisches Wetter. Man vergisst das manchmal wieder.
6: Mhm. Heute im Laufe des Tages darfst du es weiter genießen. Es ist ein bisschen wechselhaft, aber die erste Tageshälfte wird grundsätzlich schöner. Es gibt 4 bis 8 Stunden Sonne, vor allem an der Nordsee. Und zum Nachmittag kann es zwischen Angeln und Ostholstein noch mal ein bisschen regnen. Die Temperaturen erreichen 16 Grad auf Sylt, 19 in Mölln. Morgen wird es auch wieder ein bisschen durchwachsen sein. Viele Wolken, etwas Sonne, etwas Regen und Wind kommt noch dazu. Donnerstag ähnlich bis 21 Grad.
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6: 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A25 Geesthacht Hamburg zwischen Nettelnburg und Allermühe 3 Kilometer stockender Verkehr. Und die aktuellen Blitzer haben wir noch gar keinen. Gerne Bescheid geben in der NDR Schleswig-Holstein App. Dann nennen wir ihn auf jeden Fall. Gute Fahrt wünschen wir.
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5: Schönen Start in den Tag, 7:05 ist
6: Moin.
5: Es. Ja, am Wochenende war Johannes Oerdinger schon in Bad Segeberg beim Konzert von Peter Maffay am Kalkberg. Wollte eigentlich das erste Mal, hat er gesagt, so als Gast einfach nur ganz entspannter sitzen, sich ein Peter Maffay-Konzert angucken. Aber wenn Peter sagt, ey Johannes, Du kommst einmal mit auf die Bühne hier und du singst mit mir hier ein schönes Lied zusammen. Was hältst du davon? Dann macht er das natürlich. Und nächste Woche kommt er ja schon wieder nach Schleswig-Holstein.
6: Und wir hätten da so ein paar Tickets. Ja, Nena ja auch. Legends at the Sea steht an. Und wie sie dabei sein können, gibt's gleich in den nächsten 8 Minuten.
5: Nach Musik von Celine Dion, That's the Way It Is und Rod Stewart haben wir aus den 80ern What Am I Gonna Do? I'm So In Love With You.
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0: Entschuldigung.
1: Was war das? Das war ein Gähnen noch kurz mal im Hintergrund.
0: Was? Nein, das war ein Niesen.
1: Ach so.
0: Gähnen. Ich hab nur, das kann ich gerade noch zurückhalten.
1: 14 Minuten nach 7 ist es Guten Morgen. Und dieser Song hier, der ist definitiv von Nena. Sie kommt ja zum ersten Open Air des Jahres. Nächste Woche Freitag nach Büsum. Aber ganz so einfach machen wir es Ihnen natürlich nicht.
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0: Ja, weil das Problem ist, Horst singt. Also, Sie bekommen einen Song und dann ist immer die große Frage, ist das ein Titel von Nena oder nicht? Wenn Sie richtig liegen, dann bekommen Sie von uns natürlich die Tickets. Mitmachen dazu in der NDR Schleswig-Holstein App. Und jetzt spielen wir mit einem richtigen Nena-Fan, mit Susanne Weke aus Schnarup-Tumbü. Moin!
3: Guten Morgen.
1: Hattest du auch so einen Bravo-Starschnitt? Ich habe gerade gesehen in der Sendung 70 Jahre Bravo, die war, glaube ich, 50 Mal auf dem Titel der Bravo.
3: Nee, tatsächlich nicht. Bei den Starschnitten habe ich mich immer geweigert.
1: Ja, dann musste ja auch wirklich, durfte mal keine Zeitschrift auslassen, sonst fehlt ein Bild und so. Das war ja auch so in mehreren Teilen.
0: Genau. Da fehlt das Gesicht, hätte ja jeder sein können.
1: Aber ich hatte mal Modern Talking tatsächlich komplett. Und da sind auch noch zwei Leute.
3: Ja, richtig. Ja, da freut sich die Bravo dann.
0: Mhm. So, du hast nicht deine Aufgabe vor dir, Susanne. Wir wollen mal wissen, ob du richtiger Nena-Fan bist und Nena auch wiedererkennst, wenn es ein bisschen, ein ganz klein bisschen verfremdet ist.
1: Ja, ich kann auch nichts dafür. Ich wurde heute Morgen belauscht, als ich geduscht habe und ich singe immer sehr laut morgens unter der Dusche.
3: Ah, okay. Mhm.
1: Ja. Wir haben also hier dein Tondokument und du sollst erraten, ob ich da ein Lied von Nena singe oder ob das Nene von irgendjemand anders ist.
3: Ja.

0: Ja. In Wirklichkeit habe ich noch Stunden weiter gesungen.
1: Erzähl, ist das Nena oder Nene?
2: Ich meine nein.
0: Im Tretboot in Seenot ist natürlich nicht von Nena.
2: Ah, ja. Super.
0: Der Song ist natürlich von Fräulein Menke, Tretboot in Seenot, aber auch unter der Dusche gerne genommen.
1: Das gibt für dich 2 Tickets fürs Nena-Konzert in Büsum.
2: Ja, das ist doch cool. Da freut sich mein Mann. Der fährt mit mir dahin.
0: Ja, und Sie freuen sich vielleicht auch nachher noch um 22:45. Jan Bastik schenkt Ihnen nämlich auch noch Tickets.
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0: Ja, das ist das Original. Dan Hartman mit Relight My Fire hier bei NDR1 Welle Nord um 7.23 Uhr. Und es gibt vorsichtig gute Nachrichten heute Morgen vom Plöner See. Eines der schönsten Ausflugsziele ja bei uns in Schleswig-Holstein.
1: Ja, leider fahren ja da seit vorigen Oktober keine Ausflugsschiffe mehr. Und gerade diese Fahrten sind so schön. Also diese Perspektive vom Wasser auf die Landschaft, die kleinen Häuschen. Und dann kannst du den Leuten mal ein bisschen in den Vorgarten gucken, wer da so schön sehen darf.
0: Das machst du sehr gerne.
1: Ja, das ist toll. Diese kleinen Durchlässe auch von einem See zum anderen. Herrlich, aber gibt's ja im Moment nicht mehr, weil Familie Koll, die die Schiffe betrieben hatte, aus Altersgründen aufgegeben hatte und es gab keinen Nachfolger.
0: Bis jetzt. Moin NDR1 für den Nordreporter Moritz Meyer.
2: Moin.
0: Was kannst du berichten?
2: Ja, ich habe mit der Bürgermeisterin Mira Radünzel Kontakt gehabt und die hat mir gesagt, dass gerade Gespräche laufen mit mehreren Interessenten, die sich vorstellen können, die Schifffahrt da wieder zu übernehmen. Gemeinsam mit der ehemaligen Betreiberfamilie sind die da gerade am Ausloten, was da möglich ist. Und vielleicht könnten dann irgendwann, der Zeitpunkt ist noch unklar, wieder Schiffe über den großen Plöner See schippern.
0: Wunderbar. Ja, also das heißt, wenn es mehrere Interessenten gibt, wird es doch hoffentlich irgendjemand finden, der das dann auch weitermachen will.
1: Irgendeiner zieht das kurze Streichholz.
2: Ja, sie zeigt sich auf jeden Fall sehr hoffnungsvoll, dass das was werden könnte mit der Schifffahrt wieder auf dem großen Plöner See.
0: Ja, wäre doch schön, wenn die Tradition weitergeht. Mehr als 150 Jahre sind die Schiffe da gefahren auf dem Plöner See. Gehören ja irgendwie auch dazu, diese großen rot-weißen Ausflugsschiffe.
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0: Was heute Morgen wichtig ist, hören wir jetzt um 7.30 Uhr von Sven Broster.
1: Guten Morgen.
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3: Der Brand auf dem Gelände eines Schrottplatzes in Flensburg-Weiche hat rund 100 Einsatzkräfte gefordert. Nach Angaben der Leitstelle brannte dort ein großer Haufen mit Elektroschrott. Die Rauchsäule, die war kilometerweit zu sehen. Gegen Mitternacht konnten die Einsatzkräfte abrücken. Die Brandursache ist noch unklar, verletzt wurde niemand. Die Pläne, den Katastrophenschutz auszubauen, kommen bei uns in Schleswig-Holstein gut an. Innenministerin Finke spricht von einem richtigen Schritt. Auch das Technische Hilfswerk freut sich. Bundesinnenminister Dobrindt hatte gestern angekündigt, dass 10 Milliarden Euro extra in den Katastrophenschutz gesteckt werden sollen. Unter anderem für 1000 neue Fahrzeuge und Feldbetten. Bei uns in Schleswig-Holstein heiraten immer weniger Menschen. Das Statistikamt Nord hat im vergangenen Jahr etwas mehr als 15.000 Trauungen gezählt. 1990 waren es noch 3.500 mehr. Bevölkerungsforscher meinen zu dem Rückgang, ohne Trauschein zusammenzuleben, sei mittlerweile gesellschaftlich breit etabliert. Außerdem seien geburtenschwache Jahrgänge jetzt im klassischen Heiratsalter.
0: 7.31 Uhr, NDR 1 Welle Nord mit dem Wetter für uns in Schleswig-Holstein. Es ist noch eine Woche bis Probenbeginn am Kalkberg für die neue Saison. Das Wetter darf zur Saison selber aber gerne noch ein bisschen besser werden.
4: Da haben wir ja noch ein bisschen Zeit. Da kommt ja dann der Sommer zu uns. Es wird sogar nächste Woche ja tatsächlich ein bisschen wärmer. Ne? Da sind so 27 Grad im Raum. Das wird fast wieder heiß, ne?
0: Im Raum und draußen. Wie wird es da denn dann?
4: Draußen heute ein bisschen trüb in einigen Orten noch. Zur Nordsee wird es schöner und sonnig. Und die Temperaturen erreichen heute 16 bis 19. 10 Grad. Vor allem an der Nordsee ist die Sonne. Am Nachmittag kann es zwischen Angeln und Ostholstein noch mal ein bisschen Regen geben. Und die nächsten Tage sind weiter ein bisschen unbeständig. Morgen kommt noch Wind dazu. Donnerstag bis 21 Grad, aber auch kräftige Schauer.
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4: 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A7 Richtung Flensburg zwischen Hamburg-Heimfeld und Elbtunnel 5 Kilometer stockend. A24 Berlin-Hamburg zwischen Hamburg-Ennfeld und Horn 2 Kilometer stockend. Und A25 Geestacht-Hamburg zwischen Nettelnburg und Allermühe 3 Kilometer stockender Verkehr. Die aktuellen Blitzer: B77 Itzehoe Richtung Hohenweststedt-Höhe Blauer Lappen und B200 Flensburg Richtung Husum kurz vor der Auffahrt zu A7. Gute Fahrt allen unterwegs. Du musst auch wegen blauer
0: der
4: Lappen.
0: Der blaue Lappen, ja.
4: Der rosa Lappen ist ja. Doch nicht.
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0: Um 7.33 Uhr. Guten Morgen.
4: Moin.
0: Könnte auch eine Frage in unserem Quiz sein. Was ist der blaue Lappen, ne? Der Leuchte des Morgens? Spielen wir nämlich gleich wieder. Schleswig-Holstein-Wissen zahlt sich aus. Gleich Björn Engler aus Heiligenhafen gegen Mandy.
4: Oha.
0: Direkt nach Cat Stevens mit Peace Train.
4: Ich google schnell, was der blaue Lappen tatsächlich ist.
0: Das Alan Parsons Project haben wir vorher auch noch, ne?
4: Das ist ein verfallenes Gebäude in Itzehoe.
0: Siehst du?
4: Am blauen Lappen.
0: Wusste
4: frühere ich. Gaststätte.
0: Wusste ich. War mir klar.
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0: 7.41 Uhr. Guten Morgen.
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2: Wir spielen heute Morgen um 200 Euro in die Leuchte des Morgens-Tasse mit Björn Engler aus Heiligenhafen. Moin.
3: Guten Morgen.
4: Moin.
3: Grüß euch beiden.
2: Ja, ist in Heiligenhafen in der Gilde und da steht ein großes Fest an bei euch. Was plant ihr?
3: In 2,5 Wochen haben wir unser großes Sommerfest der Gilde mit großem Festumzug durch die Stadt und Vogelschießen.
2: Ach schön.
4: Was ist denn das für eine Gilde? Ist das einfach die Schützengilde tatsächlich? Ist ja eher so eine ältere Organisation. Heute sagt man halt Verein, ne? Oder?
3: Ja, genau. Also das ist ja mal aus der Tradition entstanden. Das war mal wie ein Versicherungsverein, ne? Also es wurden Sterbegelder ausgezahlt. Das machen wir auch heute noch. Und auch als Feuerwehr fungierten wir früher im Mittelalter.
2: Guck an.
4: Haben wir was gelernt.
2: Schön.
4: Wir können das Quiz lassen. Wir haben schon gelernt.
2: Ich habe leider keine Gildefrage mit dabei. Du trittst gegen Mandy an, 200 Euro im Jackpot und es gibt die Leuchte des Morgens-Tasse obendrauf, wenn das denn gut klappt mit euch, mit dir. Ne?
3: Ja, wunderbar.
2: Und Mandy kriegt erstmal die Musik auf den Kopf, oder? Und ich kann dir deine Fragen stellen.
3: Alles klar.
2: Wie heißt ein Rad- und Wanderweg rund um Preetz? Schuster 8 oder Tischler 9?
3: Das ist die Schuster 8.
2: Auf der Grenze zu welchem unserer Nachbarbundesländer liegt der Schalsee?
3: Niedersachsen.
2: Was wird mit einem Kabinenexpress transportiert? Hühner oder Tauben?
3: Kabinenexpress, Tauben.
2: Wahr oder falsch? Das Stoppschild ist bei uns das einzige offizielle achteckige Verkehrsschild.
3: Wahr.
2: Nehme ich noch mit. Dann war die Zeit aber auch um. Zur letzten Frage bin ich nicht mehr gekommen.
3: Oh, schade. Das ist doch schneller, als man denkt.
2: Aber du hast es geschafft, immerhin von den 4, die ich gestellt habe, 3 richtig zu beantworten. Mecklenburg-Vorpommern wäre es gewesen.
3: Ich habe geschwankt.
2: Ist ja da Richtung Lübeck raus, ne? Oder im Lauenburgischen.
3: Ja, genau.
2: Holen wir mal Mandy zurück. Deine Fragen.
4: Yes.
2: Das sind übrigens die gleichen.
4: Ah,
2: okay, los
4: Mensch,
2: geht's.
4: Guck.
2: Wie heißt ein Rad- und Wanderweg rund um Preetz? Schuster 8 oder Tischler 9? Auf der Grenze zu welchem unserer Nachbarbundesländer liegt der Schalsee?
4: Mecklenburg-Vorpommern.
2: Was wird mit einem Kabinenexpress transportiert? Hühner oder Tauben?
4: Tauben.
2: Wahr oder falsch? Das Stoppschild ist bei uns das einzige offizielle achteckige Verkehrsschild.
4: Ja.
2: In welcher unserer Nordseegemeinden steht das Friesenstadion?
4: Husum.
2: Dass du darauf kommst.
4: Das war geraten, es war ein bisschen größer halt.
2: Mandy ist heute einfach unschlagbar. Mit einem 5:3 gewinnt sie das Ding.
4: Das tut mir für dich jetzt ein bisschen leid, Björn. Du warst schon sympathisch, aber was soll ich machen, ne?
3: Ja, danke. Nützt ja nichts.
2: Darauf nimmt sie keine Rücksicht.
3: Ich muss irgendwann mal wieder.
2: Mit ihrem Killerinstinkt. Okay.
4: Ach, viel Spaß mit eurem Sommerfest.
3: Danke, tschüss.
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0: 7.51 Uhr, moin, hier ist NDR 1 Welle Nord und Schleswig-Holstein hat neue Stars, die Feuerwehr Otter aus dem Wildpark Ekholt. Eigentlich als kleines Dankeschön gedacht, aber sie sind auf dem besten Wege, Kult zu werden.
1: Ja, und zu tun hat es ja tatsächlich mit einem Feuer. Ende April hat es gebrannt, ganz in der Nähe des Wildparks im Wald. Und die Feuerwehr war so schnell da, dass da glücklicherweise nichts weiter passiert ist. Und das ist jetzt das Dankeschön vom Wildpark. Die bekommen diesen kleinen Otter, alle Feuerwehrleute, die da geholfen haben, Freikarten und den neuen Feuerwehr-Otter.
0: Ja, das ist so eine Special Edition, weil es gibt ja das Tierpark-Maskottchen, den Otter. Aber jetzt haben sie dem noch so einen Feuerwehrhelm aufgesetzt. Das ist wirklich sehr putzig, haben sie extra besorgt. Auf dem Kopf rauf so kleine Feuerwehrhelmchen. Das sieht wirklich sehr, sehr putzig aus. Bei Facebook gibt es auch ganz viel Liebe für das Foto mit diesen Feuerwehrottern. Iska schreibt zum Beispiel, ich wüsste mindestens 3 Feuerwehrleute, für die so ein Otter ein passendes Weihnachts- oder Geburtstagsgeschenk wäre.
1: Ja, Bianca sagt, die Otter müssten unbedingt in Serie gehen und Teil von jedem verkauften Otter dann wiederum als Spende an die Freiwillige Feuerwehr. Also vielleicht auch andere wären hier bei uns im Land, ne?
0: Ja, und weil die Feuerwehr auch so schnell war, hätte ich auch schon einen Namen für den Otter.
1: Ha?
0: Der flotte Otter.
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1: Bitte nicht.
0: Ja, okay, ich merke es gerade selber.

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1: Bis zu 6.000 Euro. Die E-Auto-Prämie geht heute an den Start. Dazu gleich mehr. Und viel zu tun für die Feuerwehr. Ein Großbrand beim Schrottunternehmen in Flensburg ist gelöscht. Auch darum geht's jetzt in den Nachrichten um 8 mit Sven Borster.
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3: Ein Brand auf einem Schrottplatz in Flensburg-Weiche hat die Feuerwehr mehrere Stunden in Atem gehalten. Laut Leitstelle konnten die Feuerwehrleute erst gegen Mitternacht abrücken. Cassandra Arden berichtet.
4: Die Rauchsäule war aus weiter Entfernung zu sehen und der Brandgeruch auch noch bis ins 15 Kilometer entfernte Schaffle und im Kreis Schleswig-Flensburg zu riechen. Gestern Abend war nach Angaben der Feuerwehr ein Elektroschrotthaufen mit Kabeln bei der Firma Nordschrott in Brand geraten. Verletzt wurde nach Angaben der Leitstelle niemand. Rund 100 Einsatzkräfte, darunter vom THW und der dänischen Feuerwehr, waren demnach vor Ort. Erst gegen Mitternacht konnten sie

0: da abrücken. Zuletzt hat es auf dem Gelände im vergangenen November gebrannt.
1: 10 Milliarden Euro extra für den Katastrophenschutz. Die Pläne von Bundesinnenminister Dobrindt kommen bei uns in Schleswig-Holstein gut an. Die Reaktion hat Uwe Jahn.
2: Laut Innenministerin Finke ist es genau der richtige Schritt, wenn nun neben der Bundeswehr auch der Bevölkerungsschutz gestärkt wird. Dabei kommt es nach Finkes Angaben auch darauf an, Schutzräume wie Keller und Tiefgaragen zu ertüchtigen. Die Menschen sollten merken, dass in diesem Bereich etwas passiere. Auch das Technische Hilfswerk begrüßte, dass der Bevölkerungsschutz mit zusätzlichen Mitteln gestärkt werden soll. Laut Bundesinnenministerium sollen mehr als 10 Milliarden Euro dafür bereitgestellt werden. Geplant ist unter anderem die Anschaffung von 1.000 Fahrzeugen und mehr als 100.000 Feldbetten. Die Ausgaben sind möglich, weil der Bevölkerungsschutz und der Verteidigungsbereich von den Regeln der Schuldenbremse ausgenommen sind. Am Mittwoch will die Bundesregierung über das Programm beraten.
1: Wer ein E-Auto braucht, das Geld hat, hat jetzt wahrscheinlich eine gute Möglichkeit, denn von heute an können Privathaushalte die neue staatliche E-Auto-Prämie beantragen. Das Portal dafür soll am Vormittag freigeschaltet werden. Je nach Automodell, Haushaltsgröße und Einkommen gibt es für den Kauf oder Leasing eines Elektroautos oder eines Plug-in-Hybrids bis zu 6.000 Euro. Bis 2029 stehen dafür laut Bundesregierung 3 Milliarden Euro zur Verfügung. Michael Köck, ja, wer kann denn wie viel Zuschuss beantragen?
3: Das hängt vom Einkommen bzw. auch der Höhe der Rente ab. Die Förderung können Haushalte bekommen, wenn sie nicht mehr als 80.000 Euro pro Jahr verdienen. Bei Eheleuten oder in eheähnlichen Gemeinschaften wird das Einkommen dann zusammengezählt. Für bis zu 2 minderjährige Kinder verschiebt sich die Grenze je Kind um 5.000 Euro nach oben, bis also maximal 90.000 Euro. Ansonsten ist das Ganze sozial gestaffelt. Wer unter 60.000 Euro hat, bekommt 1.000 Euro. Und unter 45.000 bekommt er nochmal 1.000 Euro obendrauf. Das Bundesumweltministerium rechnet damit, dass damit am Ende etwa 800.000 Fahrzeuge gefördert werden können. Und sicher auch wegen der hohen Diesel- und Benzinpreise im Moment hat die Nachfrage nach E-Autos zuletzt schon stark angezogen.
1: Und jetzt mehr Nachrichten aus Schleswig-Holstein. Die Schiffsrundfahrten auf dem Großen Plöner See und die Bosaufahrt könnten wieder eine Zukunft haben. Die Bürgermeisterin von Plön teilte mit, dass mit mehreren Interessenten gesprochen werde. Die ehemalige Betreiberfamilie hatte die Traditionsschifffahrt im vergangenen Oktober aus Altersgründen eingestellt und keinen Nachfolger gefunden. Gut 60 Feuerwehrleute sind gestern Abend zu einem Gefahrguteinsatz bei einer Firma in Leetzen ausgerückt. Laut Rettungsleitstelle entdeckten die Einsatzkräfte ein Leck an einer Dichtung in der Firma, durch das Salpetersäure verdampfte. Die Säure kann zu schweren Hautverätzungen führen. Die Mitarbeiter wurden nach draußen gebracht. Eine Fachfirma kümmerte sich nun um die Reinigung des Bereichs. Verletzt wurde bei dem Einsatz niemand. In Schleswig-Holstein heiraten immer weniger Menschen. Das Statistikamt Nord hat im vergangenen Jahr etwas mehr als 15.000 Trauungen gezählt. 1990 waren es noch 3.500 mehr. Bevölkerungsforscher meinen, zu dem Rückgang, ohne Trauschein zusammenzuleben, sei mittlerweile gesellschaftlich breit etabliert. Außerdem seien geburtenschwache Jahrgänge jetzt im klassischen Heiratsalter. Ein neuer Lotsensimulator in Brunsbüttel im Kreis Dithmarschen soll für mehr Sicherheit sorgen. Nach Angaben der Lotsenbrüderschaft NOK1 können Lotsen damit unter anderem den gesamten Nord-Ostsee-Kanal virtuell befahren. Dabei setzen sie eine spezielle Videobrille auf. So könnten die Lotsen sogar das Einschleusen in die noch nicht fertige 5. Schleusenkammer in Brunsbüttel trainieren. Das erklärt Bastian Petschukat, Ältermann bei der Lotsenbruderschaft NOK1 und das mit jeder Art von Schiffen, sagt er.
4: Da kann man sich halt dann wirklich sehr aktuell drauf einlassen, indem man so ein Schiff nachbauen lässt und dann das direkt trainiert. Oder noch besser ist, wenn die Infrastruktur sich verändert, dann haben wir den digitalen Zwilling, indem wir dieses Anlaufen auf diese 5. Kammer schon vorab üben können, obwohl die Kammer eigentlich im echten Leben noch gar nicht fertig ist. Da liegen die großen Vorteile.
1: Mit dem innerparteilichen Streit um die Landtagskandidatur in der CDU Neumünster hat sich gestern Abend der Kreisvorstand beschäftigt. Landwirtschaftsministerin Schmachtenberg hat in der vergangenen Woche auf eine Kandidatur verzichtet, weil der Eindruck entstanden war, dass der Abgeordnete und Kandidat Hauke Hansen nicht mit fairen Mitteln arbeitet. Moritz Olsen dazu.
5: Dass die Vorwürfe ernst genommen werden, sah man bei der Versammlung des Kreisverbandes gestern Abend. Die dauerte über 3 Stunden. Es geht um den ungewöhnlich großen Zuwachs von rund 50 Mitgliedern bei der CDU Neumünster, kurz vor einer entscheidenden Mitgliederversammlung. In dieser soll nämlich über die Landtagskandidatur entschieden werden. Der Vorwurf, der CDU-Kreisvorsitzende Hauke Hansen könnte extra so viele neue Mitglieder aufgenommen haben, um mehr Unterstützer für seine erneute Kandidatur zu bekommen, also eine Art Wettbewerbsverzerrung. Deswegen hatte Landwirtschaftsministerin Cornelia Schmachtenberg ihre Kandidatur zurückgezogen. Vor der Kreistagssitzung gestern Abend sagte Babette Schwede-Oldehus, Vorsitzende der Frauenunion, es sei wie bei einer Ehe. Wenn man fremdgehe, sei das juristisch nicht angreifbar, aber moralisch nicht in Ordnung. Auch CDU-Stadtpräsidentin Schettiger sprach von einem unfairen Wettkampf. Hauke Hansen selbst ist sich keiner Schuld bewusst. Nach der Sitzung sagte er, die Gespräche seien konstruktiv gewesen. Zu welchen Ergebnissen man gekommen sei, wollte er allerdings nicht sagen.
6: 7:07 in der 1 Welle Nord mit dem Wetter für uns in Schleswig-Holstein. Und wenn Sie vielleicht auch schon mal in Ihre Wetter-App geguckt haben, so für Pfingsten in diese Richtung, da wird es plötzlich richtig warm. Da stehen da so 27, 28
7: Herrlich.
6: Grad plötzlich.
7: Was ist das los? Das ist schön. Aber wir haben ja erstmal so eine etwas kühlere Woche vor uns. Und soweit gucke ich gar nicht gerne in die Zukunft. Das ändert sich eh immer noch mal. Die Woche schon mal milder mit bis 20 Grad und wir haben so unbeständiges Wetter. Heute ist der Regen am Nachmittag eher zwischen Angeln und Ostholstein unterwegs. Ein paar mehr Wolken. An der Nordsee dafür die Sonne. Morgen noch mal ähnlich. Da kommt aber Wind dazu. Donnerstag auch so unbeständig. Einige Schauer noch und 21 Grad. Und wärmer wird es dann erst wirklich ab nächste Woche.
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7: 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A7 Richtung Hamburg, zwischen Hamburg-Hausbruch und Waltershof. Vorsicht, ungesicherte Unfallstelle. Die B205 A21 Neumünster-Bargteheide zwischen Fernbötel und der Raststätte Tankstelle Schackendorf. Da läuft eine Entenfamilie. A1 Fehmarn Richtung Lübeck, die Ausfahrt Lensahn ist wegen Reinigungsarbeiten bis 13 Uhr gesperrt. A7 Richtung Flensburg zwischen Heimfeld und Elbtunnel 5 Kilometer stockend. A24 Berlin-Hamburg zwischen Jenfeld und Horn 2 Kilometer stockend und A25 Geesthacht-Hamburg zwischen Mettelnburg und Allermöhe 3 Kilometer stockender Verkehr. Und ein Hinweis noch von Boxcar Charlie, der hat uns geschrieben in der NDR Schleswig-Holstein-App. Das staut sich heute Morgen gerade ein bisschen rund ums Holstein-Stadion in Kiel wegen einer Baustelle. Die aktuellen Blitzer. B77, Itzehoe Richtung Hohenweststedt, Höhe Blauer Lappen. Und B200, Flensburg-Husum, kurz vor der Auffahrt zur A7. Gute Fahrt allen unterwegs.
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6: 7:09 ist es. Guten Morgen.
7: Moin.
6: Ja, und Steffi hat was Neues für sich entdeckt.
9: Ich bin doch jetzt im Internet-Hundehalter-Forum bei Dog Style. Da redet man über Hunde und alles Mögliche, was einem gerade so einfällt.
10: Ja, und was sind das für Leute da?
7: Oha, hören wir gleich im neuen Best-of von Frühstück bei Stephanie.
6: Mit Barry White oder nach Barry White, den haben wir vorhin noch. Und Tina Turner aus den 80ern mit The Best.
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0: 16 Minuten nach 8. Guten Morgen, hier ist NDR 1 Welle Nord. Ja, wir haben gerade ein bisschen über Internetforen diskutiert. Ich lese manchmal in Foren, weil es mich interessiert, was Leute da so für Erfahrungen haben. Aber ich habe noch nie irgendwas reingeschrieben.
1: Ja doch, also gerade was Tiere angeht, ne, dann habe ich ja schon so lange die Kaninchen zu Hause vor allem. Und da hast du dann irgendwann so viel Erfahrung, die andere einfach nicht haben. Man kann sich super gut austauschen.
0: Ja, man kann aber auch über ganz andere Sachen diskutieren.
2: Frühstück bei Stefanie.
3: Es ist ja, wie es ist.
2: Und das sind ihre Gäste. Herr Ahlers.
4: Ja, da tut er nichts zu sagen.
2: Udo.
5: Ja, das kann's haben.
2: Und Opa Gerke.
6: Steffi, machst du mir Mettbrötchen?
3: Nee, muss ich erst schmieren. Milch und Zucker nehmt ihr selber, ne? Was gibt's Neues?
4: Du, wo ist der Hund denn?
3: Ja, Roggi ist heute zu Hause. Das kann man ruhig mal machen. Das sagen auch die Fachleute aus meinem Forum. Du, und wenn er was kaputt macht, dann ist es in seiner Natur.
4: Ja, wie kommst du da denn nur auf?
3: Ja, ich bin doch jetzt im Internet-Hundehalter-Forum. Da hat mein Neffe Timo mich reingebracht bei Dogstyle. Da redet man über Hunde und alles Mögliche, was einem gerade so einfällt.
4: Ja, und was sind das für Leute da?
3: Ja, einer, der heißt Löwenzahn 4U aus Jena in Saarland, glaube ich.
7: Ja.
3: Mit so einem kleinen Pitbull-Spaniel. Der wollte nur wissen, wie ist das Wetter bei euch? So, ja, und dann antworten verschiedene, was weiß ich, gestern ging's noch.
4: Das ist ja mal eine Auskunft, so.
7: Also.
3: Ja, das geht manchmal über Wochen. Und ich hab dann auch zurückgeschrieben, Regen mit heitere Abschnitte.
7: Ja.
3: Und dann habe ich noch so ein bisschen geckig, so ein Schmeili gemacht, hat Timo mir gezeigt, also einmalig.
6: Du, Steffi!
3: Was willst du?
6: Aber man kann sich doch hier auch so ein bisschen gemütlich was erzählen, so wie es einem geht und so.
3: Ja, ist nicht dasselbe, Franz. Im Internet ist das viel persönlicher, wie eine kleine Familie. Da heiße ich denn zum Beispiel Lady in Red.
4: Ah.
3: Ja, nun lass mal, dann ist da noch einer, der heißt Halsband 07. Du, der hat schon nach meiner Telefonnummer gefragt, also...
4: Also, das ist ja wohl ein ganz besonderer Hundeliebhaber in dieses Forum, du. Wie heißt das?
3: Dogstyle.
7: Ja, klingt ja aber eher nach Doggystyle, wa?
3: Nein, es heißt Dogstyle.
7: Also, allein schon. Ich persönlich habe im Internet ein Forum mit einer eigenen Forumsfrage sogar zum Thema Solariums aufgemacht.
3: Wie heißt du da denn?
7: Black Beauty 21.
3: Udo.
4: Aha.
7: Ja, die anderen, die waren ja schon alle vergeben. Ist ja auch egal. Ich wollte nur wissen, Achtung, was passiert, wenn ich mit den Füßen und einem Gesichtsbräuner gehe?
4: Oh, das ist ja nun eine ganz interessante Frage.
3: Ja, was passiert da denn nun?
4: Also manchmal glaube ich, wir...
7: Wenn ich sagen gehe, ich kann es sicher eintragen, ne? Was macht ein Rätsel, Franz?
6: Ich brauche noch Körperbereich mit 5 Buchstaben.
3: Intim?
6: Jawohl.
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2: Wir bringen uns auf den neuesten Stand jetzt um 8:30 mit Sven Broster.
3: Guten Morgen.
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4: Ein Großbrand auf dem Gelände eines Schrottplatzes in Flensburg-Weiche hat rund 100 Einsatzkräfte der Feuerwehr gefordert. Nach Angaben der Leitstelle hatte dort gestern Abend ein Haufen mit Elektromüll gebrannt. Zur Unterstützung war auch eine Feuerwehr aus Dänemark alarmiert worden. Gegen Mitternacht war das Feuer gelöscht. Verletzt wurde niemand. Die Brandursache muss noch geklärt werden. In Brunsbüttel geht heute Europas größter Lotsensimulator an den Start. Laut Lotsenbrüderschaft NOK 1 können die Lotsen künftig digital üben, wie Schiffe in den Nord-Ostsee-Kanal geschleust werden. Die Anlage hat 500.000 Euro gekostet. Mit dem Gerät soll die Sicherheit im Seeverkehr erhöht werden. Und das milliardenschwere Programm für den Katastrophenschutz kommt in Schleswig-Holstein gut an. Innenministerin Finke sagte, es sei genau der richtige Schritt. Wichtig sei jetzt, dass das Geld auch bei den Kommunen ankomme. Bundesinnenminister Dobrindt hatte gestern angekündigt, dass 10 Milliarden Euro extra in den Katastrophenschutz gesteckt werden sollen, etwa für neue Fahrzeuge und neue Feldbetten.
2: 8.31 Uhr, NDR 1 Welle Nord mit dem Wetter für uns in Schleswig-Holstein. Und Mandy, vielleicht hörst du dir heute einmal selber zu, damit du nicht wieder unnötig deinen Gartenteich auffüllst mit Wasser.
5: Oh Mann, habe ich gestern was verdunstet, ja auch ein bisschen den Ententeich mal aufgefüllt. Und da war der dann gut voll und dann fing das an zu gewittern und zu schütten. Und ich stand da so am Fenster und dachte, ja Mandy.
2: Richtig pfiffig.
5: Das war richtig schlau, das hättest du dir sparen können. So kräftige Schauer gibt es heute allerdings nicht. Da sind dann am Nachmittag mal zwischen Angeln und Ostholstein ein paar Regenschauer unterwegs, sonst so ein paar viele Wolken in der Mitte. Und zum Westen hin heute an der Nordsee die schönste Ecke. 8 Stunden Sonne sind möglich. Höchstwerte 16 Grad auf Sylt, 19 in Mölln. Morgen wird es auch viele Wolken, etwas Sonne, etwas Regen geben und dazu sogar auch noch Wind. Und am Donnerstag dann wieder durchwachsen bis 21 Grad.
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5: 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A1 Fehmarn-Lübeck, die Ausfahrt Lennsahn ist wegen Reinigungsarbeiten bis 13 Uhr gesperrt. A7 Richtung Flensburg, zwischen Dreieck Hamburg-Südwest und Elbtunnel, 8 Kilometer stockend. A24 Berlin-Hamburg, die Einfahrt Rheinweg ist wegen der Schutzplankenerneuerung bis 13 Uhr gesperrt. Und A25 Geesthacht-Hamburg, zwischen Nettelnburg und Allermühe, 3 Kilometer stockender Verkehr. Wir haben noch die aktuellen Blitzer B77. Itzehoe Richtung Hohenweststedt, Höhe Blauer Lappen. B200, Flensburg-Husum, kurz hinter der Auffahrt zur A7, meldet Frank, Dankeschön. Und in Moorkirch in der Dorfstraße ist auch noch einer. Gute Fahrt allen unterwegs.
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2: 8.33 Uhr, schönen Dienstagmorgen.
5: Moin.
2: Ja, wir haben heute Morgen schon Caroline aus Alveslohe gefeiert. Denn bei ihrer Freundin und den beiden Kindern ist das Zuhause abgebrannt. Ein Feuer am Carport des Nachbarhauses hat nämlich ihr Zuhause in Brand gesetzt. Dachstuhl und Obergeschoss völlig zerstört. Die Familie kann nicht mehr nach Hause zurück.
5: Darum startet Caroline gleich um 9:30 an der Grundschule Ellerau eine Hilfsaktion. Und für sie springt dabei sogar eine leckere Waffel rum. Gibt's gleich in 7 Minuten bei uns.
2: Nach Musik von Smokey und Fairground Attraction mit Perfect.
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0: 8:41 Uhr. Hier sind Mandy und Horst bei NDR 1 Welle Nord. Ja, sie stand barfuß und im Nachthemd auf der Straße, musste mit ansehen, wie ihr Zuhause abgebrannt ist. Jasmin aus Alveslohe hat vor einem Monat ihr Haus verloren. Da gab es ein schweres Feuer.
1: Und seitdem wohnen Jasmin und ihre Kinder bei Nachbarn. Ja, so ist Schleswig-Holstein, ne? Alle wollen helfen, alle halten zusammen. Und da gehört auch Jasmins Freundin Caroline Kessler dazu. Die Kinder der beiden gehen gemeinsam in die Grundschule Ellerau in eine Klasse. Und genau dort startet Caroline gleich um 9:30 Uhr einen großen Waffelverkauf, damit sie der Familie und Freunden helfen kann. Und Caroline ist mit uns. Moin.
2: Guten Morgen.
1: Na, riecht es bei euch schon überall lecker nach Waffeln?
2: Ach, das ist so herrlich duftend.
1: Schön, dass ihr diese Aktion auf die Beine stellt und das ja für diesen guten Zweck. Wie ging es euch denn damals, als ihr von dem Brand gehört habt?
2: Ja, es ist natürlich ganz schlimm, wenn man sich selbst ein Heim aufgebaut hat und einfach jetzt nur mit nichts dasteht. Also von Kopf bis Fuß, von der Kuscheldecke, von den ganzen Papieren, von den kleinen Spielzeugen der Tochter oder ähnliches. Mhm. Also es ist natürlich schon sehr... ja, ergreifend und sehr emotional, muss ich sagen.
1: Ja, viele Sachen mit Erinnerung, ne? Egal, ob dann die Versicherung das irgendwie ersetzt, das ist ja nie wie vorher, ne? Das bleibt ja dann auch so im Kopf.
2: Absolut,
1: ne?
2: Absolut.
0: Und was hast du jetzt genau vor an der Schule heute? Was passiert?
2: Ja, es gibt in der Schule, in Ellerau, in der Grundschule, einen Aktionstag. Und da haben wir uns überlegt, mit mehreren Familien zusammen, dass wir gerne helfen möchten, dass wir gerne unterstützen möchten und den Zusammenhalt einfach zeigen. Mhm. Und da ich ein mobiles Café habe, das Policino, haben wir uns überlegt, wir stellen uns einfach hin und sagen, Mensch, wir bieten unsere leckeren Waffeln und Kaffeespezialitäten an. Ja, gebt einfach das, was ihr möchtet. Jede Kleinigkeit hilft, jede Unterstützung oder auch einfach, wenn man darüber spricht, das kann leider jeden treffen. Und so wollen wir einfach ein bisschen Zusammenhalt zeigen.
0: Toll, dass ihr das macht. Vielen, vielen Dank und viel Erfolg vor allem.
2: Dankeschön, das ist sehr nett. Vielen Dank.
0: Es geht um 9:30 Uhr los. Waffeln essen für den guten Zweck an der Grundschule Ellerau.
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0: NDR1, Welle Nord hier um 8.52 Uhr. Guten Morgen. Nö, ich will nicht. Ja, immer mehr Paare hier bei uns in Schleswig-Holstein leben ja ohne Trauschein zusammen, wollen nicht mehr heiraten. Ist nur schade um diese vielen lustigen Bräuche oder auch Traditionen bei Hochzeitsfeten, haben wir heute Morgen schon gesagt.
1: Ja, da gibt's ja verrückte Sachen und das ist immer perfekt für unser Guten Morgen-Rätsel. Fast aber falsch. Warum gibt es eigentlich so einige Traditionen? Zum Beispiel diese hier. Beim Polterabend wird traditionell die Hose des Bräutigams verbrannt.
0: Herr Christian hatte vermutet, dass das bestimmt ein Zeichen, erst die Hose, später das letzte Hemd. Maria hat geschrieben, ja, die wird verbrannt, damit sie ab dem Zeitpunkt nicht mehr runtergelassen werden muss. Also die Ausrede nach dem Fremdgehen, ah, die Hose war so heiß, die zählt dann nicht
1: bitte?
0: Mehr.
1: Bitte? Maria, was hast du denn schon erlebt, du Ärmste? Sehr witzig, aber Martina aus Westerhorn, die hat auch die sozusagen die traditionell richtige Idee.
2: Ich glaube auch, dass die Hose verbrannt wird, damit der Mann nicht mehr die Hosen anhat oder alleinig die Hosen anhat und sich das jetzt mit seiner Frau teilen muss. Und man vernagelt oder nagelt die Schuhe auch noch irgendwo fest. Das wurde auf meiner Hochzeit vor 20 Jahren gemacht. Da wurden die Schuhe meines Mannes an den Baum genagelt, damit er auch nicht weglaufen kann.
1: Ach, spannend, in dem Falle vom Mann. Eigentlich ist das von der Braut dann wiederum, ne?
0: Dass man deren Schuhe...
1: Ja, dass sie nicht weglaufen kann.
0: Ich würde direkt die Füße festnageln, ist das
1: genau.
0: Noch besser.
1: Also
0: dann
1: ja, ich würde dich auch heiraten.
0: Kommt man
1: unbedingt.
0: Noch schlechter los. Ja, aber da haben wir das geklärt. Also ich war auf jeden Fall nicht so weit weg mit meiner Idee. Das ist doch schön. Vielen, vielen Dank.
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0: In Schleswig-Holstein ist Heiraten nicht mehr so angesagt. Das ist gleich ein Thema. Und nach dem Großfeuer in Flensburg gibt es einen ersten Verdacht zur Brandursache. Mehr dazu jetzt auch in den Nachrichten um 9 mit Sven Broster.
1: Moin!
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3: Gestern Abend hatte stundenlang auf dem Schrottplatz Nordschrott in Flensburg gebrannt. Rund 100 Einsatzkräfte waren bis Mitternacht vor Ort. Der Qualm, der zog kilometerweit. Die Feuerwehr hat inzwischen den Verdacht, dass nicht entfernte Akkus den Brand verursacht haben könnten. Schon im vergangenen November hat es auf dem Schrottplatz gebrannt. Geschäftsführer Georg Müller sagte uns zur möglichen Brandursache:
4: Wir haben nach dem letzten Brand viele Vorkehrungen getroffen, arbeiten hier mit zahlreichen technischen Dingen auf, Wärmebildkameras etc. Aber aufgrund der Vielzahl an Geräten heutzutage, die diese Akkus beinhalten, kann keiner das Brandrisiko komplett ausschließen. Wir tun unser Möglichstes, so wie unsere Lieferanten, alle Akkus zu entdecken, rauszuholen. Und können aber nur jeden bitten, der da in dieser Kette mit teilen hat, auch darauf zu achten, dass diese Lithium-Akkus nicht in den Elektroschrott reingehören.
3: Von heute an kann in Deutschland eine staatliche Förderprämie für den Kauf eines Elektroautos oder Plug-in-Hybrids beantragt werden. Das Portal soll am Vormittag freigeschaltet werden. Es gibt bis zu 6.000 Euro. Aus Berlin, Caroline Dünnebier.
5: Wie hoch der Zuschuss ausfällt, hängt vom Fahrzeug, dem Einkommen

0: und der Familiengröße ab. Vor allem Haushalte mit kleinen und mittleren Einkommen sollen profitieren. Wer im Jahr bis zu 80.000 Euro verdient, kann die Förderung bekommen. Familien mit Kindern dürfen etwas mehr verdienen. Wichtig ist, gefördert werden nur neue Fahrzeuge, die seit Anfang des Jahres zugelassen wurden. Gebrauchte E-Autos werden nicht gefördert. Die Förderung kann über ein Online-Portal beantragt werden. Ziel ist es, mehr Menschen den Umstieg auf klimafreundlichere Autos zu erleichtern. Die Bundesregierung rechnet damit, in den nächsten 3 bis 4 Jahren rund 800.000 Fahrzeuge zu fördern. Insgesamt werden dafür rund 3 Milliarden Euro bereitgestellt.
1: Wie geht es den Wäldern in Deutschland? Diese Antwort auf die Frage will Bundeslandwirtschaftsminister Rainer heute liefern. Er stellt die sogenannte Waldzustandserhebung vor. Bereits seit längerem werden im Zuge des Klimawandels Schäden durch Hitze, Trockenheit und Käfer beobachtet. Im Jahr 2024 war nur etwa jeder 5. Baum gesund. Für die Erhebung untersuchen Fachleute seit 1984 regelmäßig in ganz Deutschland den Kronenzustand der Waldbäume. Bundesinnenminister Dobrindt hat ein milliardenschweres Programm für den Zivil- und Katastrophenschutz in Deutschland angekündigt. Davon sollen Schutzräume ertüchtigt sowie 1.000 Fahrzeuge und mehr als 100.000 Feldbetten angeschafft werden. Schleswig-Holsteins Innenministerin Magdalena Finke hat das begrüßt. Sie findet, die Menschen sollten merken, dass im Bereich Zivilschutz etwas passiere. Das sagte sie NDR Schleswig-Holstein.
2: Es ist genau der richtige Schritt, dass man neben der Bundeswehrstärkung jetzt auch die zweite Säule der Sicherheit stärkt, also den Zivilschutz. Den Bevölkerungsschutz insoweit unterstützen und begrüßen wir das Vorhaben von Herrn Dobrindt. Wichtig für uns ist, dass diese Gelder auch an die Länder und vor allem an die Kommunen weitergegeben werden, denn dort soll ja der Zivilschutz, die zivile Verteidigung, der Bevölkerungsschutz gestärkt werden.
1: Immer weniger Menschen in Schleswig-Holstein geben sich das Ja-Wort. Das zeigen Zahlen des Statistikamtes Nord. Waren es 1990 noch 18.500 Trauungen, sind es nach vorläufigen Zahlen im Jahr 2025 nur noch etwas mehr als 15.000 gewesen. Sven Jachmann zu den Gründen.
3: Insgesamt bleibt die Zahl der Eheschließungen auf einem niedrigen Niveau, auch wenn die Zahl gegenüber 2024 ganz leicht gestiegen ist. Nach Angaben des Bundesinstituts für Bevölkerungsforschung ist das Zusammenleben ohne Trauschein heute gesellschaftlich breit etabliert. Die Ehe ist für die materielle Absicherung weniger entscheidend als früher. Auch, dass jetzt geburtenschwache Jahrgänge im klassischen Heiratsalter sind, sei eine Erklärung für die niedrige Zahl der Trauungen. Ein weiterer Grund für die sinkende Zahl der Eheschließungen ist aber auch die personelle Situation. Auf NDR-Anfrage meldeten zum Beispiel das Standesamt Plön und das Amt Nordsee-Treene, dass es ihnen an Personal fehle. Nach Angaben einer Sprecherin vom Landesverband der Standesbeamten können deshalb nicht überall genügend Termine für Eheschließungen angeboten werden.
4: 8:55 NDR 1 Welle Nord mit dem Wetter für uns in Schleswig-Holstein. Es sind zwei Tiefs, die im Moment das Wetter bestimmen, Henriette und Inga.
5: Jetzt sind wir gerade bei den Frauen, die tief sind, ne? Die Männer dann das
4: sind
5: hoch.
4: Wieder schuld.
5: Naja,
4: ja, genau.
5: Das ändert sich nächstes Jahr wieder.
4: Ja, dreht sich immer um, das dreht sich immer um.
5: Wir haben ein paar dickere Wolken heute tagsüber, vor allem zur Ostsee hin in Angeln und Ostholstein. Da kann es im Laufe des Tages auch noch mal ein bisschen regnen, so eher zum Nachmittag hin. Am schönsten ist es heute zur Nordsee. Endlich hier auch mal wieder ein bisschen länger Sonne, bis zu 8 Stunden. Da haben wir zum Beispiel gerade in Nordfriesland schönes Frühlingswetter, Temperatur bis 12 Grad jetzt, im Lauf des Tages 16 auf Sylt, 19 in Mölln. Morgen viele Wolken, bisschen Sonne, bisschen Regen, uns wird windiger und Donnerstag ist dann auch wieder durchwachsen und bis 21 Grad.
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5: 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A1 Fehmarn-Lübeck, die Ausfahrt Lensahn ist wegen Reinigungsarbeiten bis etwa 13 Uhr gesperrt. A7 Richtung Flensburg, zwischen Dreieck Hamburg Südwest und Elbtunnel, 8 Kilometer stockender Verkehr. A24 Berlin-Hamburg, die Einfahrt Rheinweg ist wegen Schutzplankenerneuerung bis 13 Uhr gesperrt. Und A24 Richtung Hamburg ab Jenfeld, 2 Kilometer stockend. A25 Geestacht-Hamburg ab Nettelnburg, 3 Kilometer stockend. A210 Richtung Kiel, wir haben jetzt hier die Umstellung der Baustelle zwischen Melsdorf und dem Kreuz Kiel-West ist ja gesperrt. Etwa einen Monat lang bis 13. Juni. Und jetzt haben wir 4 Kilometer Stau im Moment ab 8. Da wäre, das dauert eine halbe Stunde länger. Die aktuellen Blitzer. B77 Itzehoe Richtung Hohenweststedt, Höhe Blauer Lappen. Und B203 Holzbunge Richtung Rendsburg bei Tempo 70. Gute Fahrt wünschen wir.
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4: Es ist 7:09. Guten Morgen.
5: Moin.
4: Ja, auch an alle, die rund um den Bahnhof in Lübeck wohnen. Da kriegt man ja nachts kaum Auge zu momentan, weil rund um die Uhr gehämmert wird. Die Bahn baut da so einen Versorgungstunnel für die Mitarbeiter, Reinigungskräfte, Zugführer und so weiter, damit die sicher unter den Gleisen durchgehen können.
5: Das ist so laut, dass die Bahn jetzt schon für alle, die besonders nah dran wohnen, Hotels anbietet und die Kosten übernimmt bis Donnerstag. Dann soll zumindest dann nachts nicht mehr gebaut werden. Also halten Sie bis dahin gut durch.
4: Ja, noch mehr Nachrichten aus Ihrer Region. Gibt's gleich bei uns um 9.30 Uhr. Jetzt Musik von Zucchero, Manfred Mann's Earth Band und Belinda Carlisle.
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0: 18 Minuten nach 9. Wichtige Verkehrsmeldungen.
1: Von der A7 Hamburg-Flensburg zwischen Othmarschen und Bahrenfeld. Vorsicht, hier liegen Gegenstände.
0: Das ist unfassbar. Jetzt wird man hier schon unter der Dusche belauscht.
1: Ah, lieber hören als sehen.
0: Die einen sagen so, die anderen sagen so.
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1: Heute Morgen hat Horst wirklich unter der Dusche gesungen für Susanne Wehnke aus Schnarup Tumbü. Und sie hat geraten, Nena oder Nene. Das ist auch schon für deine Nachbarn ein bisschen schlimm, ne?
0: Ja, in Wirklichkeit habe ich noch Stunden weiter gesungen.
1: Erzähl, ist das Nena oder Nene?
3: Ich meine nein.
0: Im Tretboot in Seenot ist natürlich nicht von Nena.
3: Ja, super. Vielen herzlichen Dank.
0: Haben wir das geklärt. 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
5: Es ist 9.30 Uhr. Moin.
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6: Aus dem Studio Norderstedt, Pia Klaus. Moin. Gut 60 Feuerwehrleute sind gestern Abend zu einem Gefahrguteinsatz bei einer Firma in Leetzen ausgerückt. Laut Rettungsleitstelle entdeckten die Einsatzkräfte ein Leck an einer Dichtung. Durch dieses Leck ist dann Salpetersäure verdampft, ein starkes Oxidationsmittel, das zu schweren Hautverätzungen führen kann. Die MitarbeiterInnen wurden von den Einsatzkräften nach draußen gebracht. Eine Fachfirma kümmert sich nun um die Reinigung des Gefahrenbereichs. Verletzt wurde bei dem Einsatz niemand. Der Fachkräftemangel in der Pflege ist auch hier in Südholstein ein Problem. Für eine stabile Versorgung sind internationale Fachkräfte nötig. Im Kreis Segeberg soll es einfacher werden, diese Fachkräfte anzuwerben und zu integrieren. Dafür gibt es jetzt die sogenannte Fachkräfteallianz Pflege. Südholstein-Reporterin Sabine Alsleben, worum geht's da denn konkret?
7: Ab sofort sollen unterschiedliche Akteure, wie zum Beispiel das Pflegeschulungszentrum Norderstedt und Pflegedienste zusammenarbeiten, um besser von den gemeinsamen Stärken zu profitieren, so heißt es von den Organisatoren des Netzwerks. Heute ist die Auftaktveranstaltung im Norderstedter Rathaus. Dabei soll es unter anderem Vorträge zur finanziellen Förderung beim Anwerben von internationalen Fachkräften geben. Im Kreis Pinneberg gibt es so eine Fachkräfteallianz schon seit etwas mehr als einem Jahr. Da arbeiten mittlerweile Kommunen, Kreis, Arbeitsagentur und mehrere Pflegeeinrichtungen zusammen.
6: Heute ist der Deutsche Diversity-Tag, ein bundesweiter Aktionstag, veranstaltet vom Verein Charta der Vielfalt. Auch Unternehmen und Institutionen aus Südholstein nehmen teil und wollen auf mehr Vielfalt in der Arbeitswelt aufmerksam machen. Die Verkehrsbetriebe Hamburg-Holstein haben anlässlich des Aktionstags zum Beispiel ein Video mit MitarbeiterInnen produziert. Es soll daran erinnern, dass Vielfalt eine Grundvoraussetzung für Innovation und Zukunftsfähigkeit ist, teilt Geschäftsführer Lorenz Kasch mit. Einen Link zum Video gibt's online auf ndr.de/sh und in der NDR Schleswig-Holstein App.
5: 9.33 Uhr, NDR 1 Welle Nord mit dem Wetter für uns in Schleswig-Holstein. Ich muss zugeben, ich bin kein so großer Fan von Schwüle. Und diese Luftfeuchtigkeit, es geht noch, weil die Temperaturen noch nicht so hoch sind. Aber ich möchte nicht wieder so schwülen Sommer haben, da habe ich keinen Bock drauf.
8: Es ist leider keine Wunschliste.
5: Ach so.
8: Muss ich kurz informieren.
5: Na gut, ich nehme es, wie es kommt.
8: Sehr gut. Wir haben heute einen Mix aus Sonne und Wolken, zumindest die meiste Zeit. Die Wolken gerade eher im Süden und Osten unterwegs. Und an der Nordsee, Nordfriesland, herrlich sonnig mit 13 Grad aktuell in Husum, 13 auch in Lübeck. Im Laufe des Tages wird es mal ein bisschen Regen geben zur Ostseeküste hin. Und die Höchstwerte liegen bei 16 bis 19 Grad. Morgen ähnlich. Bisschen Sonne, bisschen Regen, viele Wolken. Es wird windiger. Donnerstag dann auch durchwachsen mit bis 21 Grad.
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8: 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A1 Fehmarn-Lübeck, die Ausfahrt Lensahn ist wegen Reinigungsarbeiten gesperrt, dauert bis etwa 13 Uhr. A7 Richtung Flensburg, zwischen Hamburg-Heimfeld und Elbtunnel 4 Kilometer stockend. A24 Berlin-Hamburg, die Einfahrt Rheinweg ist wegen der Schutzplankenerneuerung bis 13 Uhr gesperrt. A210 Rendsburg-Kiel, zwischen Melsdorf und Kreuzkiel. West haben wir ja die Bauarbeiten, es ist umgestellt, jetzt ist es Kiel statt einwärts. Bis 13 Uhr wird das dauern, deswegen eine Sperrung und immer noch 3 Kilometer. Meter Stau ab 8er Wehr. Und die aktuellen Blitzer. Da sind wir auf der B201 Kappeln-Husum Höhe Neukrug. B203 Holzbunge Richtung Rendsburg bei Tempo 70 und Moorkirch in der Dorfstraße. Gute Fahrt allen unterwegs.
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5: Um 9.34 Uhr, guten Morgen.
8: Moin.
5: Ja, bei uns hören Sie die größten Hits für Schleswig-Holstein, gleich auch Bonnie Tyler. Und da gibt es Neuigkeiten von ihr heute Morgen. Nach der Not-OP in Portugal hat ihr Management heute früh eine neue Mitteilung veröffentlicht. Danach befindet sich Bonnie weiterhin im ernsten, aber stabilen Zustand im Krankenhaus in Faro. Die Ärzte sind nach wie vor zuversichtlich, dass sie vollständig genesen wird.
8: Ja, im November will sie ja nach Hamburg kommen. Der Ticketverkauf läuft dafür jedenfalls weiter. Hoffen wir, dass sie bis dahin noch wieder richtig fit ist.
5: Auf jeden Fall. Bei uns singt singt sie gleich in etwa 4 Minuten. Vorher gibt's noch Robert Palmer mit Johnny and Mary.
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0: Viertel vor zehn. Moin, hier ist NDR 1 Welle Nord. Und bevor wir gleich nach Hause gehen, wollen wir nochmal Danke sagen, und zwar an Werner aus Lübeck. Wir freuen uns ja immer, dass sich hier bei uns in Schleswig-Holstein so viele Menschen für andere engagieren. Und wenn wir mit unserer Berichterstattung vielleicht ein kleines bisschen was bewegen können.
1: Umso schöner, ne? Gestern haben wir Ihnen ja erzählt, wie die Tafeln leiden unter diesen hohen Spritpreisen. Bis zu 30% mehr Kosten, das ist mal locker ein Betrag von 3.000 Euro, den zum Beispiel allein die Tafel in Kiel dieses Jahr mehr hinlegen muss für Benzin.
0: Ja, und da hat sich Werner eben bei uns gemeldet und geschrieben, dass er beschlossen hat, die Benzinkosten für die Dienstagstour 3 in Lübeck in diesem Jahr komplett zu übernehmen.
1: Er ist ja selbst ja engagiert, ne? Deswegen kennt er sich so aus mit Tour 3 und Dienstagsfahren, also was das dann genau bedeutet. Auf jeden Fall heißt das, jeden Dienstag von 8:30 bis 1:30 sind die unterwegs und klappern ja einen Supermarkt nach dem anderen ab und brauchen viel Sprit.
0: Teilweise kommen da mehr als 100 Kisten an einem Vormittag zusammen. Das heißt, das ist schon eine ordentliche Tour. Und weil wir gerade wieder viele Spender haben, schreibt Werner, muss natürlich alles weiterhin abgeholt und verteilt werden. Gibt es ja auch immer mehr Bedürftige. Ne? Wir haben auch nochmal einen kleinen Film für Sie zu dem Druck, den die Tafeln im Moment gerade spüren wegen dieser Spritpreise in der NDR Schleswig-Holstein-App. Also nochmal vielen lieben Dank, lieber Werner, und natürlich allen ehrenamtlich Engagierten, die da gerade auch mit diesen Kosten zu kämpfen haben. Wir wünschen Ihnen einen schönen, erfolgreichen Tag. Und mit Jan Bastik geht's gleich rein in den Vormittag. Wir sind dann morgen früh ab 5 wieder für Sie da. Bis dahin.
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0: 6.000 Euro. Die E-Auto-Prämie geht heute an den Start. Und nach dem Großbrand in Flensburg gibt es Hinweise auf die Brandursache. Auch darum geht's jetzt in den Nachrichten um 10 mit Sven Broster.
1: Hallo moin.
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3: Eine riesige schwarze Rauchwolke und Qualm, der viele Kilometer weiter noch zu riechen war. Gestern Abend hatte auf einem Schrottplatz in Flensburg ein Elektrohaufen gebrannt. Inzwischen hat die Feuerwehr die Theorie, dass ein Akku der Grund gewesen sein könnte. Cassandra Aden hat die Einzelheiten.
4: Die Feuerwehr glaubt, dass ein nicht entfernter Akku sich selbst und so den ganzen Elektroschrotthaufen entzündet haben könnte. Der Geschäftsführer von Nordschrott, Georg Müller, erklärte NDR Schleswig-Holstein, dass er und seine Mitarbeitenden viel dafür tun würden, dass Lithiumbatterien entdeckt und entfernt würden, aber dass es bei der Menge an Elektroschrott quasi unmöglich sei, alle zu finden. Er bittet auch diejenigen, die Elektroschrott entsorgen, darauf zu achten, dass die Akkus rausgenommen werden. Der Elektroschrott würde deswegen auch nur sehr kurze Zeit auf dem Schrottplatz lagern. Der Haufen, der gestern gebrannt hat, stammt demnach allein von gestern. Bereits im November hatte es auf dem Schrottplatz gebrannt. Seitdem, so Müller, seien zum Beispiel Wärmebildkameras eingeführt worden, um schnell reagieren zu können.
3: Wer ein E-Auto braucht und das Geld hat, hat jetzt wahrscheinlich eine gute Möglichkeit, denn von heute an können Privathaushalte die neue staatliche E-Auto-Prämie beantragen. Das Portal dafür soll am Vormittag freigeschaltet werden. Je nach Automodell, Haushaltsgröße und Einkommen gibt es für den Kauf oder Leasing eines Elektroautos oder eines Plug-in-Hybrids bis zu 6.000 Euro. Bis 2029 stehen dafür laut Bundesregierung 3 Milliarden Euro zur Verfügung. Michael Köckja, wer kann denn diesen Zuschuss beantragen?
5: Das hängt vom Einkommen bzw. auch der Höhe der Rente ab. Die Förderung können Haushalte bekommen, wenn sie nicht mehr als 80.000 Euro pro Jahr verdienen. Bei Eheleuten oder in eheähnlichen Gemeinschaften wird das Einkommen dann zusammengezählt. Für bis zu 2 minderjährige Kinder verschiebt sich die Grenze je Kind um 5.000 Euro nach oben, bis also maximal 90.000 Euro. Ansonsten ist das Ganze sozial gestaffelt. Wer unter 60.000 Euro hat, bekommt 1.000 Euro. Und unter 45.000 bekommt er nochmal 1.000 Euro obendrauf. Das Bundesumweltministerium rechnet damit, dass damit am Ende etwa 800.000 Fahrzeuge gefördert werden können. Und sicher auch wegen der hohen Diesel- und Benzinpreise im Moment hat die Nachfrage nach E-Autos zuletzt schon stark angezogen.
3: Das passiert immer wieder. In die Schleusentore des Nordostseekanals kracht ein Frachter und sorgt damit für einen Millionenschaden. Mithilfe einer neuen Anlage in Brunsbüttel soll ab heute die Sicherheit in der künstlichen Wasserstraße erhöht werden. Denn ab sofort können Lotsen

0: Lotsinnen und Lotsen dort den gesamten Nord-Ostsee-Kanal auch virtuell befahren, mit der sogenannten VR-Simulation. Mehr dazu von Ben Armstrong.
1: Es ist nach Angaben der Lotsenbrüderschaft NOK1 die größte Virtual-Reality-Simulationsanlage dieser Art in ganz Europa. Und sie funktioniert so. Lotsinnen oder Lotsen setzen eine spezielle Videobrille auf, durch die sie eine virtuell erzeugte Kommandobrücke eines Schiffes sehen. Per Sprachsteuerung können sie dann mit einer virtuellen Person reden, die wie im echten Leben ihre Befehle befolgt und das Schiff entsprechend der gegebenen Kommandos steuert. Die Anlage hat laut Lotsenbrüderschaft rund 500.000 Euro gekostet und ist sowohl für die Profis zum Üben als auch für die Auszubildenden gedacht. Mit ihrer Hilfe soll nicht nur die Sicherheit im Seeverkehr und während des Einschleusens in den Nord-Ostsee-Kanal erhöht werden, auch hofft die Lotsenbrüderschaft darauf, die Ausbildung für Seelotsen wieder attraktiver zu machen und so dem Nachwuchsmangel etwas entgegenzusetzen.
0: Das Oberlandesgericht München verhandelt heute über eine Sammelklage gegen den US-Konzern Amazon. Dieser Klage haben sich mehr als 220.000 Verbraucher angeschlossen. Hintergrund ist die Einführung von Werbung auf dem Amazon-Streaming-Dienst Prime Video. Abonnenten mussten Werbung akzeptieren oder eine werbefreie Variante für fast 3 Euro extra im Monat zubuchen. Die Verbraucherzentrale erklärte, es gehe darum, ob Amazon laufende Verträge nachträglich verschlechtern dürfe. Eine Vorinstanz hatte im Sinne der Verbraucherschützer entschieden. Nun wollen diese Schadenersatz für die betroffenen Verbraucher erzwingen.
2: 10:04, NDR1, Welle Nord. Wetter für uns in Schleswig-Holstein sehr gut für so eine Fahrradtour, bei der der Gegenwind wieder aus allen 4 Himmelsrichtungen kommt. Heiter bis wolkig heute Richtung Ostholstein, vielleicht mal so ein einzelner Schauer. Ansonsten bleibt es aber trocken, maximal 16 bis 19 Grad. Und der Wettertrend: morgen viele Wolken und gelegentlich Schauer. Am Donnerstag wird es gegen Abend trockener. 21 Grad.
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2: 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A1 Fehmarn Richtung Lübeck, die Ausfahrt Lensahn. Die ist wegen Reinigungsarbeiten bis ca. 13 Uhr gesperrt. Dann A7 Hannover Richtung Flensburg zwischen Heimfeld und dem Elbtunnel 4 Kilometer stockend. A24 Berlin Richtung Hamburg, die Einfahrt Rheinbeck, die ist wegen einer Schutzplankenerneuerung heute bis 13 Uhr gesperrt. Und A210 Rendsburg Richtung Kiel ist zwischen Melsdorf und dem Kreuz Kivestia wegen Bauarbeiten bis zum 13. Juni gesperrt. Ergebnis gerade: Stau. Das dauert, bis Sie da durchkommen. Und aktuelle Blitzer: B201 Kappeln Richtung Husum, Höhe Neukrug wird geblitzt. Dann B203 Holzbunge Richtung Rendsburg, 70 erlaubt. Und Moorkirch in der Dorfstraße ein Blitzer. Und falls Sie jetzt auch noch einen Stau oder einen Blitz haben, dann gerne mal Bescheid geben über unsere NDR Schleswig-Holstein-App. Besten Dank und schön die Zeit.
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2: Gerade noch die Meldung gesehen, dass der Billigflieger Ryanair im abgelaufenen Geschäftsjahr mit 2,26 Milliarden Euro einen neuen Rekordgewinn eingeflogen hat. Ich hätte jetzt nur noch einen guten Gag, aber sorry, der kostet extra.

0: Dienstag. Wünsche ich Ihnen 19. Mai. Mittendrin sind wir in diesem schönen Monat. Und der Mai ist ja auch, muss man sagen, ein wunderbarer Hochzeitsmonat. Und übers Heiraten schnacken wir heute. Mich interessiert nämlich Ihre schönste Hochzeitsgeschichte. Was haben Sie Besonderes mal auf einer Hochzeit erlebt? Vielleicht war es Ihre eigene Hochzeit oder es war die Hochzeit von Fremden, also von Freunden in diesem Falle, bei meiner Kollegin Patricia Schanz. Ich glaube, da war die ganze Hochzeit besonders. Moin Patricia.
1: Moin Jan.
0: Erzähl, wie war es bei euch? Also was ist da so in Erinnerung geblieben?
1: Also wir haben uns ja eingebildet, wir müssten im Dezember nur wir beide mit unseren Hunden nach Jüst fahren. Nordseeinsel, Standesamt. Ganz kleiner Kreis, der kleinste eigentlich, den es gibt.
0: Und, nur ihr und die Hunde.
1: Genau. Und dann sind wir aus dem Standesamt und es war total schön. Und wir dachten, was machen wir denn jetzt? Gehen wir was essen? Gehen wir einen Tee trinken? Und auf einmal schreibt mir eine Freundin eine Nachricht. Wir haben euch was vorbereitet. Geht mal da und da hin zu dem Teehaus und guckt irgendwie in so ein Geländer. Und das war so ausgehöhlt. Und dann haben die da einen Brief reingesteckt.
0: Nein.
1: Und dann ging eine Schnitzeljagd los.
0: Hör auf!
1: Die waren nämlich 2-3 Wochen vorher im Familienurlaub, auch auf Jüst.
0: Ja.
1: Und das wussten wir auch, aber wir sind natürlich nicht davon ausgegangen, dass die das irgendwie miteinander verknüpfen. Und dann waren überall auf der Insel so kleine Stationen versteckt.
0: Was für eine coole Idee. Wie lange hat die Schnitzeljagd gedauert?
1: Relativ lange hinten raus, weil sie an einer Stelle was vergraben hatten. Die Stelle hatte sich aber verändert.
0: Ach so.
1: Also so über die Zeit, die Saison war zu Ende.
0: Die Flut ist gekommen.
1: Der Sand wurde verweht. Und es war wirklich, also gut, dass wir die Hunde dabei hatten. Weil die konnten dann nämlich, am Ende war der Schatz in einem Marmeladenglas.
0: Was war der Schatz?
1: Bonbons, ein Gutschein für das Teehaus, wo wir gestartet sind.
0: Schön.
1: Und eine Karte.
0: Wow. Ganz tolles, besonderes Hochzeitsgeschenk und dann noch so eine Action. Das ist großartig.
1: Wahnsinn.
0: Was haben Sie mal Besonderes auf einer Hochzeit erlebt? Vielleicht sogar auf der eigenen. Gerne eine Sprachnachricht drüber schicken. Ich sammle heute alles. Das geht ganz easy. Einfach über unsere NDR Schleswig-Holstein-App rüberschicken. Kommt direkt hier an.

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0: Rain in May auf NDR 1, Welle Nord von Max Werner. Gleich mal überprüft, ob das stimmt. Wetter für uns in Schleswig-Holstein. Ja, stimmt. Rain in May Richtung Ostholstein heute vielleicht mal ein einzelner Schauer. Ansonsten bleibt's aber trocken. Heiter bis wolkig heute bei maximal 16 bis 19 Grad. Und der Wettertrend morgen viele Wolken und gelegentlich Schauer. Am Donnerstag wird's gegen Abend trockener und wir knacken die 20 Grad Marke. 21 Grad gibt's dann.
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0: 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Einmal Vorsicht bitte, A1 Lübeck Richtung Hamburg in der Einfahrt Billstedt. Da hat es einen Unfall gegeben und da ist auch noch nichts abgesichert. Dann A1 Fehmarn Richtung Lübeck, die Ausfahrt Lensahn, die ist wegen Reinigungsarbeiten noch bis 13 Uhr gesperrt. Dann A1 Bremen Richtung Lübeck zwischen Harburg und dem Dreieck Norderelbe stockt 3 Kilometer. A7 Hannover Richtung Flensburg zwischen Heimfeld und dem Elbtunnel 4 Kilometer stockender Verkehr. A24 Berlin Richtung Hamburg, die Einfahrt Rheinweg wegen Schutzplankenerneuerung heute bis 13 Uhr gesperrt. Und A210 Rendsburg Richtung Kiel ist ja zwischen Melsdorf und dem Kreuz Kiel West jetzt wegen Bauarbeiten bis zum 13. Juni gesperrt, dadurch Stau. Und aktuelle Blitze hätte ich noch. Geblitzt wird A1 Hamburg Richtung Lübeck, kurz vor Bad Schwartau, dann B201 Kappeln Richtung Husum, Höhe Neukrug und Karksburg, Höhe Tiergarten wird beidseitig geblitzt. Und wenn Sie jetzt auch noch einen Stau oder einen Blitz haben, dann gerne Bescheid geben über unsere NDR Schleswig-Holstein-App. Besten Dank, schönen Dienstag.
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0: Heute geht's mal um die schönsten oder auch um so besondere Hochzeitsgeschichten, die Sie vielleicht mal erlebt haben. Und da hat sich Michael Schubert gemeldet. Der hat in einem Fotogeschäft in Uetersen gearbeitet. Und die haben natürlich auch viele Brautpaare immer fotografiert. Ja, und dann?
2: Da hatten wir auch ein Brautpaar fotografiert. Das war auch wirklich ein schönes Hochzeitsbild draußen im Rosarium gemacht. Wirklich ganz toll. Und das haben wir ins Schaufenster gestellt. Das war so 3 Wochen, nachdem die geheiratet haben. Und dann eines Tages, 3 Wochen nach der Hochzeit, kommt der Mann bei uns ins Geschäft, wutentbrannt, und bölkt da los. Wir sollten das Hochzeitsbild bitte aus dem Schaufenster entfernen, denn die hätten sich kurz nach der Hochzeit wieder getrennt. Also das war schon eine der schärfsten Geschichten.
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0: NDR1 von der Nord hier. Ich präsentiere einen der besten Plattschnacker bei uns im Land. Hier kommt Matthias Stürwold.
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2: Wenn wir Radio hört, dann wird ja viel Musik oder 80er spielt. Ich mein, wir haben Modern Talking und wir haben David Hasselhoff. Schlimm. Aber das gäbe so viele Perlen, die nicht in den Charts wären. Ich denke zum Beispiel an die Stray Cats. Das ikonische Neo-Rockabilly-Trio ist 79 gegründet worden und käme eigentlich gut New York. Aber sie sind 80 nur London trocken, weil sie dachten, sie können vielleicht in Europa den Durchbruch schaffen. Ihr erste LP ist 81 rausgekommen. Hör's einfach Stray Cats. Hütten Klassiker. Eine wunderbare Mixtur aus Rockabilly und Punk. Eins bei den Luder, eins bei den Flinke, eins bei den Wilder und mit mehr verzerrte Gitarren als in den 50er Jahren. Aber das Outfit wäre original. Lellerjacken, Blue Jeans, Schau mit dicke Krebsohlen, Tattoos und Teddyboy-Frisuren. Drei Lüd, die mit Hüt zusammen unterwegs sind. Brian Setzer an die Gitarre, Lee Rocker mit seinem Standbass, ob der hier immer rumturnt, und Slim Jim Phantom an das Standschlachttüch. 81. Erst im August 83, ich wär Pfefftein, da hab ich ja entdeckt, sie spielten ob der Lorelei. Und der legendäre Rockpalast hätt dat im Fernsehen wies, live. Und ob der Bühne hab sie wild rumdanzt, so mit jüngere Fans. Dicke Krebsohlen und tollen Haaren sie alle. We gonna rock this town, rock it inside out. 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In der Woche dann oben ich losluppen, um mir die erste Platte zu küppen. Ich hab sogar versucht, mit Teddy Show mit den Krebsohlen zu besorgen, aber so wat gäf dat in Kiel nicht. Und ich will eine tolle. Ich hab dat ut probiert. Mann, sech dat kacke ut. Aber die Musik ist klasse. Stray Cats, dat Debütalbum von 1981. Anhören.
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0: In Schleswig-Holstein ist Heiraten nicht mehr angesagt. Dabei gibt es heute ja so schöne Heiratsgeschichten von Ihnen. Und nach dem Großfeuer in Flensburg gibt es einen ersten Verdacht zur Brandursache. Mehr dazu jetzt in den Nachrichten um 11 mit Sven Broster.
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2: Gestern Abend hat es stundenlang auf dem Schrottplatz Nordschrott in Flensburg gebrannt. Rund 100 Einsatzkräfte waren bis Mitternacht vor Ort. Der Qualm, der zog kilometerweit. Die Feuerwehr hat inzwischen den Verdacht, dass nicht entfernte Akkus den Brand verursacht haben könnten. Schon im vergangenen November hat es auf dem Schrottplatz gebrannt. Geschäftsführer Georg Müller sagte uns zur möglichen Brandursache:
3: Wir haben nach dem letzten Brand viele Vorkehrungen getroffen, arbeiten hier mit zahlreichen technischen Dingen auf, Wärmebildkameras etc. Aber aufgrund der Vielzahl an Geräten heutzutage, die diese Akkus beinhalten, kann keiner das Brandrisiko komplett ausschließen. Wir tun unser Möglichstes, so wie unsere Lieferanten, alle Akkus zu entdecken, rauszuholen. Und können aber nur jeden bitten, der da in dieser Kette mit teilen hat, auch darauf zu achten, dass diese Lithium-Akkus nicht in den Elektroschrott reingehören.
2: Die neue staatliche E-Auto-Förderung für Privathaushalte stößt bereits kurz nach dem Start auf großes Interesse. Es gebe schon mehr als 1.800 Anträge, das sagte die Präsidentin des Bundesamtes für Wirtschaft und Ausfuhrkontrolle. Bis zu 6.000 Euro Förderung sind möglich. Aus Berlin meldet sich Caroline Dünnebier.
4: Wie hoch der Zuschuss ausfällt, hängt vom Fahrzeug, dem Einkommen und der Familiengröße ab. Vor allem Haushalte mit kleinen und mittleren Einkommen sollen profitieren. Wer im Jahr bis zu 80.000 Euro verdient, kann die Förderung bekommen. Familien mit Kindern dürfen etwas mehr verdienen. Wichtig ist, gefördert werden nur neue Fahrzeuge, die seit Anfang des Jahres zugelassen wurden. Gebrauchte E-Autos werden nicht gefördert. Die Förderung kann über ein Online-Portal beantragt werden. Ziel ist es, mehr Menschen den Umstieg auf klimafreundlichere Autos zu erleichtern. Die Bundesregierung rechnet damit, in den nächsten 3 bis 4 Jahren rund 800.000 Fahrzeuge zu fördern. Insgesamt werden dafür rund 3 Milliarden Euro bereitgestellt.
2: Tausende Tankstellen haben offenbar in den ersten Wochen der neuen 12-Uhr-Regel gegen die Vorgabe verstoßen. Wie ein Verbraucherdienst der Motorpresse Stuttgart meldet, erhöhte etwa jede fünfte der 15.000 erfassten Tankstellen seit dem Start der Regel zu unerlaubten Zeiten die Kraftstoffpreise. Insgesamt soll das 17.000 Mal passiert sein. Für die Analyse benutzte der Dienst mehr Tanken, die staatlich erfassten Preisdaten der Markttransparenzstelle für Kraftstoff beim Bundeskartellamt. Seit Anfang April ist es Ölkonzernen und Tankstellen nur einmal am Tag erlaubt, nämlich um 12 Uhr mittags die Preise anzuheben. Senkungen sind dagegen immer möglich. Wie geht's den Wäldern in Deutschland? Die Antwort auf die Frage will Bundeslandwirtschaftsminister Rainer heute liefern. Er stellt die sogenannte Waldzustandserhebung vor. Bereits seit längerem werden im Zuge des Klimawandels Schäden durch Hitze, Trockenheit und Käfer beobachtet. Im Jahr 2024 war nur etwa jeder fünfte Baum gesund. Für die Erhebung untersuchen Fachleute seit 1984 regelmäßig in ganz Deutschland den Kronenzustand der Waldbäume. Immer weniger Menschen bei uns in Schleswig-Holstein geben sich das Ja-Wort. Das zeigen Zahlen des Statistikamtes Nord. Waren es 1990 noch 18.500 Trauungen, sind es nach vorläufigen Zahlen im Jahr 2025 nur noch etwas mehr als 15.000 gewesen. Sven Jachmann zu den Gründen.
5: Insgesamt bleibt die Zahl der Eheschließungen auf einem

0: im niedrigen Niveau, auch wenn die Zahl gegenüber 2024 ganz leicht gestiegen ist. Nach Angaben des Bundesinstituts für Bevölkerungsforschung ist das Zusammenleben ohne Trauschein heute gesellschaftlich breit etabliert. Die Ehe ist für die materielle Absicherung weniger entscheidend als früher. Auch, dass jetzt geburtenschwache Jahrgänge im klassischen Heiratsalter sind, sei eine Erklärung für die niedrige Zahl der Trauungen. Ein weiterer Grund für die sinkende Zahl der Eheschließungen ist aber auch die personelle Situation. Auf NDR-Anfrage meldeten zum Beispiel das Standesamt Plön und das Amt Nordsee-Treene, dass es ihnen an Personal fehle. Nach Angaben einer Sprecherin vom Landesverband der Standesbeamten können deshalb nicht überall genügend Termine für Eheschließungen angeboten werden.
1: 11:04, NDR 1 Welle Nord, das Wetter für uns in Schleswig-Holstein. Grill anwerfen kann heute gut funktionieren, auch so, dass sie trocken bleiben. Richtung Ostholstein vielleicht mal ein einzelner Schauer, ansonsten heiter bis wolkig, maximal 16 bis 19 Grad. Und der Wettertrend: morgen viele Wolken, gelegentlich Schauer. Donnerstag wird es gegen Abend trockener, dann gibt es 21 Grad.
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1: 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A1 Fehmarn Richtung Lübeck. Die Ausfahrt Lensahn ist wegen Reinigungsarbeiten bis ca. 13 Uhr gesperrt. A1 Lübeck Richtung Hamburg zwischen Öhendorf und Moffleth, 4 Kilometer stockend. Dann A1 Bremen Richtung Lübeck zwischen Harburg und Dreieck Norderelbe, 2 Kilometer stockender Verkehr. A7 Hannover Richtung Flensburg zwischen Hausbruch und dem Elbtunnel, 2 Kilometer stockend. A24 Berlin Richtung Hamburg, die Einfahrt Rheinweg, die ist wegen Schutzplankenerneuerung bis 13 Uhr gesperrt. An der Elbfähre Glückstadt Wischhafen gibt es eine Wartezeit, 1 Stunde warten ab Wischhafen. Und Vorsicht auf der A7 Hamburg Richtung Flensburg zwischen dem Dreieck Bordesholm und dem Rastplatz Detgen Ost, da liegen Gegenstände. Aktuelle Blitzer: geblitzt wird A1. Lübeck Richtung Fehmarn, kurz vor Bad Schwartau. Dann B201 Kappeln Richtung Husum, Höhe Neukrug und Karksburg, Höhe Tiergarten. Beidseitig Blitzer. Und wenn Sie jetzt auch noch einen Stau oder einen Blitzer haben, dann gerne mal Bescheid geben über unsere NDR Schleswig-Holstein-App. Dankeschön, gute Fahrt.
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1: Gerade ihn gehört bei Sven in den Nachrichten. Zahl der Trauungen in Schleswig-Holstein nimmt ab. Dabei gibt es ja so viele schöne und besondere Hochzeitserlebnisse. Und ein paar davon erfahren wir heute von Ihnen. Einfach mal rübergeschickt über unsere NDR Schleswig-Holstein-App als Sprachnachricht. Und hier kommt Janine aus Husum. Und man hört, manchmal kann etwas Schönes auch etwas ganz Kleines sein.
3: Also bei unserer Hochzeit war schön, dass ich schwanger war, hochschwanger sogar. Wir haben am 4.3.22 geheiratet und am 11.3.22 kam unsere Tochter auf die Welt. Ja, und das war für mich schön. Wir waren auch nur zu dritt, standesamtlich haben wir geheiratet. Wir sind nicht so, dass wir groß heiraten mit, ne? Das ist nicht so unser Ding. Aber das war das, was für uns schön war.
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0: NDR 1, Wellenort, schönen Dienstag wünsche ich Ihnen. Einmal Vorsicht bitte auf der A7 Richtung Flensburg. Zwischen dem Dreieck Bordesholm und dem Rastplatz Dietgen Ost, da liegen Gegenstände. Fahren Sie gut mit uns mit NDR 1 Wellenort und heute auch mal mit den schönsten Hochzeitsgeschichten. Also Dinge, die man so auf der Hochzeit mal erlebt hat, die man nicht vergisst. Ich freue mich sehr über eine Sprachnachricht, wenn Sie da auch was Schönes beizutragen haben. Immer gerne einfach rüberschicken, Sprachnachricht über unsere NDR Schleswig-Holstein-App oder zweite Variante geht natürlich auch anrufen. 0800 22 12 800, kostenlose Hotline. Und das hier ist Ulrich von Schmude aus Ahrensburg. Moin Ulrich.
1: Ja.
0: Moin.
1: Grüß dich, ja.
0: Du hast auch eine schöne Geschichte in Sachen Hochzeit. Was Besonderes erlebt mal.
1: Und zwar habe ich eine gigantische Hochzeit selber erlebt.
0: Ja.
1: In Salvador da Bahia. 1994 war das im Januar.
0: Okay.
1: Mit sage und schreibe 500 Leuten.
0: Was?
1: Eine richtig schöne Geschichte.
0: Aber ganz ehrlich, 500 Leute, was war das denn für eine Giga-Hochzeit?
1: Ja, das ist, in Brasilien ist das so üblich.
0: Also, Wahnsinn.
1: Also so ganz prominente Leute, die haben teilweise Hochzeitsgesellschaften von 1500 Leuten, so in São Paulo oder irgendwo.
0: Das ist ja völlig irre. Und wie war das so, mit 500 Leuten Party zu machen?
1: Es ist gegenüber 4 Tage.
0: Oh, Wahnsinn.
1: Okay. Das ist das zweite Markenzeichen da drüben.
0: Ja, kann ich mir vorstellen, dass man so eine Hochzeit auf jeden Fall nicht vergisst. Und da hast du heute wahrscheinlich immer noch einen Kater davon, oder?
1: Naja, also so allmählich hat er sich verflüchtigt.

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0: 11.30 Uhr ist es, NDR1 Welle Nord. Wetter für uns in Schleswig-Holstein. Ja, heute vielleicht im Küstencafé suchen und bei jedem Sonnenstrahl sofort draußen sitzen. Heiter bis wolkig. Es kann heute Sonnenstrahlen geben, allerdings Richtung Ostholstein vielleicht auch mal so einen einzelnen Schauer. Maximal 16 bis 19 Grad. Und der Wettertrend, morgen viele Wolken und auch gelegentlich Schauer am Donnerstag. Da wird es gegen Abend trockener, 21 Grad gibt es dann.
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0: 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Vorsicht bitte, A1 Lübeck Richtung Fehmarn zwischen Sereetz und Rathekau ist ein Fahrzeug stehen geblieben, das ist defekt. Dann A1 Fehmarn Richtung Lübeck, die Ausfahrt Lensahn, die ist wegen Reinigungsarbeiten bis ca. 13 Uhr gesperrt. A1 Lübeck Richtung Hamburg zwischen Oehlendorf und Mofleth, 4 Kilometer stockend. Dann A1 Bremen Richtung Lübeck zwischen Harburg und dem Dreieck Norderelbe stockt 2 Kilometer. A24 Berlin Richtung Hamburg, die Einfahrt Rheinweg, die ist wegen Schutzplankenerneuerung heute bis 13 Uhr gesperrt. Und A24 Berlin Richtung Hamburg, hier zwischen Jenfeld und Horn, 2 Kilometer stockender Verkehr. Und an der Elbfähre Glückstadt Wischhafen gibt es eine Wartezeit, eine Stunde, und zwar ab Wischhafen. Dann aktuelle Blitzer. Geblitzt wird zurzeit A1 Richtung Fehmarn, und zwar kurz vor Bad Schwartau. Dann Kargsburg Höhe Tiergarten, hier beidseitig Blitzer, und Norderstedt in der Oatby and Wixton Straße Höhe der Tennisplätze. Und wenn Sie jetzt auch noch einen Stau oder vielleicht einen Blitzer haben, den ich hier nicht auf dem Schirm hatte, einfach Bescheid geben über unsere NDR Schleswig-Holstein App. Besten Dank, schönen Dienstag.
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0: Und mit Klaas Alberus aus Danneberg.
2: Moin, Jan.
0: Moin. Jetzt am Ende des Monats Legends at the Sea. Es gibt zwei großartige Open-Air-Konzerte in Büsum.
2: Jawohl.
0: Das eine ist von Johannes Oerding, das andere ist von Nena. Zu wem möchtest du hin?
2: Auf jeden Fall zu Johannes Oerding.
0: Ich hätte zwei Tickets für dich.
2: Ja.
0: Wir spielen gleich Johannes oder Nohannes. In 10 Minuten geht's los, Klaas, und du bist der Kandidat.
2: Super, ich freue mich total.

0: NDR1 für den Ort. Einiges los gerade auf der Autobahn. Einmal A1 Lübeck Richtung Fehmarn. Zwischen Sereetz und Rathekau ist ein Fahrzeug stehen geblieben. Das ist defekt. Dann rüber zur A7 und zwar Richtung Flensburg. Zwischen Kaltenkirchen und Bad Bramstedt liegen Gegenstände. Und dann zack. A255, Zweig Hamburg-Veddel statt auswärts. Zwischen Hamburg-Veddel und den Dreieck Norderelbe eine ungesicherte Unfallstelle.
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0: Wird ein schönes Open-Air-Konzert werden jetzt am Ende des Monats in Büsum Legends at the Sea. 30. Mai. Gute Chance, dahin zu kommen, hat jetzt Klaas Alberus aus Danneberg.
2: Ja, moin!
0: Gibt ja zwei großartige Konzerte, hat mir vorhin schon drüber geschnackt. Und für dich auf jeden Fall klar, du willst zu Johannes Oerding. Warum ausgerechnet zu ihm?
2: Habe ich noch nicht live gesehen, muss ich sehen. Und dann noch bei solch einer Location.
0: Total schöne Location. Warst du schon mal in Büsum? Hast du da schon mal so ein Open-Air-Ding erlebt in Büsum?
2: Nee, habe ich noch gar nicht.
0: Auch noch nicht.
2: Und deswegen ist es so super interessant.
0: Ja, ist es, kann ich dir sagen, weil die Bühne steht direkt am Watt. Also das Wattenmeer ist vielleicht gerade mal so 30 Meter entfernt. Und da ist die Bühne. Und dann stell dir mal vor, Top-Wetter Ende Mai. Und dann geht so abends die Sonne unter. Die ist dann, also du siehst den Sonnenuntergang und Johannes Oerding, du weißt gar nicht, wo du zuerst hingucken sollst.
2: Ich freue mich. Genau das brauche ich.
0: So, kriegst du, wenn du bestehst bei einer Runde, Johannes oder Nohannes. Ich spiele einen ganz kleinen Ausschnitt vor.
2: Ja,
0: und
2: gerne.
0: Wenn du der Meinung bist, das ist Johannes Oerding, dann Johannes. Ja. Und wenn du sagst, nee, ist Quatsch, das ist er nicht, dann Nohannes. Und wenn du richtig liegst, gibt es zwei Tickets.
2: Dann leg ich los.
0: Okay, Johannes oder Nohannes.
2: Boah, das ist schwer. Würde ich sagen, Johannes.
0: Also, es ist Johannes Oerding.
2: Ja.
0: Lass mal reinhören, wie es weitergeht.
2: Ja. Ja, klasse. Ich bin in Büsum.
0: So ist es, klar. So nicht alleine, sondern kriegst zwei Tickets. Weiß ich, wen nimmst du mit?
2: Jawohl, meine Frau. Jo. Meine Frau.
0: Mach mal.
2: Totaler Fan.
0: Toll. Wird eine romantische Geschichte werden. Und Johannes Oerding sorgt dann für den passenden Soundtrack für euch beide.
2: Ihr seid super. Dankeschön euch.
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0: Überraschung bei Holstein Kiel. Vereinspräsident Schneekloth stellt sich nicht mehr zur Wiederwahl. Und Großbrand gestern in Flensburg. Die Ursache scheint festzustehen. Das sind zwei der Themen jetzt in den Nachrichten um 12 mit Christian Nagel.
1: Moin zusammen.
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3: Nach dem Brand auf einem Schrottplatz in Flensburg gestern Abend geht die Feuerwehr davon aus, dass ein defekter Akku die Ursache für den Brand war. Eine große Rauchwolke war aufgestiegen, die nach Angaben der Einsatzkräfte Kilometer zu sehen und zu riechen war. Cassandra Arden berichtet.
4: Die Feuerwehr glaubt, dass ein nicht entfernter Akku sich selbst und so den ganzen Elektroschrotthaufen entzündet haben könnte. Der Geschäftsführer von Nordschrott, Georg Müller, erklärte NDR Schleswig-Holstein, dass er und seine Mitarbeitenden viel dafür tun würden, dass Lithiumbatterien entdeckt und entfernt würden. Aber dass es bei der Menge an Elektroschrott quasi unmöglich sei, alle zu finden. Er bittet auch diejenigen, die Elektroschrott entsorgen, darauf zu achten, dass die Akkus rausgenommen werden. Der Elektroschrott würde deswegen auch nur sehr kurze Zeit auf dem Schrottplatz lagern. Der Haufen, der gestern gebrannt hat, stammt demnach allein von gestern. Bereits im November hatte es auf dem Schrottplatz gebrannt. Seitdem, so Müller, seien zum Beispiel Wärmebildkameras eingeführt worden, um schnell reagieren zu können.
3: Von heute an kann in Deutschland eine staatliche Förderprämie für den Kauf eines Elektroautos oder eines Plug-in-Hybrids beantragt werden. Das Portal wurde am Vormittag freigeschaltet. Es gibt bis zu 6.000 Euro. Jan-Frederik Willems weiß, wer wie viel bekommen kann.
5: Ganz grob gilt die Faustregel, je weniger Einkommen und je mehr Kinder man hat, desto mehr Förderung gibt es auch. Am meisten Geld, 6.000 Euro Zuschuss für ein rein elektrisches Auto, gibt es für Haushalte mit zwei oder mehr Kindern und einem gemeinsamen zu versteuernden Einkommen von maximal 45.000 Euro im Jahr. Für einen Hybriden gibt es maximal 4.500 Euro. Wer zum Beispiel keine Kinder hat und nicht mehr als 80.000 Euro bekommt, hat immerhin noch Anspruch auf 3.000 Euro für ein E-Auto und 1.500 Euro für einen Hybridwagen.
3: Der Ärger um die geplatzte Ansiedlung des Batterieherstellers Northvolt in Heide ist für die Landesregierung noch lange nicht ausgestanden. SPD und FDP im Landtag wollen jetzt Ministerpräsident Günther dazu im Wirtschaftsausschuss befragen. Uwe Jahn berichtet.
6: Damit reagieren SPD und FDP auf einen Bericht des Landesrechnungshofes, demzufolge die Landesregierung die Risiken für ihr finanzielles Engagement falsch eingeschätzt und die Abgeordneten im Landtag nur unzureichend informiert hatte. Die beiden Oppositionsfraktionen beziffern den entstandenen Schaden für Schleswig-Holstein auf 200 Millionen Euro. Die Vorsitzende der SPD-Fraktion, Mediate, kritisiert, dass beim Northvolt-Deal Warnsignale ignoriert wurden. FDP-Fraktionschef Vogt zeigt sich mehr als irritiert, weil die Landesregierung noch immer keinen Verstoß gegen die Haushaltsordnung erkennen mag, obwohl der Landesrechnungshof genau dies festgestellt hatte. Da Ministerpräsident Günther sich vor einem Jahr noch selbst zum Hauptverantwortlichen in der Angelegenheit erklärt habe, müsse er jetzt auch Rede und Antwort stehen. Außerdem klagen SPD und FDP beim Landesverfassungsgericht gegen die Landesregierung, weil diese ihrer Informationspflicht dem Parlament gegenüber nicht nachgekommen sei. Ein Urteil dazu wird Ende des Monats erwartet.
3: Holstein-Kiel-Präsident Steffen Schneekloth tritt nicht mehr zur Wiederwahl an. Nach Vereinsangaben endet sein Amt damit Ende Juni nächsten Jahres. Er habe sich aus persönlichen Gründen zu diesem Schritt entschieden, so Schneekloth. Er steht seit 2017 an der Spitze des Clubs. Die Wahl des neuen KSV-Präsidenten ist dann für Dezember geplant.
0: 3:03, NDR1 Welle Nord. Das Wetter für uns in Schleswig-Holstein ist definitiv zu warm für die Winterjacke. Die können Sie weghängen. Heute 16 bis 19 Grad, heiter bis wolkig, Richtung Ostholstein vielleicht aber mal ein Schauer. Der Wettertrend, morgen viele Wolken, auch gelegentlich Schauer überall dann. Donnerstag wird's gegen Abend aber wieder trockener, 21 Grad.
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0: 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Vorsicht bitte A1, Hamburg Richtung Lübeck, zwischen Stillhorn und dem Dreieck Norderelbe, eine ungesicherte Unfallstelle. Dann Vorsicht A1, Lübeck Richtung Fehmarn, zwischen Seretz und Rathekau steht immer noch das defekte Fahrzeug. A1, Fehmarn Richtung Lübeck, die Ausfahrt Lensahn, die ist wegen Reinigungsarbeiten bis ca. 13 Uhr gesperrt. Dann A1, Lübeck Richtung Hamburg, zwischen Uehendorf und Norderelbbrücke, 5 Kilometer stockend. A1, Bremen Richtung Lübeck, zwischen Harburg und dem Dreieck Norderelbe,

0: 2 Kilometer stockender Verkehr. A24 Berlin Richtung Hamburg, die Einfahrt Rheinweg, die ist wegen Schutzplankenerneuerung bis 13 Uhr gesperrt. Noch eine Sperrung A24 Hamburg Richtung Berlin, und zwar Einfahrt Rheinweg bis 15:30 wegen Bauarbeiten. Und an der Elbfähre Glückstadt Wischhafen gibt es eine Stunde Wartezeit ab Wischhafen. Und aktuelle Blitzer. A1 wird geblitzt, Lübeck Richtung Fehmarn, kurz vor Bad Schwartau. Dann Kargsburg Höhe Tiergarten, beidseitig. Und Norderstedt in der Oldby in Wixenstraße, Höhe der Tennisplätze. Und wenn Sie jetzt auch noch einen Stau oder einen Blitz haben, einfach mal Bescheid geben über unsere NDR Schleswig-Holstein-App. Besten Dank, schönen Dienstag.
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0: Mann, was für eine Gästeliste jetzt für Ihre Mittagspause. Dick Brave and the Backbeats, Chris Rea, Creedence, Clearwater Revival, Taylor Swift hat sich angekündigt, Dire Straits, Mike and the Mechanics, Barry White und dann noch die Lady, die Ende des Monats ein fantastisches Open-Air-Konzert abliefern wird in Büsum bei Legends at the Sea. Es ist Nena und die Tickets dafür kriegen Sie morgen kurz nach 11 geschenkt.
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0: 12:30 NE1 Welle Nord. Wetter für uns in Schleswig-Holstein. Ja, heute so heiter bis wolkig. Richtung Ostholstein vielleicht mal ein einzelner Schauer, ansonsten bleibt es aber trocken und das bei maximal 16 bis 19 Grad. Der Wettertrend zeigt morgen viele Wolken und gelegentlich Schauer, aber am Donnerstag knacken wir die 20 Grad Marke, dann gibt es nämlich maximal 21 Grad sogar und gegen Abend wird es trockener.
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0: 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Vorsicht bitte, A1 Lübeck Richtung Fehmarn zwischen Seretz und Rathekau steht ein defektes Fahrzeug. Dann A1 Fehmarn Richtung Lübeck, die Ausfahrt Lensahn, die ist wegen Reinigungsarbeiten bis ca. 13 Uhr gesperrt. A1 Lübeck Richtung Hamburg zwischen Oehlendorf und Norderelbbrücke, 5 Kilometer stockender Verkehr. A1 Bremen Richtung Lübeck zwischen Harburg und dem Dreieck Norderelbe stockt es auch, 2 Kilometer. Und A24 Berlin Richtung Hamburg zwischen Jenfeld und Horn, ebenfalls 2 Kilometer stockender Verkehr. An der Elbfähre Glückstadt Wischhafen, 1,5 Stunden Wartezeit ab Wischhafen und aktuelle Blitzer, geblitzt wird L265, Aufschlag Richtung Eckernförde, Höhe Aschäffel. Dann Kiel, Eckernförder Straße, Blitzer hier kurz vor der Kreuzung Westring und Norderstedt in der Old Bienwixen Straße, Höhe der Tennisplätze. Und wenn Sie jetzt auch noch einen Stau oder einen Blitzer haben, gleich Bescheid geben über unsere NDR Schleswig-Holstein App. Besten Dank und schönen Dienstag.
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0: Heute mal mit Ihren schönsten Erlebnissen, die Sie auf einer Hochzeit mal hatten. Gerne mal eine Sprachnachricht drüber schicken über unsere NDR Schleswig-Holstein App, so wie Jens und Susanne. Jens, erzähl, wie war es bei euch?
2: Wir haben erst vor kurzem geheiratet, und zwar am 6.3. in Handewitt. Und die größte Überraschung war, dass die Jägershöher Feuerwehr bei Lier gestanden hat. Es ist schon ein besonderer Moment, wenn man mit seiner Angetrauten durch den Spalier geht und dann anschließend auch noch eine tolle Rede bekommt. Ja, das war für uns das Highlight.
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0: echter Klassiker aus dem Jahr 79. Gehört bei ihrem Lieblingssender Nummer 1 hier in Schleswig-Holstein. NDR 1, Welle Nord. Bright Eyes, Art Garfunkel, übrigens aus dem Film Watership Down. Wenn Sie mal so einen etwas in die Jahre gekommenen Zeichentrickfilm sich angucken möchten. Aber machen Sie das. Das ist ja so eine Geschichte über Kaninchen, die quasi ums Überleben kämpfen. Zeichentrick. Die Szene, wenn Art Garfunkel anfängt, Bright Eyes zu singen. Ich schwöre Ihnen, auch wenn das Ding noch so alt ist, der Film, Watership Down, Sie fangen an zu flammen. Hundertprozentig. Das ist so eine schöne Szene, aber auch so berührend. Also großartig. Und apropos berührend, großartig. Und hier kommen die Tränen. Natürlich perfektes Thema auch heute in Sachen schönste Momente, die man mal so auf einer Hochzeit erlebt hat. Und da muss ich auch gar nicht lange und weit suchen. Da schnappe ich mir mal NDR 1 für den Nordmoderator Dennis Brandau. Moin, Dennis.
1: Moin.
0: Erzähl, was ist deine?
1: Ja, wir hatten die kirchliche Trauung und am Ende der Trauung sagte der Pastor dann, und jetzt gibt's noch eine kleine Überraschung von den Kollegen. Und dann hatten sich die ganzen alten Kollegen zusammengetan und haben oben auf so einer kleinen Brüstung Oh Happy Day gesungen. Und zwar in einer unfassbar schönen Gospel-Version, weil eine Kollegin in einem Gospelchor gesungen hat. Die hat die über Monate gecoacht.
0: Wow.
1: Und das war der Moment, da haben sich ja die ganze Zeit alle Leute zusammengerissen. Ja. Und in dem Moment war aber wirklich überall Wassermarsch.
0: Ja.
1: Es war so schön.
0: Wie viele waren denn das, die das gesungen haben?
1: Oh, ich überlege gerade. 8, 9 Leute.
0: Und das war ja auch in der Kirche.
1: Das war in der Kirche.
0: Also auch besonderer Sound.
1: Richtig tolle Akustik. Und es war wirklich egal, wo man hingeguckt hat. Ich habe auch die ganze Zeit versucht, nicht irgendwie das Pipi in den Augen zu kriegen, aber es hat, also spätestens da war Schluss bei allen. Es war ein sehr schöner Moment.

0: Die seit dem 1. April gilt. Das zeigt eine Auswertung des Verbraucherdienstes Mehr Tanken. Der Dienst gehört zum Medienhaus Motorpresse Stuttgart. Ulrike Drevenstedt hat sich die Zahlen genau angeschaut.
1: Nur 14,4% der Tankstellen im Land haben die Preise laut der Auswertung erhöht, obwohl sie es nicht durften. Das sind im deutschlandweiten Vergleich die wenigsten Verstöße in einem Flächenland. Seit dem 1. April gilt die 12-Uhr-Regel, wonach nur noch mittags die Preise erhöht werden dürfen. Senkungen sind immer möglich. In Hamburg lag die Quote der Preisverstöße bei 9,6%. Am höchsten war sie in Bayern mit 25,6%. Strafen für unerlaubte Preiserhöhungen werden bisher nicht durchgesetzt. In Schleswig-Holstein gibt es laut dem Verband des Kfz-Gewerbes knapp 400 Tankstellen.
0: Nach dem Großbrand auf einem Schrottplatz in Flensburg gestern Abend geht die Feuerwehr nach eigenen Angaben davon aus, dass sich ein defekter Akku entzündet und so den Brand ausgelöst hat. Etwa 100 Feuerwehrleute waren bis Mitternacht im Einsatz. Schon im vergangenen November hatte es auf dem Schrottplatz gebrannt. Der Geschäftsführer des Unternehmens, Georg Müller.
2: Wir haben nach dem letzten Brand viele Vorkehrungen getroffen, arbeiten hier mit zahlreichen technischen Dingen auf, Wärmebildkameras etc. Aber aufgrund der Vielzahl an Geräten heutzutage, die diese Akkus beinhalten, kann keiner das Brandrisiko komplett ausschließen. Wir tun unser Möglichstes, so wie unsere Lieferanten, alle Akkus zu entdecken, rauszuholen. Können aber nur jeden bitten, der da in dieser Kette mitteilen hat, auch darauf zu achten, dass diese Lithium-Akkus nicht in den Elektroschrott reingehören.
0: Von heute an kann in Deutschland eine staatliche Förderprämie für den Kauf eines Elektroautos oder eines Plug-in-Hybrids beantragt werden. Das Portal wurde am Vormittag freigeschaltet. Es gibt bis zu 6.000 Euro Förderung. Christopher Titz mit den Einzelheiten.
3: Die Förderung für neue E-Autos und Hybridfahrzeuge zielt laut Bundesregierung auf kleine und mittlere Einkommen. Gefördert wird, wer im Jahr bis zu maximal 80.000 Euro Haushaltseinkommen hat. Bei Familien mit Kindern ist es etwas mehr. Zu einem neuen, reinen E-Auto gibt es zum Kaufpreis 3.000 Euro dazu. Und 1.000 oder sogar 2.000 Euro extra gibt es für zwei niedrigere Einkommensgruppen. Der Antrag kann ab sofort gestellt werden. Und Geld gibt's auch rückwirkend für alle neuen Autos mit Batterie, die in diesem Jahr zugelassen wurden.
0: Das Oberlandesgericht München verhandelt über eine Sammelklage gegen den US-Konzern Amazon. Mehr als 220.000 Verbraucher haben sich dieser Klage angeschlossen. Laut Gericht geht es darum, dass Amazon in seinem Streaming-Angebot Prime Video Werbung schaltet. Abonnenten mussten das akzeptieren oder eine werbefreie Variante für fast 3 Euro extra im Monat buchen. Die Verbraucherzentrale Sachsen erklärte, es gehe darum, ob Amazon laufende Verträge nachträglich verschlechtern dürfe. Eine Vorinstanz hatte bereits im Sinne der Verbraucherschützer entschieden. Jetzt geht es um Schadenersatz.
4: 13.30 Uhr, NDR1 für den Nord. Wetter für uns in Schleswig-Holstein gut geeignet heute für eine Fahrradtour. Es sei denn, Sie sind so Richtung Ostholstein unterwegs, dann vielleicht eine regenfeste Jacke dabei haben. Da kann es einzelne Schauer geben. Ansonsten sieht es aber gut aus, heiter bis wolkig. Bleibt auch trocken bei 16 bis 19 Grad. Der Wettertrend. Morgen viele Wolken, da gibt es dann gelegentlich Schauer überall. Und am Donnerstag, da wird es gegen Abend trockener und vor allem warm. 21 Grad.
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4: 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Vorsicht bitte A7, Hannover Richtung Hamburg, zwischen Haus Bruch und Waltershof, da liegen Gegenstände. Dann A1, Lübeck Richtung Hamburg, zwischen Öhendorf und Norderelbbrücke, 5 Kilometer stockender Verkehr. A1, Bremen Richtung Lübeck, zwischen Harburg und dem Dreieck Norderelbe, 2 Kilometer stockend. Dann A1, Lübeck Richtung Fehmarn, zwischen Seretz und Ratekau, defektes Fahrzeug, dadurch Stau, Umleitung, dann über die U83. Und Glückstadt, Fähre, Wischhafen, Wartezeit, 1,5 Stunden ab Wischhafen, bis Sie auf die Elbfähre raufkommen. Aktuelle Blitzer. L265, Hochschlag Richtung Eckernförde, wird Höhe Aschäffel geblitzt. Dann Kiel, Eckernförder Straße, kurz vor der Kreuzung Westring und Norderstedt. Blitzer in der Oatby in Wixenstraße, Höhe der Tennisplätze. Und wenn Sie jetzt auch noch einen Stau oder einen Blitzer haben, dann gerne mal Bescheid geben über unsere NDR Schleswig-Holstein-App. Dankeschön, schönen Dienstag.
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4: Und mit den schönsten Erlebnissen, die Sie mal auf einer Hochzeit hatten. Hier kommt's nächste.
6: Hallo Jan, hier ist Claudia aus Heide. Die beste, genialste und wundervollste Hochzeit habe ich 2015 in Australien erlebt, direkt an der Sydney Opera. Es war phänomenal, so fantastisch. Dann wurden auf einmal alle Leute rausgebeten aus dem Zelt und Es gab dann ein Feuerwerk und diesen Moment werde ich nie vergessen. Ich habe immer nur gesagt, kneif mich, kneif mich.

0: das kann alles nicht wahr sein. Und wenn ich da heute noch dran denke, kriege ich immer noch Gänsehaut, weil das so fantastisch war.
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0: Handy 1, Welle Nord hier. Einmal Vorsicht bitte in beiden Richtungen. A21, Kiel-Bargteheide Heide. Zwischen Wahlstedt und Bad Segeberg Nord, da läuft jetzt gerade eine Entenfamilie. Und auch Vorsicht auf der A23, Hamburg Richtung Heide, zwischen Tornisch und Emshorn, da liegt eine Plane. Fahren Sie gut mit uns, mit NDR 1 Welle Nord. Heute auch mal mit den schönsten Hochzeitsgeschichten, also besondere Dinge, die mal auf einer Hochzeit passiert sind, weil der Mai ist ja nun mal bekanntlich der Hochzeitmonat des Jahres und da gibt es sehr, sehr schöne Geschichten von Ihnen heute. Manchmal allerdings auch skurrile Geschichten und da schnappe ich mir mal gleich Ernst David aus Flensburg. Moin Ernst.
1: Ja, moin.
0: Du hast auch was Schönes in Sachen Hochzeit. Was hast du mal Besonderes erlebt?
1: Zu meiner Trauung standen wir vor der Kirchentür und keine war da, der Pastor fehlte.
0: Hä?
1: Also haben wir noch weiter gewartet. Und dann kam ein Passanter und er sagte, was ist hier los? Ich sagte, und so ist das. Wir sollen ja getraut werden, aber der Pastor ist nicht da. Und dann hat er gesagt, warten Sie mal, ich kenne den Pastor aus Nebenort. Sagt er, den rufe ich mal an. Und dann hat er ihn angerufen und er hat sofort gedacht, dauert nicht lange, ich bin gleich da.
0: Ja.
1: Und dann hat dieser Pastor uns dann getraut.
0: Sehr, sehr schön. Und der alte Pastor, der hat es verpennt, oder was ist mit ihm gewesen?
1: Da haben wir hinterher nicht rausgekriegt, weshalb. Ich kann das nicht sagen.
0: Ja, seitdem im Fegefeuer. Okay, ja. Ernst, danke für die Geschichte. Ich wünsche dir einen schönen Dienstag.
1: Schönen Dank.

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0: 13:30 NDR 1 Welle Nord. Wetter für uns in Schleswig-Holstein heute so heiter bis wolkig. Richtung Ostholstein vielleicht mal ein kleiner einzelner Schauer. Ansonsten bleibt es aber trocken heute und das bei 16 bis 19 Grad. Der Wettertrend, morgen viele Wolken, morgen kann es gelegentlich mehr Schauer geben. Am Donnerstag, da wird es dann aber spätestens gegen Abend trockener und vor allen Dingen wird es warm. 21 Grad maximal.
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0: 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A1 Lübeck Richtung Hamburg zwischen Oehlendorf und Norderelbbrücke. 5 Kilometer stockender Verkehr. A1 Bremen Richtung Lübeck zwischen Harburg und dem Dreieck Norderelbe. 2 Kilometer stockend. Und A1 Lübeck Richtung Fehmarn ist zwischen Seretz und Rathekau wegen Bergungsarbeiten gesperrt. Umleitung führt dann über die U83. Kreis Rendsburg-Eckernförde. Die Landstraße ist Höhe Horst nach einem Unfall in beide Richtungen gesperrt. Und an der Elbfähre Glückstadt Wischhafen gibt es wieder eine Wartezeit. 1,5 Stunden ab Wischhafen. Und aktuelle Blitze hätte ich noch. Geblitzt wird B430, Neumünster Richtung Hohenweststedt, Höhe Waspig. Dann L265, Aufschlag Richtung Eckernförde, Höhe Ascheffel und Kiel. Eckernförder Straße, Blitzer hier kurz vor der Kreuzung Westring. Und wenn Sie jetzt auch noch einen Stau oder einen Blitzer haben, dann gerne mal Bescheid geben über unsere NDR Schleswig-Holstein-App. Dankeschön, gute Fahrt!
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0: Heute geht es ja um so besonders schöne, skurrile oder auch besondere Momente, die Sie mal auf einer Hochzeitsfeier erlebt haben. Und hier kommen Ute und Michael aus Gettorf. Erzählt, wie war es bei euch?
2: Unsere Hochzeit war schon schön, ist 53 Jahre her. Der Höhepunkt war, dass die Braut entführt wurde. Da ging es in die Dorfkneipe. Es war ja ein Dorf und da ging es in die Dorfkneipe.
3: Und meine Frau kam dann besoffen wieder.
2: Nein, das stimmt ja nicht. Aber das hat gedauert, bis er mich gefunden hat, weil es wurde ja, die ganzen Gäste durften ja frei trinken denn so lange. Nicht? Also das war schon, aber ich bin ja dann doch gefunden worden.
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0: MD1, Welle Nord. Schönen Dienstag wünsche ich Ihnen mit den schönsten und auch besonderen oder auch skurrilen Hochzeitsgeschichten, die wir heute mal erfahren. Miri Pedel ist da.
1: Hey, schön, dass ich bei Ihnen sein kann. Na?
0: Ja, sehr schön. Und du bist ja in voller Länge da und zwar ab 15 Uhr.
1: Mhm. Ich bin voller Länge da. Hast du denn selber schon erzählt, was du Skurriles erlebt hast oder Schönes?
0: Also auf meiner eigenen Hochzeit damals, ich bin mittlerweile geschieden, also sie war nicht so nachhaltig, kann man sagen. Aber ich habe damals in Las Vegas geheiratet.
1: Ui, und hast gehofft, dass das hier nicht gilt, oder was?
0: Ist leider nicht so, ist gültig, muss ich feststellen. Aber nee, das war richtig cool, muss ich sagen. Das war so ein alter Reverend, der uns damals getraut hat. Also wirklich wie im Film, mit so wie so die alten Richter von damals, so ganz dicke Koteletten. Weißt du?
1: Warst du als Elvis verkleidet oder hast du nur so einen Ring oder was hast du, so einen Plastikring oder was?
0: Nein. Ursprünglich war das so. Da wollten wir so einen Schlonskram machen.
1: Ja.
0: Aber je näher die Hochzeit gerückt, das haben wir gesagt, nee, das wollen wir irgendwie doch nicht so doch irgendwie vernünftig sein. Das war eine ganz tolle, ganz schöne romantische Hochzeit, muss ich sagen. Also, ne, auch wie gesagt, wenn sie nicht Bestand hatte, aber die Hochzeit war Bombe.
1: Das hat sich gelohnt schon mal.
0: Ich habe aber eine Hochzeit erlebt, da sind mir wirklich die Tränen gekommen, weil es so toll war. Und zwar als Julian geheiratet hat. Julian Krafzig.
1: Den Sie ja kennen hier vom Nachmittag, beziehungsweise auch vom Schleswig-Holstein-Magazin.
0: Genau.
1: Das er auch heute Abend moderiert. Wenn Sie nicht kennen, können Sie heute Abend reingucken. Der Vogel ist
0: dann
1: das.
0: Dann wissen Sie genau, wie die Hochzeit war bei ihm. Und zwar war das eine Gartenhochzeit.
1: Ja, mit Lisa, hoffentlich doch.
0: Ne? Richtig, genau. Und dann war es so, dass Julian damals von der Band gespielt hat, auch sein Bruder in der Band gespielt. Und dann hat die alte Band hat wieder zusammengefunden.
1: Mhm.
0: Und dann hat sein Bruder dann mit dem Sänger von der Band, da haben sie plötzlich Gitarren ausgepackt und saßen dann auf Stühlen und haben dann Halleluja gespielt.
1: Wirklich? Weißt du? Und das war auch schön.
0: Von Leonard Cohen, das Ding, ey, das war unglaublich.
1: Wahnsinn.
0: Also ich glaube, da hat keiner nicht geflammt. Also mir sind so die Tränen gekommen, das war völlig unangenehm, weil meine Nase auf total und es hört überhaupt nicht auf, weil es so schön war. Also das war wirklich großartig. Was hast du mal schön erlebt?
1: Und man, ehrlich gesagt, jetzt mal ganz kurz, wenn man Julian singen hört, kann man das gar nicht glauben, dass die Brüder so gut singen.
0: Ja, er hat zum Glück noch nicht gesungen. Julian spielt ja nur die Gitarre, nur den Bass. Er ist ja nur die Bassgitarre.
1: Ja, das kann er aber gut.
0: Da musst du nicht singen, da musst du nur zupfen, aber funktioniert. Und bei dir?
1: Oh, herrlich. Ich weiß gar nicht, das passt jetzt gar nicht. Das war nicht so romantisch. Da war die Rede, da waren sehr viele unterschiedliche Reden und auch nicht so schöne Reden, muss man sagen, bei der Hochzeit. Und die sind total verliebt und ganz glücklich. Das muss ich vorweg, falls mir jemand zuhört. Ne? Aber da hat der Bräutigam hat eine Rede gehalten und der hat gesagt, da wollte ich gerade aufbrechen. Da war ich gerade so, ich wollte unterwegs sein, eine Weltreise machen. Und dann habe ich dich getroffen. Und alle so, und das war ja sehr schön, denn jetzt haben wir ja drei Kinder. Es war so ein Moment, wo so, aha.
0: Ja, sehr gut.
1: Nein, die sind schon Ewigkeiten zusammen, die sind total glücklich. Aber dieser Hochzeitsmoment, da muss ich
0: war
1: immer noch lächeln.
0: Ein Aha-Moment.
1: Das war so ein sehr, schön. Sehr lustiger
0: Miri
1: Moment.
0: Miri Pedel ist noch nicht verheiratet, aber verlobt.
1: Ja, verlobt bin
0: ich. Und ich weiß genau, wenn sie heiraten sollte, dann läuft bei Miri Pedel nicht solche Sachen, nicht so Walzer oder sowas. Bei Miri läuft dann sowas wie Flash for Fantasy, Billy Idol. Dann so mit so Kunstnebel, rotes Licht getaucht und sie irgendwo da mittendrin.
1: Und du bist der DJ.
0: So wird das mich laufen. Kenn ich doch.

0: Ministerpräsident Günther soll im Wirtschaftsausschuss des Landtages in Sachen Northvolt Rede und Antwort stehen. Und die Tankstellen bei uns im Land, die halten sich überwiegend an die 12-Uhr-Regel. Das sind zwei der Themen jetzt in den Nachrichten um 14 Uhr mit Christian Nagel.
1: Moin zusammen. Mehr Schleswig.

0: ist auch herausgekommen, dass die Tankstellen hier im Land Spitzenreiter unter den Flächenländern sind und in Bayern Schlusslicht. Dort hat jede vierte Tankstelle sich nicht an die Regel gehalten. Und die meisten Verstöße haben sich laut dem Verbrauchsdienst übrigens die Esso-Tankstellen geleistet.
1: Der Ärger um die geplatzte Ansiedlung des Batterieherstellers Northvolt in Heide ist für die Landesregierung noch lange nicht ausgestanden. SPD und FDP im Landtag wollen jetzt Ministerpräsident Günther dazu im Wirtschaftsausschuss befragen und der hat die Einladung bereits angenommen. Uwe Jahn berichtet.
2: Damit reagieren SPD und FDP auf einen Bericht des Landesrechnungshofes, demzufolge die Landesregierung die Risiken für ihr finanzielles Engagement falsch eingeschätzt und die Abgeordneten im Landtag nur unzureichend informiert hatte. Die beiden Oppositionsfraktionen beziffern den entstandenen Schaden für Schleswig-Holstein auf 200 Millionen Euro. Die Vorsitzende der SPD-Fraktion, Mediate, kritisiert, dass beim Northvolt-Deal Warnsignale ignoriert wurden. FDP-Fraktionschef Vogt zeigt sich mehr als irritiert, weil die Landesregierung noch immer keinen Verstoß gegen die Haushaltsordnung erkennen mag, obwohl der Landesrechnungshof genau dies festgestellt hatte. Da Ministerpräsident Günther sich vor einem Jahr noch selbst zum Hauptverantwortlichen in der Angelegenheit erklärt habe, müsse er jetzt auch Rede und Antwort stehen. Außerdem klagen SPD und FDP beim Landesverfassungsgericht gegen die Landesregierung, weil diese ihrer Informationspflicht dem Parlament gegenüber nicht nachgekommen sei. Ein Urteil dazu wird Ende des Monats erwartet.
1: Den deutschen Wäldern geht es immer noch vergleichsweise schlecht. Es gibt aber auch positive Entwicklungen. Das geht aus der aktuellen Waldzustandserhebung der Bundesregierung hervor. Demnach trägt weiterhin nur jeder fünfte Baum eine volle, gesunde Krone. Gleichzeitig hat sich vor allem der Zustand der Fichten verbessert. Auch die Zahl neu abgestorbener Bäume ist zurückgegangen. Das Oberlandesgericht München verhandelt über eine Sammelklage gegen den US-Konzern Amazon. Dieser Klage haben sich mehr als 220.000 Verbraucher angeschlossen. Hintergrund ist die Einführung von Werbung auf dem Amazon-Streaming-Angebot Prime Video. Abonnenten mussten Werbung akzeptieren, ohne eine werbefreie Variante für fast 3 Monate, oder eine werbefreie Variante für fast 3 Euro extra im Monat zu buchen. Jutta Kaiser berichtet.
3: Die Verbraucherzentrale Sachsen sagt, die geschätzt 17 Millionen Kundinnen und Kunden hätten keine Möglichkeit gehabt, die Änderung abzulehnen. Um die gewohnte Leistung zu bekommen, hätten sie ein zusätzliches Abo abschließen müssen für 2,99 Euro pro Monat. Die Verbraucherschützer wollen, dass Amazon allen Betroffenen einen Teil ihrer monatlichen Gebühren zurückzahlt. Wichtig ist der Stichtag 5. Februar 2024. Das ist der Tag, an dem Amazon die zusätzliche Werbung für den Streamingdienst angekündigt hat.
4: 14.04 Uhr, NDR 1 Welle Nord, das Wetter für uns in Schleswig-Holstein sieht gut aus heute. Heiter bis wolkig, vielleicht Richtung Ostholstein so ein Mini-Schauer eventuell, aber ansonsten bleibt es eigentlich trocken heute bei maximal 16 bis 19 Grad. Der Wettertrend, morgen gibt es überall viele Wolken und gelegentlich Schauer. Donnerstag wird es aber gegen Abend dann trockener und vor allen Dingen Temperaturen gehen auch nach oben. Donnerstag maximal 21 Grad sogar.
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4: 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Vorsicht bitte A1 Bremen Richtung Hamburg zwischen Harburg und Stillhorn, ein defektes Fahrzeug. Dann Vorsicht im Kreis Schönberg und zwar auf der Landesstraße zwischen Kreisverkehr und Starkendorfer Strand. Da laufen jetzt gerade Pferde. A1 Lübeck Richtung Hamburg zwischen Billstedt und Norderelbbrücke gibt es 3 Kilometer stockenden Verkehr. Kreis Rendsburg-Eckernförde. Die Landesstraße ist Höhe Horst nach einem Unfall in beiden Richtungen gesperrt und an der Elbfähre Glückstadt-Bischhafen gibt es immer noch 1,5 Stunden Wartezeit ab Bischhafen. Aktuelle Blitzer, B430 wird geblitzt, nach Münster Richtung Hohenwerstedt, Höhe Wasbek, dann L265, Aufschlag Richtung Eckernförde, Höhe Erscheffel und Kiel, Eckernförder Straße, kurz vor der Kreuzung Westring. Und wenn Sie jetzt auch noch einen Stau oder einen Blitzer haben, dann einfach gerne mal Bescheid geben über unsere NDR Schleswig-Holstein-App. Besten Dank und schönen Dienstag.
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4: Heute mal mit den schönsten Geschichten, die Sie so auf Hochzeiten erlebt haben. Und da hat sich auch Volker aus Eckernförde gemeldet. Dazu muss ich sagen, Volker war damals noch bei der Marine. So, Wie sah denn da die Hochzeit aus?
6: Ein Bundeswehrbus fuhr vor. Meine Kameraden der 4. Inspektion hatten sich einiges einfallen lassen. Sie stellten sich vor einem abgedeckten Gegenstand auf und dann wurde die Decke von dem Gegenstand abgezogen. Es war ein Holzvorschlag mit einem Spanferkel drin. Ja,

0: einem lebenden Ferkel. Das Spornferkel hatte einen Matrosenkragen. Meine Frau und ich, wir schauten uns an und sagten uns, wir haben jetzt ein Schwein.
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Homestead mit AC/DC aus dem Jahr 1980. You Shook Me All Night Long hier auf NDR1 für den Nord. Und Vorsicht bitte, A7 Flensburg Richtung Hamburg zwischen Großen Aspern und Bad Bramstedt. Da brennt jetzt ein Fahrzeug. Auch Vorsicht auf der A7 Hamburg Richtung Flensburg zwischen Othmarschen und Bahnfeld. Ein Fahrzeug stehen geblieben, das ist defekt. Und noch ein defektes Fahrzeug auf der A7 Hamburg Richtung Flensburg zwischen Kaltenkirchen und Bad Bramstedt. Da steht es. Fahren Sie gut mit uns, mit NDR1 Welle Nord. Und eine Musikerin, die nicht nur gut aussieht, die auch verdammt viel kann. Die gibt's jetzt. Sie hat einen Oscar gewonnen als Schauspielerin. Oder gerade einen Grammy für ihr Lebenswerk bekommen, gehört zweifelsohne zu den größten Popstars der Welt. Und sie wird morgen 80 Jahre alt. Können wir jetzt schon mal anfangen mit dem Feiern? Mit einem Song, den es nicht so oft gibt hier auf NDR1 Welle Nord. Lange nicht mehr gehört. Love and Understanding aus dem Jahr 91. Ladies and Gentlemen, Boys and Girls, hier ist Cher.

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0: 14:31 ist es, NDR 1, Welle Nord. Wetter für uns in Schleswig-Holstein, ob das so wonderful wird, wie Louis Armstrong gerade gesungen hat, das weiß unser Wetterexperte Sebastian Wache.
1: In Südholstein und Hamburg sind neben sonnigen Phasen auch wieder zahlreiche Quellwolken am Himmel zu finden. Allerdings bleibt es die meiste Zeit trocken dabei und das dann am Abend bei rund 17 Grad. In der Nacht jedoch schwenkt dann ein neues Regenband von Westen her auf und somit wird es zum Morgen hin und auch am Mittwoch selbst sehr nass werden. Das Niederschlagsband sorgt dann sogar zum Teil für länger anhaltenden Regen, den die Böden allerdings gut gebrauchen können. Somit gibt es also morgen auch deutlich weniger Sonnenschein und das bei bis zu 18 Grad.
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0: 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A1 Lübeck Richtung Hamburg zwischen Billstedt und Norderelbbrücke stockt 3 Kilometer. Dann Kreis Rendsburg-Eckernförde. Die Landesstraße ist Höhe Horst nach einem Unfall in beide Richtungen gesperrt. Und an der Elbfähre Glückstadt Wischhafen gibt es jetzt 2 Stunden Wartezeit ab Wischhafen. Aktuelle Blitzer. Geblitzt wird B430 Neumünster Richtung Hohenweststedt und zwar Höhe Wasbek. Dann L265 Aufschlag Richtung Eckernförde, Höhe Ascheffel wird geblitzt. Und noch einer Kiel, Eckernförder Straße, kurz vor der Kreuzung Westring. Und wenn Sie jetzt auch noch einen Stau oder Blitz haben, gerne Bescheid geben über unsere NDR Schleswig-Holstein App. Oder anrufen geht natürlich auch. 0800 22 12 800. Moin, Ihr Basti hier.
3: Guten Tag, ihr Hübschen. Mein Name ist Peter. Ich komme gerade aus Schwarzenweg und fahre in Grabau rein. Das ist der nächste kleinere Ort. Da ist 50, da steht ein Blitzer und wartet auf euch. Alles klar, macht weiter so.
0: Besten Dank, Peter.
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0: Und heute mal mit Ihren ganz besonderen Hochzeitsgeschichten. Manchmal kann das Besondere auch das Datum sein, wie bei Sven und Maya aus Quickborn.
4: Also, dass wir am 12.12. um 12.12 Uhr geheiratet haben. Und das war einfach schick, toll und ja, waren auch froh, dass wir den Termin bekommen haben. Das haben wir nur für uns beide ganz alleine gemacht, zu zweit. Wir kannten uns ein Jahr schon und da haben wir gesagt, okay, muss was Besonderes sein, der 12.12. passte ihm halt. Und das war einfach eine Idee gewesen. Mit 50 nochmal eine Träne verdrücken, top. Wie das Lied von Bruno Mars, Mario gespielt worden ist. Und da habe ich so ein bisschen Gänsehaut und eine Träne verdrückt. Und du?
5: Ich habe gelacht.
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0: Yeah! Solche Klassiker gehört beim Lieblingssender Nummer 1, NDR1, Welle Nord, Free mit All Right Now. Kann man sich schon geben. Am besten sogar auch auf Lautstärke 10, wenn Sie unterwegs sind. Es sei denn, Sie sind gerade auf der A1 unterwegs, Hamburg Richtung Lübeck. Da vorsichtig fahren, weil in der Einfahrt Stapelfeld, da ist jetzt ein Fahrzeug stehen geblieben. Das ist defekt. Fahren Sie gut mit uns, mit NDR1, Welle Nord. Miri Pede übernimmt jetzt gleich ab 15 Uhr. Und ich bin dann morgen aller spätestens um 10 Uhr wieder hier. Und dann weiß ich jetzt schon, was Sie denken werden, wenn Sie mich hören. Und zwar...
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0: Wir sind der Frage nachgegangen, ob sich alle Tankstellen bei uns am Land an die 12-Uhr-Regel halten. Dazu jetzt mehr bei uns in den Nachrichten und Überraschung bei Holstein Kiel. Vereinspräsident Schneekloth stellt sich nicht mehr zur Wiederwahl. Auch dazu jetzt mehr um 15 Uhr von Christian Nagel.
1: Moin zusammen.
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1: Die meisten Tankstellen in Schleswig-Holstein halten sich an die Preisregelung, die seit dem 1. April gilt. Das zeigt eine Auswertung des Verbraucherdienstes Mehr Tanken. Der Dienst gehört zum Medienhaus Motorpresse Stuttgart. Ulrike Drevenstedt hat sich die Zahlen ganz genau angeguckt.
3: Nur 14,4% der Tankstellen im Land haben die Preise laut der Auswertung erhöht, obwohl sie es nicht durften. Das sind im deutschlandweiten Vergleich die wenigsten Verstöße in einem Flächenland. Seit dem 1. April gilt die 12-Uhr-Regel,

0: Für Haushalte mit zwei oder mehr Kindern und einem gemeinsamen zu versteuernden Einkommen von maximal 45.000 Euro im Jahr. Für einen Hybriden gibt es maximal 4.500 Euro. Wer zum Beispiel keine Kinder hat und nicht mehr als 80.000 Euro bekommt, hat immerhin noch Anspruch auf 3.000 Euro für ein E-Auto und 1.500 Euro für einen Hybridwagen.
1: Dem deutschen Wald geht es besser als vor einem Jahr. Das steht im Zustandsbericht der Bundesregierung für 2025. Trotz Hitze und Trockenheit haben sich einige Baumarten stabilisiert. Borkenkäfer und Klimawandel bleiben aber ein Problem. Isabel Karras.
2: Bei den Fichten gilt inzwischen wieder etwa jeder vierte Baum als gesund. Im Vorjahr war es nur jeder fünfte. Auch Buchen scheinen sich etwas zu erholen. Insgesamt trägt aber weiterhin nur jeder fünfte Baum in Deutschland eine volle, gesunde Krone. Besonders schlecht ist der Zustand von Kiefern und Eichen. Nur jeweils 13% der Bäume sind gesund. Gleichzeitig ist die Zahl neu abgestorbener Bäume weiter zurückgegangen. Laut Ministerium verjüngen sich viele Wälder inzwischen langsam wieder. Bundeslandwirtschaftsminister Rainer sprach dennoch von einer langfristigen Aufgabe. Die Folgen der extrem trocken heißen Sommer zwischen 2018 und 2020 wirkten bis heute nach.
1: Holstein-Kiel-Präsident Steffen Schneekloth tritt nicht mehr zur Wiederwahl an. Nach Vereinsangaben endet sein Amt damit Ende Juni nächsten Jahres. Er habe sich aus persönlichen Gründen zu diesem Schritt entschieden, so Schneekloth. Er steht seit 2017 an der Spitze des Clubs. Die Wahl des neuen KSV-Präsidenten ist für Dezember geplant.
3: 15 Uhr und 3 Minuten. Hier ist NDR 1 Welle Nord mit dem Wetter für uns in Schleswig-Holstein. Mit viel Sonnenschein, vor allem entlang der Westküste bei 18 Grad. Gerade in Husum 17 in Itzehoe, 18 aber auch in Schleswig bei Sonne, Flensburg eher bedeckt, da auch Richtung Lübeck gerade mal so ein Schauer unterwegs bei 17 Grad. Aber grundsätzlich ist es einer unserer schöneren Tage in dieser Woche. Morgen deutlich mehr Regen, die Temperaturen bleiben ähnlich. Donnerstag wieder mehr Sonnenschein, Freitag halten wir uns bedeckt und ab Samstag feiern wir Sommer. Im wahrsten Sinne des Wortes. Es wird wirklich warm, 25, 26 Grad bei uns. Das Pfingstwochenende wird fantastisch.
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3: 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Auf der A24 Richtung Berlin, die Einfahrt Rheinweg, ist wegen Bauarbeiten noch eine halbe Stunde gesperrt. Dann ist die Landesstraße in Höhe Horst im Kreis Rendsburg-Eckernförde gerade dicht nach einem Unfall in beiden Richtungen. Und an der Elbfähre Glückstadt-Beschafen 2 Stunden Wartezeit ab Wischhafen. Aktuelle Blitzer B201 Kappeln Richtung Husum Höhe Neukrug ist einer. Dann noch einer in Norderstedt Oatby und Wixtenstraße Höhe der Tennisplätze. Und wenn Sie was haben, immer gerne her damit. Geht am einfachsten in der NDR Schleswig-Holstein App. Aber anrufen können Sie mich auch unter 0800 22 12 800.
5: Hallo, hier ist Sven. Moin.
3: Moin.
5: Auf der L265 von Hofschlag in Richtung Eckernförde wird auf Höhe Ascheffel aus einem grauen VW-Bus herausgeblitzt.
3: Und wie schnell fährt man da?
5: Dort ist 70 erlaubt.
3: Alles klar.
5: Tschüss.
3: Dankeschön fürs Bescheid sagen. Schwarzenweg Richtung Grabau ist auch noch einer in Grabau. Da sind 50. Wenn Sie was haben, gern her damit. Mein Name ist Miriam Peter und ich wünsche Ihnen einen schönen Dienstagnachmittag. Ich hoffe, Sie haben ein bisschen Sonnenschein. Die größten Hits für Schleswig-Holstein, die haben Sie auf jeden Fall hier. NDR 1 Welle Nord.

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Vorsicht bitte auf der A1 Lübeck Richtung Hamburg in Höhe Lübeck-Meusling eine ungesicherte Unfallstelle. Genauso auf der A1 Richtung Lübeck zwischen Stillhorn und dem Dreieck Norderelbe.

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0: Ach, so schön über die Liebe gesungen. Lady Gaga und Bruno Mars hier auf NDR 1 Welle Nord am Dienstagnachmittag. Und trotzdem hört man auch auf den Standesämtern in Schleswig-Holstein immer weniger. Ja, ich will. Also es gibt immer so leicht steigende Zahlen. Das liegt aber auch alleine schon daran, in den 80ern und 90ern, da haben halt das die demografischen Gründe. Ne? Da gab es ja einfach mehr Geburten, deswegen natürlich auch noch mehr heiraten und so weiter. Aber viele sagen auch bewusst, ne, ich will gar nicht heiraten. Ich könnte zwar, ich mag den auch, aber ich will nicht heiraten. Gerade Frauen sagen, ich bin jetzt unabhängig und muss gar nicht mehr versorgt werden. Bettina Helling zum Beispiel möchte auch nicht heiraten. Moin, Bettina.
1: Moin, Miriam.
0: Bettina, war das erste Mal so schrecklich?
1: Unerfolgreich. Unerfolgreich, aber nicht schrecklich.
0: Aber oh ja, dann lassen wir es doch einfach mal dabei. Wenn jetzt dein jetziger Partner, mit dem du schon seit 13 Jahren zusammen bist, wenn der sagen würde, komm Schatz, wir heiraten, würdest du Nein sagen?
1: Ja.
0: Ehrlich? Ach,
1: krass. Ja, und das ist nämlich genauso passiert. Also er hatte irgendwann mal gefragt und dann habe ich gesagt, nein, warum? Und und dann kam die Diskussion auf über das Heiraten und warum man sich das dann vorstellen würde. Und dann war eben halt ganz klar, nach langer Unterhaltung, ganz ehrlich, ganz offen, dass die Notwendigkeit nicht besteht, zu heiraten.
0: Du meinst also die steuerlichen Vorteile, die gegenseitige Absicherung.
1: Richtig.
0: Der Schutz der Ehe steht ja sogar im Grundgesetz. Es gibt wirklich diese steuerlichen Vorteile. Man ist gegenseitig abgesichert. Beim Erben kriegst du mehr, musst keine Steuern zahlen und so weiter. Richtig. Witwenrente, da verzichtest du schon auf einiges, oder ihr?
1: Jein, also das könnte man meinen. Und sicherlich gibt es hier und da Abstriche, aber wenn man das so abwägt, dieses Pro und Contra, wie man so schön sagt, ist es gar nicht so groß. Du kannst durch Grundbucheinträge dich gegenseitig absichern, durch Testamente. Wir haben Patientenverfügungen, wir haben Vollmachten. Das heißt also, das Einzige, was wir nicht bekommen würden, wäre die Rente des anderen. Ich heirate nicht, um eine Rente von einem Partner zu bekommen. Also mir persönlich ist es nicht wichtig, da ich mein eigenes Geld verdiene.
0: Okay, und was ist mit der Liebe?
1: Die Liebe ist da. Aber die Liebe, die ist ja so oder so da und jetzt auch schon seit 13 Jahren. Ob wir nun verheiratet sind oder nicht, spielt gerade in diesem Moment gerade gar keine Rolle. Also nicht für uns.
0: Und jetzt sagt ihr denn Mann und Frau oder was sagt ihr denn zueinander?
1: Wenn ich ihn ärgern will, dann sage ich zu ihm, er ist mein Lebensabschnittsgefährte. Weil das triggert ihn total. Also das mag er nicht hören. Das ist dann so mein stänkeriges Miteinander. Aber generell sprechen wir schon, weil ich finde es irgendwie in unserem Alter, wir sind jetzt beide über 50, zu sagen, das ist meine Freundin, das klingt dann doch ein bisschen zu unreif. Also irgendwie so ein bisschen komisch. Aber generell, das ist meine Frau, mein Mann. Also ein Ring am Finger würde da nichts dran ändern.
0: Und das bleibt er auch, meinst du?
1: Wir werden sehen. Ich bin eigentlich sehr, sehr guter Hoffnung. Dadurch, dass es jetzt schon so lange frei klappt, bin ich auch davon überzeugt, dass das auch weiterhin klappen wird, weil wir eigentlich auch so ziemlich gleich bekloppt sind. Ja, wer weiß.
0: Oh, es war total herrlich, mit dir zu telefonieren, Bettina.
1: Das freut mich.
0: Danke auch, dass du einfach so offen und ehrlich mit uns alles geteilt hast. Das war wirklich
1: sehr, sehr
0: herrlich.
1: Gerne.

0: NDR 1, Welle Nord, Vorsicht auf der A7 Richtung Süden zwischen Waltershof und Hausbruch ein Liegenbleiber. Und auf der A21 Bagdeheide Richtung Kiel zwischen Wahlstedt und Dahldorf hat es gekracht und die Unfallstelle ist noch nicht abgesichert. Es ist 15.30 Uhr, es ist der Sport an der Reihe mit Ruth Dautwitz. Moin Rudi.
1: Ja, moin Mirjam.
0: Übermorgen um genau 13 Uhr wird Julian Nagelsmann seinen WM-Kader bekannt geben. Und je näher dieser Termin rückt, und damit habe ich nicht gerechnet, desto wahrscheinlicher ist das Comeback von Manuel Neuer.
1: Rudi. Tja, ich ehrlich gesagt auch nicht so richtig, aber die Bild will erfahren haben, dass die Entscheidung steht. Manuel Neuer kehrt demnach in die Nationalmannschaft zurück und wird auch die Nummer 1 bei der Weltmeisterschaft sein. Das wäre dann natürlich ganz bitter für Hoffenheims Torhüter Oliver Baumann. Der hatte nämlich bei den Qualifikationsspielen zur WM stark gehalten, wäre trotzdem dann nur die Nummer 2 eben bei der WM in USA, Kanada und Mexiko. Ja, Manuel Neuer, der war ja vor 2 Jahren aus der Nationalmannschaft zurückgetreten. Der 40-Jährige hatte gerade erst seinen Vertrag in München bis 2027 verlängert. Aktuell plagt er sich ja mit einer Wadenverletzung herum. Sein Einsatz beim Pokalfinale am Sonnabend gegen den VfB Stuttgart ist auch noch nicht so ganz sicher.
0: Eine Veränderung wird es auch bei Holstein Kiel geben. Jetzt denken Sie bestimmt an den Trainer, an Tim Walter, aber da ist gar keine Entscheidung gefallen. Es geht stattdessen um Steffen Schneekloth. Der hat erklärt, im kommenden Jahr nicht mehr als Präsident zur Verfügung zu stehen.
1: Ja, und das ist schon ein wenig überraschend. Immerhin ist der Rechtsanwalt seit 2017 schon Präsident von Holstein Kiel, wurde erst Anfang des Jahres zum Aufsichtsratsmitglied beim DFB ernannt. Ja, aus persönlichen Gründen, so Steffen Schneekloth, wird er sich nun im Dezember bei der Jahreshauptversammlung nicht noch einmal zur Wahl stellen. Der 62-Jährige betont aber auch, dass er bis zum Ende seiner Amtszeit in etwas mehr als einem Jahr noch dem Verein als Präsident auf jeden Fall zur Verfügung stehen würde.
0: Und dann sprechen wir noch über einen unserer Fußball-Regionalligisten. Mein Gott, Peter, was machst du da? Weiche Flensburg hat am Wochenende die Saison als Tabellenneunter abgeschlossen. Die Planungen für die neue Spielzeit gestalten sich aber schwierig, denn heute hat bereits der dritte Leistungsträger seinen Abschied bekannt gegeben.
1: So ist es. Marschall Farloy, der hat den Traum vom Profifußball noch nicht so ganz aufgegeben, verlässt daher den Viertligisten und dem Abwehrspieler ist der Sprung in eine höhere Liga auch durchaus zuzutrauen, denn in Flensburg, da war er eine feste Größe. Marschall Farloy kam ja aus der 6. Liga zu Weiche. Er kämpfte sich sofort einen Stammplatz, stand in seinen 2 Jahren bei Weiche Flensburg nun in 4 Regionalligaspielen nicht auf dem Platz. Und ja, du hast es gesagt, er ist bereits der dritte Abgang, ja, der schon wehtun wird. Vor Marschall Farloy hatte Mannschaftskapitän Dominik Hartmann ja sein Karriereende angekündigt und René Guda wechselt zur 2. Mannschaft von Holstein Kiel.
0: Ganz schön Bewegung, muss man sagen.
1: Ja, ist natürlich bei der Regionalliga, bei den Vereinen häufig so, aber wenn 3 Leistungsträger weggehen, das tut schon weh.
0: Aber der hat sich auch echt nach oben gekämpft, muss
1: absolut,
0: man sagen.
1: Absolut,
0: ne?
1: Ja.
0: Dem gönnt man was. Danke dir, Rudi. Wir hören uns wieder um 17.30 Uhr. Hier ist NDR 1 Welle Nord mit dem Wetter für uns in Schleswig-Holstein und zwar für Ihre Region. Sebastian Wache hat sich das angeschaut.
2: In Südholstein und Hamburg sind neben sonnigen Phasen auch wieder zahlreiche Quellwolken am Himmel zu finden. Allerdings bleibt es die meiste Zeit trocken dabei und das dann am Abend bei rund 17 Grad. In der Nacht jedoch schwenkt dann ein neues Regenband von Westen her auf und somit wird es zum Morgen hin und auch am Mittwoch selbst sehr nass werden. Das Niederschlagsband sorgt dann sogar zum Teil für länger anhaltenden Regen, den die Böden allerdings gut gebrauchen können. Somit gibt es also morgen auch deutlich weniger Sonnenschein und das bei bis zu 18 Grad.
0: Dankeschön, Sebastian. Sommer am Wochenende, Pfingstwochenende wird richtig schön bei uns.
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0: 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Vorsicht auf der A7 Richtung Süden zwischen Waltershof und Hausbruch ein Liegenbleiber. Auf der A21 hat es gekracht Richtung Kiel zwischen Wahlstedt und Dahldorf. Auf der A1 Richtung Bremen stehen Sie zwischen Stillhorn und Maschner Kreuz auf 5 Kilometern. A7 Richtung Süden zwischen Schleswig-Schubi und Schleswig-Jagel gerade Stau. Da gab es einen Unfall, 2 Kilometer im Moment. Dann nochmal weiter Richtung Süden zwischen Hausbruch und Marmsdorf, 5 Kilometer stockend. Richtung Norden vor dem Elbtunnel ab Waltershof 2 Kilometer. Dann ist die Landesstraße in Höhe Horst nach einem Unfall in beiden Richtungen im Kreis Rendsburg-Eckernförde gesperrt und an der Elbfähre Glückstadt-Wischhafen 2 Stunden Wartezeit ab Wischhafen. Aktuelle Blitzer gibt es auch und zwar zum Beispiel auf der B201 Kappeln Richtung Husum Höhe Neukrug und in Norderstedt ist noch einer OFB und Wixtenstraße bei den Tennisplätzen. Mein Name ist Miriam Pede und die größten Hits für Schleswig-Holstein, die hören Sie hier. Lynyrd Skynyrd zum Beispiel gleich hier bei uns und vorher der Boss Bruce Springsteen auf NDR 1 Welle Nord. Ja.

0: NDR1 Wellenort um 3:45 hat mir Olli gerade geschrieben, dass es einen Unfall gibt auf der Bundesstraße von Neustadt nach Oldenburg zwischen Markendorf-Oldenburger Straße und Beuslohe. Ist ein Auto im Graben gefahren. Vielen Dank fürs Bescheid geben in der NDR Schleswig-Holstein App. Ich habe auch was Bescheid zu geben. 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

0: Hamburgs Polizeifahrzeuge fahren ab heute immer mit Blaulicht. Ein Thema jetzt bei uns in den Nachrichten. Und die Tankstellen halten sich bei uns im Land überwiegend. Das ist ein wichtiges Wort an die 12-Uhr-Regel. Mehr dazu jetzt um 16 Uhr von Christian Nagel.
1: Moin zusammen.
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1: Tausende Tankstellen in Deutschland haben offenbar gegen die 12-Uhr-Regel verstoßen. In Schleswig-Holstein sieht das aber anders aus. Ulrike Drevenstedt. Nach Angaben des Verbands des Kfz-Gewerbes gibt es bei uns im Land knapp 400 Tankstellen und die Mehrheit hält sich an die Preisregel.
3: Ja, tatsächlich. Laut einer neuen Auswertung haben in Schleswig-Holstein knapp 85% der Tankstellen die Regel befolgt und nur dann die Preise erhöht, als sie es auch wirklich durften. Heißt, einmal mittags um 12. Diese Vorgabe gilt ja seit dem 1. April. Preissenkungen sind immer möglich. Der Verbrauchsdienst Mehr Tanken hat die Verstöße von Anfang April bis zum Stichtag am 11. Mai ausgewertet. Und dabei ist auch herausgekommen, dass die Tankstellen hier im Land Spitzenreiter unter den Flächenländern sind und in Bayern Schlusslicht. Dort hat jede vierte Tankstelle sich nicht an die Regel gehalten. Und die meisten Verstöße haben sich laut dem Verbrauchsdienst übrigens die Esso-Tankstellen geleistet.
1: In den nächsten Jahren können offenbar zahlreiche stillgelegte Bahnstrecken wieder in Betrieb gehen. Der Bund hat die Mittel dafür verdoppelt. Johannes Frevel berichtet aus Berlin.
4: Bis Mitte der 2030er Jahre dürften mehr als 50 Strecken reaktiviert werden, zeigt eine Untersuchung des Bahnverbands Allianz pro Schiene, die den Stand der Projekte in allen Bundesländern auswertete. Die Chancen dafür, dass dort wieder Nahverkehrsbahnen

0: Gleichzeitig berichtet der Zoll aber auch, dass die Drogenbanden immer raffinierter vorgehen und das Kokain vor dem Schmuggeln chemisch bearbeiten und mit anderen Stoffen vermischen, zum Beispiel mit Paprikapulver. Wer gern in Frankreich, Spanien oder Schweden Urlaub macht, kennt das vielleicht schon. Streifenwagen, bei denen auch ohne Einsatz Blaulicht dauerhaft leuchtet. Seit heute leuchten auch Hamburgs Peterwagen genauso. Elias Bartel berichtet.
1: Wer in Hamburg künftig einen Streifenwagen sieht, sieht auch blaues Licht. Egal ob Einsatz oder nicht. Die Polizei nennt das polizeiliches Präsenzlicht. Gleichmäßig leuchtend, nicht blinkend, mit knapp 30% der normalen Helligkeit. Wer das zum ersten Mal sieht, könnte kurz stutzen. Ist da ein Einsatz? Die Antwort ist nein. Denn zum echten Einsatzlicht bleibt der Unterschied sichtbar. Das bleibt hellblinkend mit Einsatzhorn und fordert auf, sofort Platz zu machen.
2: Ich denke noch gerade drauf rum, Christian. Also Kokain, das ja eigentlich weiß ist, wird mit Paprikapulver, das eigentlich rot ist, oder wird das Kokain rot?
0: Keinen blassen Schimmer, aber es ist schon eine große kriminelle Energie offensichtlich, wenn man das so chemisch bearbeitet und so. Ja, ich glaube schon.
2: Krass, ne? Heftig. 16:04, hier ist NDR 1 Welle Nord mit dem Wetter für uns in Schleswig-Holstein. Mit viel Sonnenschein für unsere Verhältnisse gerade in Schleswig-Holstein. Auch ein kleiner Schauer, der ist da so gerade unterwegs. Bei Ihnen an der A24 merken Sie das gerade zwischen Trittau und Mölln. Kommt auch noch bei Ihnen da in Mölln. Na, er zieht hoffentlich nördlich vorbei, löst sich noch auf. Ansonsten Sonne und ein paar Wolken bei 17 bis 19 Grad bei uns. Morgen deutlich nasser, also kommt nochmal richtig was runter. Donnerstag wieder ruhiger. Und wir freuen uns alle auf Samstag, auf Sonntag und auf Montag. Und auch auf die nächste Woche. Ich habe bis zu 27 Grad hier auf dem Zettel bei viel Sonnenschein.
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2: 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A1 Richtung Bremen zwischen Norderelbbrücke und Harburg. 4 Kilometer stocken. Dann hat Monika mich auch gerade angerufen. Es gab einen Unfall auf der A7 Richtung Norden. Zwischen Neumünster Mitte und Neumünster Nord. Mittlerweile ist die nach einem Unfall nur noch eine Spur frei, die war auch kurz gesperrt. Jetzt ist aber eine Spur wieder frei, aber es staut sich natürlich noch ordentlich. Und an der Elbfähre Glückstadt-Wischhafen, 2 Stunden Wartezeit ab Wischhafen. Aktuelle Blitzer B203 Holzbunge Richtung Rendsburg. Hier ist es 70 erlaubt. Fockbek, große Reihe beidseitig, da dürfen Sie 50 fahren. Und Heike, wo ist deiner?
4: Moin, Heike hier auf der A1. Kurz vor Schwartau gibt es einen Blitzer, da eure Tickets verteilt. Das ist alles in der 100er-Zone.
2: Dankeschön fürs Bescheid sagen. Kommen Sie gut an, egal wo Sie hin möchten. Mit uns, mit den größten Hits für Schleswig-Holstein. Mein Name ist Miriam Pede. Ich fange mit Eddie Grant an hier bei uns. Aber ich habe auch Cloud und Michael Patrick Kelly für Sie.

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0: Viertel nach vier, Dienstagnachmittag. Genießen Sie den Sonnenschein. Morgen ist es schon wieder nass bei uns. Und ich frage mich, in welchem Team Sie sind. Selbst bei uns in der Familie, also mein Mann und meine Kinder und ich. Meine Kinder und ich, wir mögen Tauben sehr gerne. Wir nennen sie Freundinnen. Die setzen bei uns aber ganz oft im Baum und so weiter. Wir finden, die sind hübsch. Wir mögen das Gegurre. Mein Mann hasst das. Das fröhliche Gegurre nervt ihn total. Und es ganz viele sagen ja auch, boah, besonders... Sie bevölkern Innenstädte, sie hinterlassen so viel Dreck. Andere sagen, okay, sie müssen in Städten viel besser geschützt werden. In Lübeck aber greift der Kot die Bausubstanz vieler Gebäude zum Beispiel an. Ganz besonders betroffen, ausgerechnet Lübecks Wahrzeichen, nämlich das Holstentor. Und da hat man sich jetzt was überlegt, was sich erstmal merkwürdig anhört. Die Tiere sollen mit Pfefferminzöl vergrämt werden. Mit Pfefferminzöl. Unser NDR1-Welle Nordreporter in Lübeck ist Hauke von Hallert. Hauke, wie soll das denn funktionieren?
1: Über Duftstoffe, genauer Pfefferminzöl. Der scharfe Geruch schreckt die Tiere ab. Das kann man sich so vorstellen wie Duftkerzen, also kleine Schälchen gefüllt mit Pfefferminzöl. Aber der Geruch ist nicht alles. Von oben sehen die Schälchen bedrohlich aus wie brennende Kerzen. Das kommt durch gespiegeltes UV-Licht. Das Gebäudemanagement hat das Öl in Ecken und Winkeln im Holstentor platziert, eben genau dort, wo die Tiere besonders gerne sitzen. Das Ganze soll besonders tierschonend sein. Davon geht auch der Lübecker Verein Taubenhilfe aus. Die Vorsitzende sagte mir, dass sie besonders nochmal im Blick behalten will, ja, dass da auch wirklich kein Pfefferminzöl an den Füßen der Vögel kleben bleibt. Bis Herbst will die Stadt die tierschonende Methode testen. Kosten laut Gebäudemanagement 6.500 Euro.
0: Okay, was sagen denn die Lübecker dazu?
2: Wenn man zum Beispiel, wenn man mit dem Hund dran vorbeigeht, für die Hunde ist es eher wirklich eklig. Die wollen ja alles aufsammeln.
3: Ich mag die nicht so, weil sie alles vollkacken und sie halt einfach stören.
4: Ja, Tauben voll nicht. Wir haben Erfahrungen gemacht in Venedig und so was. Ist ja auch der Markusplatz voll Tauben und so was. Ne? Irgendwo müssen sie ja hin. Ne?
2: Ja, ich bin ja so ein bisschen für Natur, aber wenn die wirklich die Fassaden beschädigen, muss man da vielleicht so ein ganz klein bisschen auch daran denken, weil das Instandhalten kostet ja eine Menge Geld.
0: Ja, unser Holstentor wollen wir natürlich auch behalten. Tauben vergrämen mit Pfefferminzöl. Das versucht man am Lübecker Holstentor. 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

0: NDR 1, Welle Nord, 16.30 Uhr ist es und wir schalten jetzt in unsere 5 Studios und hören uns an, was in Ihrer Region heute wichtig ist.
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2: Aus dem Studio Norderstedt, Katharina van der Beek, moin. Alle 2 Wochen für mehrere Tage, so oft sind die Aufzüge am Bahnhof Tornisch im vergangenen Jahr laut Stadt ausgefallen und stehen seit Ende März erneut dauerhaft still. Der Bauausschuss hat jetzt entschieden, die Anlage soll umfassend modernisiert werden. Ole Terwey mit den Einzelheiten.
3: Von Anfang an hat der Aufzug nicht zuverlässig funktioniert, berichtet der Ausschussvorsitzende. Denn vor 16 Jahren sei Technik für den Innenbereich verbaut worden, dabei ist ein Teil der Aufzuganlage ja draußen. Ein barrierefreier Umstieg ist aktuell nur mit 600 Metern Umweg durch die Unterführung möglich. Deshalb soll die Anlage schnell modernisiert werden. Das Problem: die Kosten von rund 80.000 Euro übersteigen, was im Haushalt für Instandhaltung vorgesehen ist. Die Verwaltung muss sich den Betrag deshalb extra bewilligen lassen. Nach dem Bauausschuss muss im Juni jetzt noch die Ratsversammlung zustimmen.
2: Gut eine Woche, nachdem das Tierheim in Elmshorn eine Spendenaktion gestartet hat, sind bereits über 30.000 Euro zusammengekommen. Das Tierheim hatte Alarm geschlagen, dass das Geld nur noch bis Ende Juli reiche. Jetzt ist Tierheimleiterin Susanne Gern-Eirich sich sicher.
4: Das geht weiter. Wir haben in der Öffentlichkeit darauf aufmerksam gemacht, dass wir dringend Spenden brauchen. Da ist die Resonanz unglaublich gut. Also muss ich auch echt sagen, danke an alle. An die Tierheim-Unterstützergemeinde.
2: Langfristig könne es aber nur weitergehen, wenn die pauschale Abgabe für Fundtiere erhöht werde, die insgesamt 60 Gemeinden ans Tierheim zahlen. Dafür gäbe es positive Signale. Flauschiger Dank für die Feuerwehrleute, die Ende April ein Feuer im Moor bei Großen Aspe gelöscht haben. Da mussten sicherheitshalber auch Gehege des nahegelegenen Wildparks Ekold evakuiert werden. Und jetzt bedankt sich der Park mit einer eigenen Edition des Tierpark-Maskottchens, einem Stoffotter mit Feuerwehrhelm und Feuerwehrjäckchen. Rund 100 Feuerwehrleute waren im Einsatz, um die teils 5 Meter hohen Flammen an Bäumen zu löschen.
0: Dankeschön. Hier ist es 16.31 Uhr. Das Wetter für Schleswig-Holstein auf NDR 1, Welle Nord. Ich kann Ihnen schon mal versprechen, das Wochenende, das Pfingstwochenende und auch die nächste Woche sehen super aus. Gerade das Pfingstwochenende bis zu 26 Grad bei uns und viel Sonnenschein. Und jetzt hören wir uns an, wie es heute ist und wie es weitergeht.
5: In Südholstein und Hamburg sind neben sonnigen Phasen auch wieder zahlreiche Quellwolken am Himmel zu finden. Allerdings bleibt es die meiste Zeit trocken dabei und das dann am Abend bei rund 17 Grad. In der Nacht jedoch schwenkt dann ein neues Regenband von Westen her auf und somit wird es zum Morgen hin und auch am Mittwoch selbst sehr nass werden. Das Niederschlagsband sorgt dann sogar zum Teil für länger anhaltenden Regen, den die Böden allerdings gut gebrauchen können. Somit gibt es also morgen auch deutlich weniger Sonnenschein und das bei bis zu 18 Grad.
0: Dankeschön, Sebastian Wache war das. Also erstmal alles für die Böden tun und am Wochenende für unser Gemüt.
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0: 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An der Elbfähre Glückstadt-Wischhafen. 1 Stunde Wartezeit ab Wischhafen. Und die aktuellen Blitzer auf der B203 ist einer Holzbunge Richtung Rendsburg. 70 ist erlaubt. In Fockbek große Reihe beidseitig dürfen Sie 50 fahren. Und in Karksburg Höhe Tiergarten das Ganze auch beidseitig. Haben Sie noch was? Immer gerne her damit. 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

0: 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Vorsicht in beiden Richtungen auf der A1 Lübeck-Fehmarn. Zwischen Lübeck-Zentrum und Bad Schwartau läuft eine Person, also ein Mensch, läuft da gerade auf der Straße rum. Sie passen auf den bitte auf. Und ich verrate Ihnen, es läuft noch ein anderer Mensch durch Schleswig-Holstein gerade. Es gibt ja so viele berühmte Menschen, die sich in Schleswig-Holstein auch verliebt haben. Und einen davon gucken Sie sich immer sonntags an, im Tatort aus Köln nämlich, also bei den Kommissaren Ballhoff und Schenk. Und zwar den Gerichtsmediziner da. Der wird ja von Joe Bausch gespielt. Und der ist gerade in Schleswig-Holstein unterwegs.
1: In einer Woche war ich in Plön-Film, ja, jetzt bin ich in Itzehoe. Ja, das ist hier oben eine Homebase. Ich kenne ja Büsum, Heide, Husum, wobei ich alles von da oben.
0: Kommen Sie denn gerne her?
1: Nee, also ich mag die Landschaft. Ich mag das wirklich hier oben. Ich mag diese Häuser, ich mag diese backsteinfarbenen Gebäude. Es sieht so ein bisschen aus wie mein eigener Bauernhof.
0: Ja, es ist auch schön bei uns.
1: Ja, man, also es sind alles anständige Leute. Und freundlich auch. Man ist ganz erstaunt, wenn man irgendwie aus so Ecken kommt, wie wo ich lebe. Und hier wird plötzlich irgendeine Grüßen, Hallo, Hi, von einen hilfsbedürftigen Eindruck macht, hat man gefragt. Es ist schön. Vielleicht ziehe ich doch nochmal her.
0: Das wird auch schön. Joe Bausch klingt übrigens so außer Atem, weil er gerade durch die Gegend stapft, rund um Itzehoe, um möglichst guten Empfang zu haben. Wir schnacken gleich darüber, was er diesmal bei uns im Schleswig-Holstein treibt. Ein ganz kleinen Spoiler kann ich Ihnen ja geben. Sie können ihn treffen heute Abend, und zwar im Theater Itzehoe. Warum, was und so weiter, das klären wir gleich nach Elton John und den Eurythmics.

0: 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Heute ist echt viel los auf den Straßen. Vorsicht auf der A39 Richtung Lüneburg zwischen Maschnerkreuz und Autobahnkreuz Maschnerkreuz. Ein liegen gebliebener LKW. Sie kommen gut an und hören dabei den bekanntesten Gefängnisarzt Deutschlands. Er ist auch Tatortstar, Joe Bausch. Er spielt natürlich den Gerichtsmediziner im Kölner Tatort bei den Kommissaren Ballaff und Schenk. Und er hat außerdem jahrzehntelang hinter Gittern mit Mördern, Psychopathen und Dealern gearbeitet. Er war im Hochsicherheitsgefängnis in Werl-Arzt. Seit 2012 schreibt er auch Bücher, ist auch immer mit Lesungen unterwegs. Mittlerweile 4 hat er geschrieben, ein weiteres entsteht gerade. Und heute Abend ist Joe Bausch in Itzehoe, und zwar im Theater Itzehoe mit einem True-Crime-Abend. Und jetzt hier bei mir. Moin, Joe.
1: Ja, moin, Miri. Hi.
0: Joe, gehst du noch im Dunkeln aus dem Haus oder guckst du dich da die ganze Zeit immer noch schon um, ob jemand hinter dir ist?
1: Nein, ich bin völlig unbeschwert. Ich bin ein mutiger Mensch. Ich gehe unbeschwert aus dem Haus, gucke mich auch nicht dauernd um, aber ich treibe mich auch nicht in Ecken rum, wo es irgendwie brandgefährlich wäre.
0: Huha! Kommt die Stimme heute Abend auch zum Einsatz?
1: Na klar, beim Lesen muss das so sein.
0: Klingt ein bisschen gruselig. Wird es auch lustig heute Abend?
1: Auf jeden Fall, weil das ist mir ganz wichtig, dass meine Zuhörer und Zuschauer halt eben auch oft genug lachen, weil ich finde, man kann die Angst nur besiegen und das Böse, indem man es auslacht, von Herzen auslacht. Zwischendurch jedenfalls mal.
0: Das in deinem aktuellen Buch Verrücktes Blut geht es ja um die Frage, wenn ich das richtig verstanden habe, warum Menschen eigentlich böse werden. Kannst du die dann so beantworten oder gibt es da nicht 1000 Antworten?
1: Nein, es gibt 1000 Antworten, deshalb versuche ich ja kurz zu halten. Ich habe der ganze Abend damit beschäftigt. Verrücktes Blut ist ja auch sozusagen meine ganz persönliche, auch biografische Sicht auf die Dinge und auf das Böse und auch ein Aspekt, dass ich drüber nachdenke, was hat dafür gesorgt, dass aus dem Joe Bausch, dem in jungen Jahren Schlimmes vorhergesagt wurde, dass er Drogenhändler, Zuhälter, Verbrecher werden wird. Dass ausgerechnet aus dem dann doch noch ein ordentlicher Kerl geworden ist, der zumindest im Knast auf der richtigen Seite gelandet ist. Und die Entwicklung, glaube ich, die ist schon spannend. Ich bin manchmal ganz ergriffen von mir selbst.
0: Da sind wir alle ganz erstaunt.
1: Ja, ich auch.
0: Ich glaube, es wird ein sehr unterhaltsamer und sehr lustiger Abend. Und bleibst du noch ein bisschen in Schleswig-Holstein, oder?
1: Nein, ich muss leider Gottes morgen schon wieder Schleswig-Holstein verlassen und wieder Richtung Münster. Ich muss leider wieder weg, aber ich komme wieder. Ich bin spätestens im September wieder in Eutin. Und das freut mich jetzt schon. Ich mag diese Landschaft, ich mag die Menschen. Und ich mag diesen, gerade heute, diesen wunderbaren Blick und diese Landschaft.
0: Schöner können wir es nicht zu Ende bringen, glaube ich.
1: Ja doch, ihr habt es schon schön.
0: Dankeschön. Viel Spaß heute Abend und dann bis bald, ne?
1: Danke, Miriam. Danke.
0: Und wenn Sie noch dabei sein wollen, ich habe gerade mal geguckt, es gibt noch ein paar Restkarten ab 35 Euro.
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0: Das Holstentor in Lübeck soll mit, Achtung, Pfefferminzöl vor Taubendreck geschützt werden. Diese Story müssen Sie hören bei uns in den Nachrichten. Und Schleswig-Holstein will den Ostseeraum besser schützen. Auch dazu jetzt mehr um 17 Uhr von Christian Nagel.
1: Moin zusammen.
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1: Die Landesregierung hat heute im Außenministerium in Berlin getagt. Dabei beriet sie mit Bundesaußenminister Wadefuhl über Sicherheitsfragen. Es ging unter anderem darum, was man gegen die russische Schattenflotte tun kann. Uwe Jahn berichtet.
3: Schleswig-Holstein ist durch seine Lage zwischen zwei Meeren und durch die Grenze zu Dänemark sicherheitspolitisch bedeutend. Deshalb ist es laut Ministerpräsident Günther folgerichtig, dass die Landesregierung als erste eine Kabinettssitzung im Außenministerium abhält. Günther bezeichnete Schleswig-Holstein als Küstenland, Grenzland, Energieland und eine Brücke nach Skandinavien. Bei der Sitzung hat die Landesregierung eine Initiative für Sicherheit im Ostseeraum beschlossen. Damit wolle man die Ostsee unter anderem vor Schattenflotten schützen. Gemeinsam mit dem Bund und den nordeuropäischen Ländern treibt Schleswig-Holstein damit strengere Kontrollen und schärfere Regeln voran, um Schiffen mit mangelhaften Sicherheitsstandards die Nutzung der Ostsee zu erschweren.
1: Die meisten Tankstellen in Schleswig-Holstein halten sich an die Preisregelung, die seit dem 1. April gilt. Das zeigt eine Auswertung des Verbraucherdienstes Mehr Tanken. Der Dienst gehört zum Medienhaus Motorpresse Stuttgart. Ulrike Drevenstedt hat sich die Zahlen angeschaut.
4: Nur 14,4% der Tankstellen im Land haben die Preise laut der Auswertung erhöht, obwohl sie es nicht durften. Das sind im deutschlandweiten Vergleich die wenigsten Verstöße in einem Flächenland. Seit dem 1. April gilt die 12-Uhr-Regel, wonach nur noch mittags die Preise erhöht werden dürfen. Senkungen sind immer möglich. In Hamburg lag die Quote der Preisverstöße bei 9,6%. Am höchsten war sie in Bayern mit 25,6%. Strafen für unerlaubte Preiserhöhungen werden bisher nicht durchgesetzt. In Schleswig-Holstein gibt es laut dem Verband des Kfz-Gewerbes knapp 400 Tankstellen.
1: Die Sammelklage gegen den Streaming-Anbieter Amazon Prime könnte scheitern. Am ersten Prozesstag kam das Oberlandesgericht München zu der Auffassung, dass die erforderliche Gleichartigkeit

0: Trotz Hitze und Trockenheit haben sich einige Baumarten stabilisiert. Borkenkäfer und Klimawandel bleiben aber ein Problem. Isabel Karas.
1: Bei den Fichten gilt inzwischen wieder etwa jeder vierte Baum als gesund. Im Vorjahr war es nur jeder fünfte. Auch Buchen scheinen sich etwas zu erholen. Insgesamt trägt aber weiterhin nur jeder fünfte Baum in Deutschland eine volle, gesunde Krone. Besonders schlecht ist der Zustand von Kiefern und Eichen. Nur jeweils 13% der Bäume sind gesund. Gleichzeitig ist die Zahl neu abgestorbener Bäume weiter zurückgegangen. Laut Ministerium verjüngen sich viele Wälder inzwischen langsam wieder. Bundeslandwirtschaftsminister Rainer sprach dennoch von einer langfristigen Aufgabe. Die Folgen der extrem trocken heißen Sommer zwischen 2018 und 2020 wirkten bis heute nach. Der Klimawandel stelle die Wälder weiter vor große Herausforderungen. Deutschland ist zu fast einem Drittel mit Wald bedeckt. Die Waldzustandserhebung wird seit 1984 durchgeführt.
0: An Tauben scheiden sich ja ein bisschen die Geister. Für die einen hübsche, schützenswerte Tiere, für die anderen einfach nur lästig. Vor allem, weil ihr Kot die Bausubstanz vieler Gebäude angreift. In Lübeck ist unter anderem das Holstentor betroffen. Und dort sollen die Tiere jetzt mit Pfefferminzöl vergrämt werden, berichtet Hauke von Hallern.
2: Kleine Schälchen gefüllt mit Pfefferminzöl, ähnlich wie Duftkerzen. Sie sollen die Tauben vom Weltkulturerbe fernhalten. Zum einen mögen Tauben den Geruch nicht, zum anderen sehen die Schälchen aus der Vogelperspektive bedrohlich aus. Durch gespiegeltes UV-Licht wirken sie wie brennende Kerzen. Bis Herbst will die Stadt die tierschonende Methode testen. Die Schälchen sind nur in einem bestimmten Bereich an der Fassade aufgestellt, in Ecken und Winkeln, wo sich die Tiere besonders gerne niederlassen. Lara Resthöft vom Verein Taubenhilfe sieht die Aktion grundsätzlich positiv.
3: Die Maßnahme selber ist, sofern da wirklich keine Probleme für die Tiere durch entstehen, begrüßenswerter als Spikes oder Strom oder auch Netze.
2: Der Verein will aber im Blick behalten, ob nicht doch Reste des Pfefferminzöls an den Füßen der Tiere haften bleiben. Die Testphase kostet laut Gebäudemanagement 6.500 Euro.
4: Und wenn Sie sich das noch nicht genau vorstellen können, heute Abend um 19.30 Uhr sehen Sie es im Schleswig-Holstein-Magazin. Jetzt 5:05, hier ist NDR 1 Welle Nord mit dem Wetter für uns in Schleswig-Holstein. Yeah, so viel Sonnenschein. Bei 17, 18 Grad heute bei uns ist der schönste Tag der Woche, wenn ich bis Freitag gucke. Also morgen ordentlich Regen, Donnerstag wieder ein bisschen mehr Sonnenschein, Freitag auch eher durchwachsen, grau in grau, aber ab Samstag Sonne pur bei bis zu 25, hier und da auch 27 Grad, auch Sonntag und Montag sind fantastisch.
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4: 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Vorsicht auf der A1 Richtung Hamburg von Bremen aus. Zwischen dem Maschnerkreuz und Harburg liegt Schaumstoff. Und an der Elbfähre Glückstadt-Wischhafen. Eine Stunde Wartezeit ab Wischhafen. Aktuelle Blitzer habe ich natürlich auch noch für Sie. Zum Beispiel auf der B203 Holzbunge Richtung Rendsburg. 70 dürfen Sie da ja. Dann ist noch einer in Fottbek. Große Reihe beidseitig. Da dürfen Sie 50 fahren. Und in Karksburg Höhe Tiergarten beidseitig auch noch einer. Wenn Sie was entdeckt haben, immer gerne her damit. Geht ganz einfach in der NDR Schleswig-Holstein App. Mein Name ist Miriam Pede und die größten Hits für Schleswig-Holstein, um in Erinnerungen zu schwelgen, die hören Sie hier bei uns. Aretha Franklin gleich, I Say a Little Prayer, Wet, Wet, Wet, Love is All Around. Und das hier sind Silent Circus.

0: All die großen Namen, die hören Sie bei uns hier auf NDR 1 Welle Nord. Das hier ist Aretha Franklin. Gleich gibt's aber auch Udo Lindenberg oder Mike Oldfield oder ABBA oder Stevie Wonder oder Cliff Richard oder. Und natürlich gehören auch diese Namen dazu.
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1: Und das sind ihre Gäste. Herr Ahlers.
3: Ja, da tut er nichts zu sagen.
1: Udo.
4: Ja, das kann's haben.
1: Und Opa Gerke.
5: Steffi, machst du mir Mettbrötchen?
2: Nee, muss ich erst schmieren. Milch und Zucker nehmt ihr selber, ne? Was gibt's Neues?
3: Du, wo ist der Hund denn?
2: Ja, Rogi ist heute zu Hause. Das kann man ruhig mal machen. Das sagen auch die Fachleute aus meinem Forum. Du, und wenn er was kaputt macht, dann ist es in seine Natur.
3: Ja, wie kommst du da denn nur auf?
2: Ja, ich bin doch jetzt im Internet-Hundehalter-Forum. Da hat mein Neffe Timo mich reingebracht, bei Dog Style. Da redet man über Hunde und alles Mögliche, was einem gerade so einfällt.
3: Ja, und was sind das für Leute da?
2: Ja, einer, der heißt Löwenzahn 4U, aus Jena in Saarland, glaube ich.
6: Ja.
2: Mit so einem kleinen Pitbull-Spaniel. Der wollte nur wissen, wie ist das Wetter bei euch? So, ja, und dann antworten verschiedene, was weiß ich, gestern ging's noch.
3: Das ist ja mal eine Auskunft, so.
6: Also.
2: Ja, das geht manchmal über Wochen. Und ich habe dann auch zurückgeschrieben, Regen mit heitere Abschnitte.
6: Ja.
2: Und dann habe ich noch so ein bisschen geckig, so ein Schmeili gemacht, hat Timo mir gezeigt, also einmalig.
5: Du, Steffi.
2: Was willst du?
5: Aber man kann sich doch hier auch so ein bisschen gemütlich was erzählen, so wie es einem geht und so.
2: Ja, ist nicht dasselbe, Franz. Im Internet ist das viel persönlicher, wie eine kleine Familie. Da heiße ich denn zum Beispiel Lady in Red.
3: Ah.
2: Ja, nun lass mal, dann ist da noch einer, der heißt Halsband 07. Du, der hat schon nach meiner Telefonnummer gefragt, also...
3: Also, das ist ja wohl ein ganz besonderer Hundeliebhaber in dieses Forum, du. Wie heißt das?
2: Dogstyle.
6: Ja, klingt ja aber eher nach Doggystyle, wa?
2: Was heißt Dogstyle?
6: Also, allein schon. Ich persönlich habe im Internet ein Forum mit einer eigenen Forumsfrage sogar zum Thema Solariums aufgemacht.
2: Wie heißt du da denn?
6: Black Beauty 21.
2: Udo.
3: Aha.
6: Ja, die anderen, die waren ja schon alle vergeben. Ist ja auch egal. Ich wollte nur wissen, Achtung, was passiert, wenn ich mit den Füßen und einem Gesichtsbräuner gehe?
3: Das ist ja nun eine ganz interessante Frage.
2: Ja, was passiert da denn nun?
3: Also manchmal glaube ich, wir...
6: Ja, nicht sagen, geh euch, kannst dich ja eintragen, ne? Was macht ein Rätsel, Franz?
5: Ich brauche noch Körperbereich mit 5 Buchstaben.
2: Intim?
5: Jawohl.
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0: Ist schon krass, so eine lange 5-Tage-Woche, ne? Heute ist erst Dienstag und wir halten noch durch und dann kommt aber auch schon wieder Pfingsten. 17.30 Uhr ist es und damit ist es jetzt natürlich hier bei uns bei NDR 1 Welle Nord Zeit für den Start mit Rudi Dautwitz. Moin Rudi.
1: Ja, moin Mia.
0: Und Portugal hat heute seinen WM-Kader bekannt gegeben. Cristiano Ronaldo ist wieder mit dabei mit 41 Jahren. Ich freue mich ehrlich gesagt sehr darüber. Ich bin großer Fan. Ich finde, niemand ist so diszipliniert wie er. Ich finde den wirklich als Sportler großartig, ne?
1: Ja, wird ja bestimmt auch nicht seine letzte WM sein. Also der wird ja noch ein bisschen länger spielen, denke ich mal. So fit wie er auch ist. Ne?
0: Ich finde es Wahnsinn. Ich finde es wirklich Wahnsinn, was der da macht und wie viel Ehrgeiz und wie viel Engagement der zeigt. Ich finde es großartig. Aber übermorgen könnte auch es heißen, dass ein 40-Jähriger in unserem WM-Kader mit dabei ist. Denn er spricht immer mehr dafür, dass Manuel Neuer von Bundestrainer von Julian Nagelsmann nominiert wird.
1: Ja, ist ganz interessant, finde ich, diese Entwicklung. Und vor 3 Tagen, da hat der Bundestrainer ja im Interview beim ZDF Sportstudio die Frage ja noch unbeantwortet gelassen, aber auch das war ja schon so ein bisschen ein Hinweis auf das mögliche Comeback des Bayern-Torhüters. Ja, und nun will die Bild erfahren haben, dass Manuel Neuer eben 2 Jahre nach seinem Rücktritt aus der Nationalmannschaft nun wieder für die WM zurückkehrt. Wenn es dann am Donnerstag um 13 Uhr bei der Verkündung des WM-Kaders genau so kommt, ja, dann würde die bisherige Nummer 1, nämlich der Hoffenheimer Oliver Baumann, zwar bei der Weltmeisterschaft dabei sein, aber eben dann nur noch als Nummer 2.
0: Für ihn tut es mir echt leid, muss ich sagen. Ja, da müssen wir unbedingt noch über eine der besten Tennisspielerinnen der Welt sprechen, die ihre aktive Karriere schon lange beendet hat und jetzt ihren Uni-Abschluss nachgeholt hat. Nicht Steffi Graf.
1: So ist es, genau. Es ist nämlich Billie Jean King und das Besondere an dieser Geschichte, sie hat im Alter von 82 Jahren ihr Studium an der California State University in Los Angeles abgeschlossen. Ja, die frühere Weltranglisten-Erste und Gewinnerin von insgesamt 39 Grand-Slam-Titeln, die hatte vor mehr als 60 Jahren tatsächlich ihr Geschichtsstudium begonnen. Ja, und dann hat sie es kurze Zeit später eben nach dem Start ihrer Tenniskarriere abgebrochen. Und nun hielt sie gestern die Abschlussrede für den Abschlussjahrgang 2026. Wirklich beeindruckend, finde ich. Und sie sagte unter anderem, ich mag es, Dinge zu Ende zu bringen. Hat sie geschafft und ich finde, das ist wirklich eine tolle
0: Sache.
1: Schön,
0: dass du das uns erzählst. Was für eine tolle Geschichte. Danke dir, Rudi. 17.32 Uhr ist es. Hier ist NDR 1 Welle Nord mit dem Wetter für Ihre Region. Das hat Sebastian Wache, unser Meteorologe, für Sie.
2: In Südholstein und Hamburg sind neben sonnigen Phasen auch wieder zahlreiche Quellwolken am Himmel zu finden. Allerdings bleibt es die meiste Zeit trocken dabei und das dann am Abend bei rund 17 Grad. In der Nacht jedoch schwenkt dann ein neues Regenband von Westen her auf und somit wird es zum Morgen hin und auch am Mittwoch selbst sehr nass werden. Das Niederschlagsband sorgt dann sogar zum Teil für länger anhaltenden Regen, den die Böden allerdings gut gebrauchen können. Somit gibt es also morgen auch deutlich weniger Sonnenschein und das bei bis zu 18 Grad.
0: Am Wochenende werden wir dafür entschädigt.
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0: 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An der Elbfähre Glückstadt-Wischhafen. 1 Stunde Wartezeit ab Wischhafen. Und aktuelle Blitze auf der A1 Hamburg Richtung Lübeck. Kurz vor Bad Schwartau ist einer. Auf der B77 Itzehoe Richtung Hohenwesch steht Höhe Blauer Lappen. Und auf der B200 Flensburg Richtung Husum kurz vor der Auffahrt zu A7. Wenn Sie noch was entdeckt haben, gerne her damit. 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Davon haben wir so viele. Stevie Wonder, aber Cliff Richard, zählen Sie alle auf, denn wir spielen ja die größten Hits für Schleswig-Holstein.
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0: Ich habe gerade festgestellt, am Sonnabend sollten wir alle nach Ratzeburg. Denn die Stadt Ratzeburg möchte Sonnabendnachmittag einen mehr als 7 Meter langen Erdbeerkuchen anfertigen und damit den eigenen Rekord brechen. Also die haben schon den Rekord da drin im größten Erdbeerkuchen und den haben sie 2010 aufgestellt und zwar in einem NDR-Fernsehduell. Jetzt also ein neuer Rekordversuch und Marc Sauer von der Stadt Ratzeburg weiß auch warum.
1: Wir haben gedacht, das war damals eine coole Aktion, an die sich total viele Menschen noch erinnern. Das wollen wir wieder aufleben lassen, allerdings ein bisschen toppen, wenn es geht. Wir bekommen 15 Bleche, vielleicht ein, zwei mehr. Dann bekommen wir den entsprechenden Puddingaufstrich dazu. Dann bekommen wir sage und schreibe 30 Kilo Erdbeeren. Wir müssen in einem Team dann Erdbeeren schnibbeln, hälfteln und dann ein anderes Team muss das dann auf den Kuchen legen. Und ein drittes Team wird derweil immer versuchen, den Guss schön warm zu halten und dann nachher den ganzen Guss drüber zu bringen. Also wir wollen gucken, ob wir die 7,20 Meter von damals toppen und ob wir auf 7,50 Meter kommen.
0: 7,50 Meter sollen es werden. Wir drücken auf jeden Fall die Daumen. 15 Uhr geht's los am Sonnabend. Nach ungefähr einer Stunde soll feststellen, ob die Stadt das geschafft hat, den Erdbeerkuchenrekord zu brechen. Und danach wird dann ja wohl hoffentlich der Erdbeerkuchen auch gegessen. Darauf spekuliere ich ein bisschen.
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0: 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Vorsicht bitte auf der A7 Hannover Richtung Hamburg zwischen Horster Dreieck und Flehstedt liegen Spanngurte. Und Überraschung bei Holstein Kiel. Vereinspräsident Schneekloth stellt sich nicht mehr zur Wiederwahl. Ein Thema jetzt bei uns in den Nachrichten. Und die Landesregierung will den Ostseeraum besser schützen. Wie das funktionieren soll, um 18 Uhr hören Sie das jetzt nämlich von Christian Nagel.
1: Moin zusammen.
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1: Die Landesregierung hat heute im Außenministerium in Berlin mit Bundesverteidigungsminister Wadefuhl beraten. Dabei ging es unter anderem darum, was man gegen die russische Schattenflotte tun kann. Carsten Salzwedel berichtet.
3: Ministerpräsident Daniel Günther geht es um strengere Kontrollen und wirksamere rechtliche Möglichkeiten beim Schutz der Ostsee. Kritische Infrastruktur wie Unterseekabel oder Offshore-Energieanlagen sind demnach wichtige Sicherheitsthemen, die das Landeskabinett heute im Außenministerium besprochen hat. Für ihn ist klar, dass Sicherheit im Ostseeraum eine gemeinsame europäische Aufgabe ist. Mit der heute beschlossenen Initiative für Sicherheit im Ostseeraum sollen insbesondere Schiffe der Schattenflotte ins Visier genommen werden.
1: Dänemark will den vor der Insel Anholt gestrandeten Buckelwal nun doch obduzieren. Laut dänischer Umweltbehörde sollen sich Forscher und Tierärzte um die Bergung des Wals, die Obduktion und die Probenentnahme kümmern. Eigentlich hatte Dänemark keine Bergung vorgesehen. Weil das Tier aber an einem gut besuchten Strand im flachen Wasser liegt, geht die dänische Umweltbehörde davon aus, dass der Wal Badegäste und Einheimische stören könnte. Im Sophien-Magdalenen-Koog in der Gemeinde Reußenköge im Kreis Nordfriesland ist am Nachmittag ein Viehtransporter mit 700 Ferkeln verunglückt. Laut Polizei wurden dabei mindestens 70 Tiere getötet. Der Fahrer des LKW wurde leicht verletzt. Die Bergung des Transporters läuft noch. Von heute an kann in Deutschland eine staatliche Förderprämie für den Kauf eines Elektroautos oder eines Plug-in-Hybrids beantragt werden. Das Portal wurde am Vormittag freigeschaltet. Es gibt bis zu 6.000 Euro. Christopher Titz.
4: Die Förderung für neue E-Autos und Hybridfahrzeuge zielt laut Bundesregierung auf kleine und mittlere Einkommen. Gefördert wird, wer im Jahr bis zu maximal 80.000 Euro Haushaltseinkommen hat. Bei Familien mit Kindern ist es etwas mehr. Zu einem neuen, reinen E-Auto gibt es zum Kaufpreis 3.000 Euro dazu. Und 1.000 oder sogar 2.000 Euro extra gibt es für zwei niedrigere Einkommensgruppen. Der Antrag kann ab sofort gestellt werden. Und Geld gibt's auch rückwirkend für alle neuen Autos mit Batterie, die in diesem Jahr zugelassen wurden.
1: In den nächsten Jahren können offenbar zahlreiche stillgelegte Bahnstrecken wieder in Betrieb gehen. Der Bund hat die Mittel dafür verdoppelt. Johannes Frevel berichtet aus Berlin.
5: Bis Mitte der 2030er Jahre dürften mehr als 50 Strecken reaktiviert werden, zeigt eine Untersuchung des Bahnverkehrs.

0: nennt der 56-Jährige persönliche Motive. Bis zum Ende seiner Amtszeit wolle er seine Aufgaben aber weiterhin mit vollem Einsatz ausüben und den Übergang aktiv begleiten. Schneekloth steht seit 2017 an der Spitze von Holstein Kiel. In seine Amtszeit fallen unter anderem der strukturelle Umbau des Vereins, zahlreiche infrastrukturelle Projekte sowie der historische Bundesliga-Aufstieg 2024. Auch im DFB und in der Deutschen Fußballliga war Schneekloth in den vergangenen Jahren aktiv. Die Wahl eines neuen Präsidenten soll bei der Mitgliederversammlung im Dezember vorbereitet werden.
1: 18 Uhr und 4 Minuten, hier ist NDR 1 Welle Nord mit dem Wetter für uns in Schleswig-Holstein. Und genau jetzt startet übrigens das erste Sommerfest des Jahres. Schleswig-Holsteins Landesregierung hat eingeladen in Berlin, und zwar in den Ministergärten in der Nähe des Potsdamer Platzes. Die haben da genauso schönes Wetter wie wir hier. Aber bei uns ist es auch wirklich herrlich und wir sind halt immerhin wirklich im schönen Schleswig-Holstein bei bis zu 15 Grad gerade auf Fehmarn. 18 Grad in St. Peter-Ording, 18 auch in Lübeck. Wir haben noch viel Sonnenschein, ganz selten mal so ein paar dichtere Wolken mit unterwegs. Morgen dafür wieder bei uns richtig platternass, Donnerstag wieder schöner, Freitag noch grau in grau und ab Samstag, ab Sonnabend kommt der Sommer zu uns bei bis zu 26 Grad zum Teil, hier und da auch 27 Grad und viel, viel Sonnenschein alle drei Pfingsten. Nee, das Pfingstwochenende, so wie ich sage.
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1: Drei Pfingsttage waren ein bisschen viel, aber das ganze Wochenende ist schön. 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Vorsicht auf der A7 Richtung Hamburg zwischen Horster Dreieck und Flehstedt liegen Spanngurte. Vorsicht auf der A255 Zweig Hamburg-Veddel statt auswärts zwischen Veddel und Halbinsel Hamburg-Elbinsel ein Liegenbleiber. Auf der A7 Richtung Süden zwischen dem Dreieck Hamburg-Nordwest und dem Elbtunnel im Moment 5 Kilometer stockend und an der Elbfähre Glückstadt-Wischhafen 1 Stunde Wartezeit ab Wischhafen. Die aktuellen Blitzer sind auf der A1 Richtung Lübeck, kurz vor Bad Schwartau, auf der B201 Kappeln Richtung Husum, Höhe Neukrug und auf der B203 Holzbunge Richtung Rendsburg, da ist 70 erlaubt. Yvonne und allen anderen, vielen Dank fürs Bescheidsagen bei uns im Messenger in der NDR Schleswig-Holstein-App. Mein Name ist Miriam Pede und hier hören Sie bei uns immer die hier.
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0: 18.18 Uhr ist es, hier ist NDR 1 Welle Nord und wissen Sie, was ein sogenannter Horstbewacher ist? Ich lasse Sie mal kurz drüber nachdenken. Nee, der hat nichts mit unserer Morningshow und Horst Hof zu tun. Ein sogenannter Horstbewacher passt auf Seeadler auf. Auf jeden Fall auf die, die so dicht bei uns Menschen brüten, dass manch einer auf doofe Ideen kommen könnte. Denn Seeadler stehen in Deutschland, in Europa unter strengem Schutz. Und bei uns in Schleswig-Holstein zeigen diese langjährigen Schutzmaßnahmen auch Wirkung auf die Population. Seit Februar läuft jetzt wieder die aktuelle Brutzeit. Überall im Land gibt es Horste. Nicht oft kann man dann auch wirklich dicht was sehen, aber es gibt in Gleschendorf bei Scharbeutz einen Horst, da ist echt was zu erkennen. Und unsere NDR 1 für den Nordreporterin Nele Tröger war da.
1: Ah, oh doch, da sitzt er. Oh, voll schön.
2: Diese Spaziergängerin blickt gerade durch ein Spektiv, eine Art Fernglas. Und durch die starke Vergrößerung sieht sie ihn nun ganz genau, den Seeadlerhorst. In Gleschendorf bei Scharbeutz brütet gerade wieder ein Seeadlerpaar. Im Nest ein gerade einmal 4 Wochen alter Jungvogel. Vor Ort im Pastoratsgehölz ist auch Wolfgang Bautzus. Er ist ein sogenannter Horstbewacher.
3: Ein Vogel ist immer besser wie keine Brut.
1: Auf jeden Fall.
2: Als Horstbewacher ist Wolfgang Bautzus für eine Woche in einen Wohnwagen gezogen. Der steht hier im Wald. Von hier aus hat er direkten Blick auf den Seeadlerhorst. Wolfgang Bautzus passt auf, dass keine Spaziergänger hinter die Sperrlinie gehen. Denn es gibt einen Schutzradius. Menschen dürfen sich nur bis auf 100 Meter nähern. Das ist wichtig, damit die Seeadler nicht zu sehr von Menschen gestört werden.
3: Ich habe fest den Eindruck, dass der Altvogel mich morgens, wenn er mich hier zum ersten Mal sieht, also wir sind alle so der Meinung, dass die Altvögel vielleicht sogar, das ist jetzt eine reine Vermutung, vielleicht sogar glauben, dass solange wir hier sind, sie haben ihre Ruhe.
2: Die Schutzzone ist extrem wichtig. Denn wenn die Seeadler zu oft von Menschen aufgescheucht werden, kann es sein, dass sie ihre jungen Vögel zurücklassen. Die Schutzmaßnahmen wirken. 2025 gab es einen neuen Höchststand. Es gab 166 Seeadlerpaare und 187 Flügge-Jungvögel in Schleswig-Holstein. Als Horstbewacher führt Wolfgang Bautzus auch Protokoll.
3: Man verwendet natürlich die meiste Zeit dafür, dass man diesen Verlauf von morgens bis abends beobachtet, wie füttern oder dass die Jungen vor dem Regen geschützt werden.
2: Im Juli wird der Jungvogel aller Voraussicht nach dann das Nest verlassen. Experten rechnen auch in diesem Jahr mit einem ähnlichen Bruterfolg wie im vergangenen Jahr.
0: Das sind doch mal gute Nachrichten.
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0: 27 Grad stehen für Sonnabend in meiner Wetter-App. Yeah. Für nächste Woche Mittwoch sogar bis zu 28 Grad. Da schaffen wir auch diese Woche und brauchen ja auch den Regen. Wir gucken uns mal an, was Sebastian Wache zu erzählen hat. Hier ist NDR 1 für den Nord mit ihrem Wetter für ihre Region.
1: In Südholstein und Hamburg sind neben sonnigen Phasen auch wieder zahlreiche Quellwolken am Himmel zu finden. Allerdings bleibt es die meiste Zeit trocken dabei und das dann am Abend bei rund 17 Grad. In der Nacht jedoch schwenkt dann ein neues Regenband von Westen her auf und somit wird es zum Morgen hin und auch am Mittwoch selbst sehr nass werden. Das Niederschlagsband sorgt dann sogar zum Teil für länger anhaltenden Regen, den die Böden allerdings gut gebrauchen können. Somit gibt es also morgen auch deutlich weniger Sonnenschein und das bei bis zu 18 Grad.
0: Dankeschön.
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0: 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A1 Richtung Lübeck zwischen Harburg und dem Dreieck Norderelbe 3 Kilometer stockend. An der Elbfähre Glückstadt-Wischhafen 1 Stunde Wartezeit ab Wischhafen. Und die aktuellen Blitzer sind auf der B203 Holzbunge Richtung Rendsburg 70 ist erlaubt. B430 ist auch einer. Neumünster Richtung Hohenwest steht Höhe Wasbek. Und in Fappbek große Reihe beidseitig, da dürfen Sie 50 fahren. Kommen Sie gut an mit uns und mit den größten Hits für Schleswig-Holstein im Ohr. Was für ein Klassiker jetzt bei uns. Soul Asylum mit Runaway Train. Mein Name ist Miriam Fehde. Moin.

0: Shakira hat beim obersten Gerichtshof in Spanien gewonnen, übrigens bezüglich dieser Steuergeschichte, dass sie angeblich Steuern hinterzogen hätte. Das stimmt nicht, sagt das oberste Gerichtshof. Shakira hören Sie gleich hier bei uns auf NDR 1 Welle Nord. Und um 19.30 Uhr, da sehen Sie das Schleswig-Holstein Magazin. Heute, ich mach mal andere Musik an, warten Sie mal. So, heute moderiert von Julian Kramzisch und von Marie-Luise Brahm. Moin du.
1: Moin.
0: Na, wir beide gut abgestimmt heute. Wir sind so flieder-lila.
1: Ich bin auch schon ganz entzückt, wie wir das geschafft haben. Ja. Das ist Telepathie pur.
0: Und behältst du das heute an? Können die Zuschauer das sehen?
1: Ich halte es nicht für ausgeschlossen, aber ich richte mich wahrscheinlich so ein bisschen nach Julian. Ne? Mal gucken, was er so rauszaubert aus der Garderobe,
0: ja,
1: ob das dann noch passt.
0: Was sehen wir noch?
1: Wir sehen unter anderem das Lübecker Holstentor, was ja wirklich ja das Wahrzeichen schlechthin der Stadt ist und die Touristen da in Scharen immerhin strömen, ganz ehrfürchtig davor stehen, ein Foto machen. Die Tauben sind da weniger ehrfürchtig. Die haben ja festgestellt, für sie ist es offenbar die schönste Toilette der Stadt. Das ist ein größeres Problem für die Hansestadt. Und da berichten wir nachher darüber, wie sie die Tauben nun loswerden wollen von ihrem Wahrzeichen. Das versuchen sie ja mit einem neuen Mittel. Und wenn wir schon mal in Lübeck sind, lernen wir auch den Hurricane aus Lübeck kennen.
0: Ach.
1: Den Torschützenkönig der Verbandsliga. Wahnsinn. Ich sag mal, der echte Hurricane, der hat ja in der vergangenen Saison jetzt 36 Tore geschossen. Er hat es auf 50 gebracht.
0: Ach, guck mal,
1: siehste,
0: viel besser.
1: Bitte, eben, sag ich ja. Ne?
0: Den gucken wir uns an, 19.30 Uhr, das Schleswig-Holstein-Magazin mit Julian und mit Marie-Luise. Und das hier ist Shakira, 60 Millionen, also 55 Millionen Euro, glaube ich, sind das, bekommt sie zurück von dem spanischen Staat. Hier ist NDR 1, Welle Nord.

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1: Um 19 Uhr mit Constanze Semidey. Dem deutschen Wald geht es etwas besser als vor einem Jahr. Das steht im Zustandsbericht der Bundesregierung für 2025. Trotz Hitze und Trockenheit haben sich einige Baumarten stabilisiert. Borkenkäfer und Klimawandel bleiben aber ein Problem. Aus Berlin, Isabel Karas.
2: Bei den Fichten gilt inzwischen wieder etwa jeder vierte Baum als gesund. Im Vorjahr war es nur jeder fünfte. Auch Buchen scheinen sich etwas zu erholen. Insgesamt trägt aber weiterhin nur jeder fünfte Baum in Deutschland eine volle, gesunde Krone. Besonders schlecht ist der Zustand von Kiefern und Eichen. Laut Ministerium verjüngen sich viele Wälder inzwischen langsam wieder. Bundeslandwirtschaftsminister Rainer sprach dennoch von einer langfristigen Aufgabe. Die Folgen der extrem trocken heißen Sommer zwischen 2018 und 2020 wirkten bis heute nach. Der Klimawandel stelle die Wälder weiter vor große Herausforderungen.
1: Die neue Förderung für Elektroautos kann seit heute beantragt werden. Wie Bundesumweltminister Schneider mitteilte, ist das entsprechende Portal freigeschaltet worden. Die Förderung ist gestaffelt nach Einkommen, Familiengröße und Fahrzeug. Unter bestimmten Bedingungen ist eine staatliche Zuwendung von bis zu 6.000 Euro möglich. Schneider sagte, die Elektromobilität biete die Chance, von Diesel und Benzin unabhängig zu werden. Ein US-Arzt, der sich in der Demokratischen Republik Kongo mit dem Ebola-Virus infiziert hat, soll nach Berlin kommen. Die Charité wird die Behandlung übernehmen, bestätigte das Bundesgesundheitsministerium. Demnach haben die USA Deutschland um Hilfe gebeten. Aus Berlin Dietrich Karl-Meurer.
3: Als Grund nennt das Ministerium auch die vergleichsweise kurze Flugzeit. Der Patient wird aus dem Kongo nach Berlin verlegt. Ein Spezialflugzeug übernimmt den Transport unter strengen Schutzvorkehrungen. Nach der Landung bringt ein spezieller Infektionsrettungswagen den Patienten direkt in die Klinik. Dort erfolgt die Behandlung auf einer Sonderisolierstation. Sie arbeitet vollständig abgeschirmt vom übrigen Krankenhausbetrieb. Das Personal trägt geschlossene Schutzkleidung mit eigener Atemversorgung. Das Bundesgesundheitsministerium betont, für die Bevölkerung bestehe kein Risiko.
1: Nach einem Hackerangriff auf eine Schnittstelle des Gesundheitssystems in Niedersachsen hat die Polizei bestätigt, dass Daten abgegriffen worden sind. Um welche Informationen es sich handelt, sagten die Ermittler nicht. Es könnten aber sensible Daten von Patienten der gesetzlichen Krankenversicherungen betroffen sein. Bei den Angreifern handelt es sich den Angaben zufolge um eine Gruppe, die Daten verschlüsselt und erst nach einer Zahlung von Lösegeld wieder freigibt. Das waren die Nachrichten.
4: 8:02. Sie hören NDR 1 Welle Nord mit dem Wetter für uns in Schleswig-Holstein. Schauen sich die Wolken vorm Fenster nochmal genau an, denn die werden die Tage deutlich abnehmen. Aktuell haben wir 12 bis 15 Grad. Morgen steigen die Temperaturen ein bisschen an, auch wenn im Binnenland mal eine Regenwolke zu sehen sein kann. Aber der Wettertrend, der verspricht uns zum Wochenende dann weit über 20 Grad.
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4: Zwei Meldungen habe ich für Sie. A1 Bremen Richtung Lübeck. Zwischen Harburg und Dreieck Norderelbe 3 Kilometer stockender Verkehr. Und an der Elbfähre Glückstadt-Wischhafen. Da müssen Sie mit einer Stunde Wartezeit rechnen. Ansonsten überall freie Fahrt und ich wünsche Ihnen vor allem eine sichere Fahrt.
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5: Gerne schwelge ich in Erinnerungen. Wenn ich dann an einen Urlaub in Frankreich denke, nehme ich mir frisches Weißbrot, drücke es zusammen und rieche daran. Wenn ich an Thailand denke, koche ich gern Pad Thai. Das ist ein thailändisches Nudelgericht. Dazu trinke ich Shangbier. Wenn ich an meine Silbermedaille beim Skilaufen als Kind denke, ärgere ich mich noch heute. Ich bekam nur keine goldene, weil ich am Ziel ganz am Ende doch noch umgefallen bin. Es tröstete mich eine große Portion Spaghetti. Manchmal sehe ich mir eine Aufnahme davon an und dann bekomme ich gleich wieder Appetit und vergesse den Sturz. Diese Medaille habe ich noch. Hin und wieder nehme ich sie in die Hand und ich erinnere mich an eine liebevolle Zeit mit Mami und Papi. Ich war auch noch in einigen anderen Ländern und kann mich jederzeit

0: Fragen von heute sind für heute genug. Wunderbar ist dieser Gedanke und ich komme an einem Abend wie heute schnell zur Ruhe. Einen entspannten und gesegneten Abend wünsche ich auch Ihnen. Ich bin Katrin Jeckel, Predikantin in Hohenwestedt.
1: Vielen Dank.
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1: Ja, und er hatte heute auch Spaghetti, kann ich bestätigen. Das hilft. Schön, dass Sie dabei sind heute Abend. Moin.
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0: Ja, ja, yeah. Ring am Finger oder nicht? Ja, wenn man die Schleswig-Holsteiner fragt, dann nämlich eher nicht. Die Zahl der Ehen, die geht zurück und die Scheidungsrate, die steigt gleichzeitig. Reporter Sven Jachmann, der hat mal zwei Paare getroffen, die einen mit Ring und die anderen halt ohne Ring. Was macht den Unterschied? Und die Frage stellt sich natürlich auch, gibt's da überhaupt einen?
1: Freitagmorgen, weiß ja, das ist immer ein bisschen schwierig.
2: Torben Hansen kennt seine Partnerin Bettina Helling seit der Schulzeit. Ineinander verliebt haben sie sich aber erst Jahre später. Das war wie bei 1000-mal berührt, erzählen die beiden. Vor 13 Jahren hat es gefunkt. Seitdem leben sie zusammen, ohne Trauschein. Und diese beiden haben sich vor 8 Jahren kennengelernt. Auf einem Festival hat Oliver Jasmin einfach angesprochen. Vergangenes Jahr haben die beiden schließlich geheiratet, ganz traditionell. Die Zahl der Trauungen in Schleswig-Holstein ist seit den 90er Jahren kontinuierlich gesunken. Von ursprünglich 18.000 auf aktuell nur noch 15.000.
3: Ich habe einfach aus meinen Erfahrungen, aus meinen Ansichten heraus jetzt, vielleicht ist es auch eine Altersgeschichte, gesagt, heutzutage musst du nicht mehr heiraten, um glücklich zu sein, um dir Dinge aufzubauen, um Dinge erleben zu können, um einfach einen Partner zu haben.
4: Wir haben immer gesagt, dass wir das total schön finden würden, wenn wir eine Familie sind, den gleichen Namen tragen. Und zwar das immer wichtig, dass man von außen erkennt, wir gehören zusammen.
5: Das ist eine Einstellungssache. Mhm. Entweder ist es meine Frau, dann ist es egal, ob da ein Ring dran hängt oder nicht. Aber wir sind zusammen und das ist meine Frau. Dafür muss ich sie nicht heiraten.
4: So zu sagen, mein Mann holt mich ab oder wartet auf mich, ist doch noch mal was anderes. Mhm. Man fühlt sich auch ein bisschen erwachsener.
6: Wenn man mit Menschen spricht und sagt, ja, meine Frau ist heute arbeiten, das ist schon noch mal anders, besonders.
4: Ja, kann man gar nicht so gut beschreiben. Es fühlt sich doch noch ein bisschen näher an als vorher.
3: Wir können eine ganz normale Beziehung führen mit allen Rechten und Pflichten, die auch eine Ehe nach sich bringt, ohne dass wir verheiratet sind.
6: Wenn man, so wie ich jetzt war, bin beruflich viel im Auto unterwegs, einen Verkehrsunfall habe und nicht ansprechbar bin, wenn Jasmin und ich ohne zu verheiratet zu sein, dann geht das ja nur mit einer Verfügung. Sonst hat sie gar kein Recht darauf und es vereinfacht ja auch viele Sachen.
3: Es gibt Patientenvollmachten, es gibt überhaupt Vollmachten bei Banken, es gibt testamentarische Lösungen durch Grundbucheintragungen, durch Verfügungen und Beglaubigungen etc. Also was es alles so an Pakete gibt. Das heißt, ich kann ihn und er kann mich durch Versicherung und durch andere Sachen absichern.
2: Mit oder ohne Trauschein. Es gibt eben mehrere Möglichkeiten, gemeinsam durchs Leben zu gehen.
0: Die Zahl der Eheschließungen, die sinkt in Schleswig-Holstein. Da darf ich gleich den passenden Titel von Milo, der fragte mich auch, How Love Works, vorher noch Peter Schilling.

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0: Genau, 7:30 haben wir es. Sie hören NDR 1 Welle Nord mit dem Wetter für uns in Schleswig-Holstein. Heute noch bewölkt bei momentan 15 Grad, morgen bis zu 17 Grad. Und die Regenjacke, die sollte man aber trotzdem parat haben. Und der Wettertrend, ja, der schlüpft dann so langsam in die kurze Büx. Weit über 20 Grad werden wir dann zum Wochenende bekommen.
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0: Schnell und zuverlässig, damit Sie sicher ankommen. Vorsicht bitte auf der A7 Flensburg Richtung Hamburg. Zwischen Hamburg-Othmarschen und dem Elbtunnel, da befindet sich eine ungesicherte Unfallstelle.
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0: Musik habe ich unter anderem von Sister Sledge und dem Mann, der letzte Woche den Kalkberg gleich zweimal so richtig gerockt hat, Peter Maffay.
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0: James Blunt auf NDR1 Welle Nord. Wir schauen mal nach Hannerau-Hademarschen. Wenn dort gecastet wird, dann gibt's wahrscheinlich wieder ein neues Stück von Theodor Storm. Das ist da nämlich schon Tradition. Und da hofft auch immer das ganze Dorf so ein bisschen auf eine Rolle dann beim großen Open-Air-Spektakel. 2024, also vor 2 Jahren, da haben sie den Schimmelreiter gespielt. Und diesen Sommer, da gibt's die weniger bekannte Novelle Hans und Heinz Kirch. Unter der Regie vom Hamburger Theaterregisseur Frank Düvel. Ein emotionaler Text über eine gescheiterte Vater-Sohn-Beziehung. Und für uns hat Frank Hajasch bei den Proben schon mal so ein bisschen reingelauscht.
1: Das historische Gut Hanerau. Hier war der Alterssitz von Theodor Storm. Hier schrieb er Hans und Heinz Kirch. Und hier wird diese Novelle fast 140 Jahre nach seinem Tod inszeniert. Und das erneut vom Hamburger Frank Düvel.
2: Ja, also wir sind das erste Mal mit der Probe hier. Das Schiff steht. Und wir nähern uns ganz langsam dem, was wir bis jetzt erarbeitet haben.
1: Besagtes Schiff steht nicht wirklich in der Mitte der Uraltscheune. Es ist ein zurechtgezimmerter Rumpfrest aus Brettern und Platten mit Bank. Das muss reichen für erste konzentrierte Proben. Hans und Heinz Kirch treffen aufeinander. Der eine Schiffseigner und erfolgreicher Kaufmann, der andere sein Sohn, der in die Fußstapfen des Vaters steigen soll, steigen muss.
3: Man kam von Hamburg.
4: Die Harmonia.
3: Rückkehr
4: nicht vor einem Jahr.
5: Rückkehr nicht vor einem Jahr. Ach Gott.
2: Danke, viel besser. Gemerkt?
1: Sofort. Was nach Abschied klingt, wird zum dramatischen Konflikt. Da ist der Vater im aufstiegsbürgerlichen Korsett, der wirtschaftlichen Erfolg unbedingt will. Und da ist sein Sohn, der an väterlicher Härte und Druck zugrunde geht. Er habe alles von Storm gelesen, erzählt Frank Düvel. Bei Hans und Heinz Kirch aber sei ihm der Atem weggeblieben.
2: Und dann habe ich Stormgesellschaft gefragt. Ein Meisterwerk, unterschätzt, unterschätzt. Und ich sage, naja, okay, dann ist das schon mal nicht die falsche Linie. Mich hat das total berührt. Ich halte das für eine Geschichte, die heute absolut funktioniert. Und dass der alte Vater mit der Wieb, mit dieser Liebe auf einmal am Deich steht und jeden Abend wartet, dass Heinz zurückkommt, bis er tot ist. Das ist so krass. Und es ist so voller Emotionen. Wirklich eine tolle Geschichte.
4: Dann denke ich nur an meine Wieb und unseren Steinwader.
5: Das willst du immer tun?
4: Das will ich immer tun.
1: Wo der Vater in Hans und Heinz Kirch für Tradition steht, für klare Strukturen und Erfolg, lebt im Sohn die Sehnsucht nach Veränderung und einer neuen Zeit. Mit Gefühl und Liebe statt Gehorsam und Zwang.
2: Wir haben das erste Mal einen Text, der nicht von Storm ist dabei. Nämlich von Josef Conrad, Die Jugend. Wo ein Seefahrer beschreibt, als er das erste Mal in die Südsee gefahren ist. Duft, Palmen, türkisenes Wasser. Und das ist wirklich eine Parallelwelt. Das heißt, wir haben auf einmal einen Heinz, der zur See fährt und der eine vollkommen andere Welt erlebt und dann in die alte Welt hineinträgt.
6: Okay, wir gehen.
1: Vom Schiff sollen danach alle als Stadtbevölkerung über die Reling in die Ferne schauen. Das Ganze sortiert sich. Heinz ist nicht dabei, Finn Brodersen spielt ihn. Er kommt aus Westerrönfeld bei Rendsburg, hat jedes Mal eine 30 Kilometer Anreise. Und er ist das 5. Mal dabei, in diesem Jahr mit Hauptrolle.
7: Darum geht's, dass er sich von seiner Familie und von seiner Geliebten trennt und dann die weite Welt bereisen möchte mit dem Schiff oder auch soll. Und es kommt dann so, wie es kommen muss. Am Ende ist man sich dann doch irgendwie fremd, dann hat man die Chance verpasst.
1: Wie es kommt in der Stormnovelle und auf Gut Hanerau, verraten wir hier nicht. Es wird hochdramatisch und kriegt einen so richtig schön an. Freuen Sie sich auf die Premiere, die wird am 20. August sein.
0: Na, das klingt doch interessant. Theaterprobe in Hanerau-Hademarschen zu Theodor Storms Hans und Heinz Kirch. Frank Hajasch war für uns dabei. Ich habe jetzt Musik für Sie von Right Side Fred und vorher noch Tina Turner aus 1989.

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1: Right Side Fred auf NDR 1 Welle Nord. Ja, 11 Jahre war er gar nicht da, aber am Freitag und dann auch gleich am Samstag, da ist Peter Maffay dann zurückgekehrt am Kalkberg in Bad Segeberg, als sei er nie weg gewesen, so titelte eine Zeitung. Übrigens ist der Kalkberg auch in Bad Segeberg für ihn was ganz Besonderes. Da hat er nämlich damals sein erstes Open Air gespielt. Das war 1979 und 9 Jahre später dann ist dieser Song auf die Welt gekommen sozusagen. Wölfe, und den finden wir auf dem Album Lange. Hier ist Peter Maffay.

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1: Um 20 Uhr mit Constanze Simidey. Der Jugendschutz im Internet hat sich kaum verbessert. Dazu gibt es jetzt neue Zahlen der Plattform jugendschutz.net. Aus Berlin, Birte Sönnigsen.
2: Egal ob TikTok, YouTube, Spotify, Snapchat oder Discord. Die Plattformen tun aus Sicht der Jugendschützer nicht genug, um Kinder und Jugendliche im Netz zu schützen. Daran hat sich im vergangenen Jahr kaum etwas geändert. Die Organisation jugendschutz.net hat im vergangenen Jahr rund 15.000 Verstöße gegen Jugendschutzbestimmungen registriert. In mehr als 90% der Fälle geht es um sexualisierte Gewalt. Auch Hass, Cybermobbing und extremistische Inhalte bleiben aus Sicht der Jugendschützer ein zentrales Problem.
1: Bei der Vorstellung des Waldzustandsberichts hat Bundeslandwirtschaftsminister Rainer Fortschritte hervorgehoben. Die Zahl der neu abgestorbenen Bäume sei zurückgegangen, sowohl bei Laub- als auch bei Nadelbäumen, betonte Rainer. Der Umbau weg von Monokultur hin zu widerstandsfähigerem Mischwald laufe, brauche aber Zeit. Naturschutzverbände kritisieren, dass der Umbau zu langsam sei. Sorgen bereiten zum Beispiel die Eichen. Jede zweite hatte deutlich gelichtete Kronen. Nur noch 13% der Eichen sind gesund. Insgesamt sind in den deutschen Wäldern nur 20% der Bäume gesund. Ein US-Arzt, der sich in der Demokratischen Republik Kongo mit dem Ebola-Virus infiziert hat, soll nach Berlin kommen. Die Charité wird ihn behandeln, bestätigte das Bundesgesundheitsministerium. Demnach haben die USA Deutschland um Hilfe gebeten. Aus Berlin, Dietrich Karmeurer.
3: Als Grund nennt das Ministerium auch die vergleichsweise kurze Flugzeit. Der Patient wird aus dem Kongo nach Berlin verlegt. Ein Spezialflugzeug übernimmt den Transport unter strengen Schutzvorkehrungen. Nach der Landung bringt ein spezieller Infektionsrettungswagen den Patienten direkt in die Klinik. Dort erfolgt die Behandlung auf einer Sonderisolierstation. Sie arbeitet vollständig abgeschirmt vom übrigen Krankenhausbetrieb. Das Personal trägt geschlossene Schutzkleidung mit eigener Atemversorgung. Das Bundesgesundheitsministerium betont, für die Bevölkerung bestehe kein Risiko.
1: Nach einem Hackerangriff auf eine Schnittstelle des Gesundheitssystems in Niedersachsen hat die Polizei bestätigt, dass Daten abgegriffen worden sind. Um welche Informationen es sich handelt, sagten die Ermittler nicht. Es könnten aber sensible Daten von Patienten der gesetzlichen Krankenversicherungen betroffen sein. Bei den Angreifern handelt es sich den Angaben zufolge um eine Gruppe, die Daten verschlüsselt und erst nach einer Zahlung von Lösegeld wieder freigibt. Das waren die Nachrichten.
4: 8:02. Sie hören NDR 1 Welle Nord mit dem Wetter für uns in Schleswig-Holstein. Und es macht heute besonders Spaß, Ihnen das vorzulesen. Aktuell zwischen 12 und 15 Grad und morgen dann langsam wärmer, kann aber auch mal regnen. Und dann der Wettertrend, der packt die Freibadtasche. Sommerliche 26 Grad, die kriegen wir dann voraussichtlich am Wochenende.
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4: Schnell und zuverlässig, damit Sie sicher ankommen, Vorsicht bitte auf der A1 Hamburg Richtung Lübeck. Zwischen Kreuz Bargteheide und Bad Oldesloe, da steht ein defektes Fahrzeug. Vorsicht bitte auch auf der A7 Hamburg Richtung Flensburg. Zwischen Neumünster Mitte und Neumünster Nord befindet sich eine ungesicherte Unfallstelle. Und die A1 Lübeck Richtung Hamburg ist zwischen Bad Oldesloe und Kreuz Bargteheide wegen Bauarbeiten noch bis 5 Uhr gesperrt. Eine Umleitung, die gibt es, die führt über die B208 durch Bad Oldesloe, über die B75 oder die A21 Richtung Bargteheide und dann zurück über die A1.
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4: Musik habe ich von Simply Red, Coldplay und gleich auch noch Paul Simon im Gepäck. Schönen guten Abend.
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0: Nick Kamen auf NDR 1 Welle Nord. Wir schauen jetzt mal in die, nicht ganz in die Bundesliga, aber immerhin in die siebte Bundesliga, also die Verbandsliga in diesem Fall. Da gibt's in Lübeck ein Team, die lassen sich den Aufstieg wohl nicht mehr nehmen, aber die haben nämlich noch mehr vor, nämlich die Torjägerkanone. Die wollen sie auch noch holen, und zwar die aller Verbandsligen in Deutschland. Fabian Wittke, der stellt uns mal den Spieler vor, der die bald in den Händen halten könnte.
1: Wir machen bekannt. Marco Pajonk, der Bomber der Verbandsliga, der Killer vor dem Kasten, Blutgruppe Knipser, kurzum der Hurricane aus Schleswig-Holstein.
2: Ich mag es sehr gerne, wenn der Platz ein bisschen feucht ist, dann ist er nicht so stumpf, da lässt sich besser dribbeln, ein bisschen besser abschließen. Von daher freue ich mich eigentlich immer, wenn das Wetter ein bisschen trüber ist.
1: Bekannt wie eine bunte Kuh. Hier in Lübeck geht er auf Torejagd, ganz genau beim kurdischen Verein SV Azadi. Der treffsicherste aller siebten Ligen deutschlandweit. Die Meisterschaft schon eingetütet. Jetzt geht es noch um die Torjägerkanone. Natürlich flach spielen, aber vor allen Dingen heute hoch gewinnen.
2: Von Anfang an hat man natürlich so ein bisschen gescherzt. So 50 Tore wären ganz cool in der Liga. Ist natürlich einfach ein cooles Statement, so eine 5 da vorne zu haben. So 47 habe ich schon einmal gemacht eine Saison, aber so 50 klingt dann einfach nochmal cool.
3: Jungs, das ist die Aufstellung, ja? Auf einen Sieg und auf, dass wir die 50 knacken von Marco.
4: Seine Art und Weise ist einfach so eine Lockerheit. Die Ruhe weg. Manchmal macht er einfach aus nichts dann Tore und ja, das zeichnet ihn immer besonders hervor.
5: Er macht viele Späße, ist schon sehr wichtig für die Mannschaft. Nicht nur auf dem Platz, auch neben dem Platz. Und ich bin sehr, sehr froh, dass er bei uns ist.
1: Jeder kennt ihn, jeder liebt ihn, den zweifachen Vater des Erfolgs. Everybody's Darling, zumindest fast.
6: Kinder, nur Gott auf, der Harry Kane der siebten Liga oder sonst irgendwas. Also immer ruhig bleiben, ne? Also wäre schon guter, ne?
1: Doch zunächst klemmt der Colt beim Pistolero das Runde, will nicht ins Eckige. Der Gegner geht in Führung. Doch dieser Neuner hat mal höher gespielt. Witsch, Watsch, Saisontreffer 48 und 49 gleich hinterher. Halbzeit, Spiel gedreht, dank Marco Pajonk.
7: Was ist seine absolute Masterqualität? Tore schießen. Und was noch?
8: Tore schießen und Papa sein.
7: Guck mal, da ist er jetzt.
1: Und dann zieht er schließlich so richtig auf. Der Sturm für den Stürmer, der Schauer für den Torregen, der Hurricane für den Hurricane der siebten Liga. Und Marco Pajonk macht Marco Pajonk Sachen. Da ist er tatsächlich. Saisontreffer Nummer 50, fast schon kitschig, hinein ins Glück. Wir sind der Meinung, das war... King Kane auf dem Weg zur Torjägerkanone.
2: Wenn es am Ende dafür reichen sollte, dass ich mit den ganz Großen da irgendwie zusammen geehrt werde, freue ich mich natürlich sehr. Wenn es nicht reichen soll, dann freue ich mich für denjenigen, der da auf meinem Niveau noch einen Tick besser war und hat das dann auch absolut verdient. Von daher ja, warte ich einfach ab und freue mich aber über meine 50 Tore. Das kann mir keiner nehmen und von daher ist alles gut.
9: Ein Reimeres!
10: Vigi!
11: Azadi!
10: Vigi!
11: Azadi!
10: Vigi!
11: Azadi!
10: Dankeschön!
0: Na, da hoffen wir doch mal auf Regenspiele, hat er ja selber gesagt. Kann er besser bei Knipsen? Für Bundesliga wird es mit 34 wohl nicht mehr reichen. Aber wer weiß, Sie hören NDR 1 Welle Nord jetzt mit Simply Red.

Simply Red auf NDR 1 Welle Nord. Ja, wenn Coldplay auf Tour geht, dann ist das was Besonderes. Nicht nur, weil die Inszenierung bombastisch ist natürlich. Aber die Band, die will auch zeigen, dass große Tourneen nachhaltiger sein können. Und dafür schicken die Jungs ihre Fans aufs Fahrrad. Ja, richtig gehört. Die strampeln während des Konzerts, um selbst den Bühnenstrom zu erzeugen. Muss man auch mal drauf kommen. Da könnte dieser Song jetzt auch besser nicht passen. Higher Power vom Album Higher Spheres aus 2021.

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0: Eine Minute nach 8:30 haben wir es. Sie hören NDR 1 Welle Nord mit dem Wetter für uns in Schleswig-Holstein. Momentan noch bewölkt bei 15 Grad. Morgen kann es dann nochmal regnen, aber die Temperaturen steigen. Und zum Wochenende können Sie schon mal die richtige Eissorte überlegen. Über 25 Grad sind da sogar möglich. Na, das ist doch mal eine Aussicht.
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0: Jetzt habe ich nur noch eine Meldung, und zwar die A1 Lübeck Richtung Hamburg ist zwischen Bad Oldesloe und Kreuz-Bargteheide wegen Bauarbeiten bis 5 Uhr gesperrt. Die Umleitung führt über die B208 durch Bad Oldesloe, über die B75 auf die A21 Richtung Bargteheide und dann zurück auf die A1. Ansonsten überall freie Fahrt.
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0: Auf dem Weg ins lange Wochenende, so langsam, ein paar Tage sind's ja noch. Ich habe Musik für Sie, unter anderem von Hot Chocolate, Klaus Lage und gleich Take That, Back for Good.
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0: Hot Chocolate ob Enya Ain Welle Nord. Wenn sie einen Buren seht, der Loot Rockabilly-Musik auf den Trecker hört, ja, dann ist die Chance groß, dass sie Hermann Bain Tow-Autor Matthias Stürwold sehen habt. Wieso das so ist, das verklort er uns nun mal.
1: Wenn wir Radio hört, dann wird ja viel Musik oder 80er spielt. Ich mein, wir haben Modern Talking und wir haben David Hasselhoff. Schlimm. Aber das gäbe so viele Perlen, die nicht in den Charts wären. Ich denke zum Beispiel an die Stray Cats. Das ikonische Neo-Rockabilly-Trio ist 79 gegründet worden und käm eigentlich gut New York, aber sie sind 80 nur London trocken, weil sie dachten, sie können vielleicht in Europa den Durchbruch schaffen. Ihr erste LP ist 81 rausgekommen. Hör's einfach Stray Cats. Hüt ein Klassiker. Eine wunderbare Mixtur aus Rockabilly und Punk. Eins bei den Luder, eins bei den Flinke, eins bei den Wilder und mit mehr verzerrte Gitarren als in den 50er Jahren. Aber das Outfit wäre original. Lellerjacken, Blue Jeans, Show mit dicke Krebssohlen, Tattoos und Teddyboy-Frisuren. Drei Lüd, die mit Hüt-Tosom unterwegs sind. Brian Setzer an der Gitarre, Lee Rocker mit seinem Standbass, ob der hier immer rumturnt, und Slim Jim Phantom an das Standschlachttüch. 81. Erst im August 83, ich wär Pfefftein, da hab ich ja entdeckt, sie spielten ob der Lorelei. Und der legendäre Rockpalast hätt dat im Fernsehen wiest, live. Und ob der Bühne hab sie wild rimdanzt, Tosom mit jüngere Fans. Dicke Krebsohlen und tollen Haaren sie alle. We're gonna rock this town. Rock it inside out. 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Make them scream and shout. 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In der Woche dann bin ich losluppen, um mir die erste Platte zu köppen. Ich hab sogar versucht, mit Teddy Show mit den Krebsohlen zu besorgen, aber so wat gäf dat in Kiel nicht. Und ich wohl eine tolle. Ich hab dat ut probiert. Mann, sech dat kacke ut. Aber die Musik ist klasse. Stray Cats, dat Debütalbum von 1981. Anhören.
0: Tja, ich würde sagen, dann hört wie doch gleich mal rein. Hier sind die Stray Cats.

Ronan Keating auf NDR 1 Welle Nord. Jetzt habe ich Musik für Sie von 1976 und mit diesem Mega-Hit, da hatte John Miles damals seinen Durchbruch. Und wenn man die Zeile hört, Music was my first love, ja, dann wissen die meisten wahrscheinlich auch schon Bescheid, um welchen Titel es geht. Wahnsinnsstimmung mit Gänsehaut und so schreibt man eben Mega-Hits. Und irgendwie ist das auch so ein, ich sag mal, Liebeslied ans Liebeslied an sich. Ich sag für heute erstmal Tschüss, mein Name ist Gerrit Hoss und jetzt kommt natürlich der Hit überhaupt von John Miles. Hier ist schlicht und einfach Music.

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1: Um 21 Uhr mit Constanze Semidey. In Deutschland sind vergangenes Jahr mehr als 15.000 Verstöße gegen den Jugendschutz im Internet registriert worden. Das geht aus dem Jahresbericht eines gemeinsamen Kompetenzzentrums von Bund und Ländern hervor. Im Vergleich zu 2024 bedeutet das einen Rückgang. Die Zahl liegt aber immer noch deutlich über dem Durchschnitt der vergangenen Jahre. Bei dem allergrößten Teil der Verstöße gegen den Jugendschutz im Netz handelt es sich laut Bericht um Fälle sexualisierter Gewalt. In mehr als 95% der Fälle gelang es, die Inhalte entfernen zu lassen. Die EU-Kommission hat einen Aktionsplan vorgestellt, um europäische Landwirte angesichts der gestiegenen Preise für Düngemittel zu unterstützen. Bislang ist die EU sehr stark von ausländischen Lieferanten abhängig. Aus Brüssel, Sarah Lopez.
2: Die Europäische Kommission will Landwirte, die davon besonders betroffen sind, noch vor dem Sommer finanziell unterstützen, mit Geld aus einer Notfallreserve. EU-Landwirtschaftskommissar Ansen sagte vor dem EU-Parlament, es gehe dabei nicht nur um die Landwirte, sondern um die Ernährungssicherheit Europas. Die EU-Kommission will deshalb auch unabhängiger von den Importen werden und die Produktion von Düngemitteln in der EU fördern.
1: Ein US-Arzt, der sich in der Demokratischen Republik Kongo mit dem Ebola-Virus infiziert hat, soll nach Berlin kommen. Die Charité wird die Behandlung übernehmen, bestätigte das Bundesgesundheitsministerium. Demnach haben die USA Deutschland um Hilfe gebeten. Aus Berlin Dietrich Karl-Meurer.
3: Als Grund nennt das Ministerium auch die vergleichsweise kurze Flugzeit. Der Patient wird aus dem Kongo nach Berlin verlegt. Ein Spezialflugzeug übernimmt den Transport unter strengen Schutzvorkehrungen. Nach der Landung bringt ein spezieller Infektionsrettungswagen den Patienten direkt in die Klinik. Dort erfolgt die Behandlung auf einer Sonderisolierstation. Sie arbeitet vollständig abgeschirmt vom übrigen Krankenhausbetrieb. Das Personal trägt geschlossene Schutzkleidung mit eigener Atemversorgung. Das Bundesgesundheitsministerium betont, für die Bevölkerung bestehe kein Risiko.
1: Das staatliche Förderprogramm für Elektroautos ist mit großem Andrang gestartet. Kurz nach Freischaltung des Portals gingen nach Angaben des Bundesamts für Wirtschaft fast 2000 Anträge ein. Wer ein neues E-Auto oder Plug-in-Hybridfahrzeug kaufen oder leasen will, kann seit heute digital eine staatliche Prämie beantragen. Wie hoch diese ist, hängt von Modell, Einkommen und Familiengröße ab. Maximal sind 6000 Euro möglich. Das waren die Nachrichten. Das Wetter in Norddeutschland, nachts gebietsweise Schauer, später trocken bei 12 bis 7 Grad. Morgen dichte Wolken und Regen, kaum Gewitter, trockene Phasen bei Höchstwerten von 15 bis 21 Grad. Am Donnerstag Schauer und Gewitter, später freundlicher 15 bis 22 Grad und am Freitag trocken bei 16 bis 26 Grad. Es ist 21.03 Uhr.
4: Hier ist der Verkehrsservice für den ARD-Abend. Die A1 Münster Richtung Dortmund ist zwischen Kamen, Zentrum und Unna nach einem Unfall gesperrt. A2 Richtung Hannover zwischen Irksleben und Allerengersleben. 5 Kilometer Stau und stockender Verkehr mit einer Verzögerung von einer halben Stunde. Die A9 Richtung Berlin ist zwischen Vockerode und Coswig nach einem Unfall gesperrt. Zurzeit Stau bis Dessau-Ost. A40 Essen Richtung Dortmund. Am Kreuz Dortmund-West ist die Überfahrt zur A45 Richtung Frankfurt wegen Bauarbeiten bis morgen früh 5 Uhr gesperrt. Die A71 Richtung Sangerhausen ist zwischen Oberhof und Gräfenroda wegen Tunnelwartungsarbeiten bis ca. 6 Uhr gesperrt. Eine Umleitung ist für Sie ausgeschildert. Damit weiter gute Fahrt. Kommen Sie gut an Ihr Ziel.
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4: Wunderschönen guten Abend. Ich bin Frank-Michael Bauer. Hallo aus Dresden. Boy Meets Girl machen den Anfang. Und die haben mal für Whitney Houston diesen Titel für Whitney Houston geschrieben und hatten selber auch einen großen Erfolg. Den hören wir jetzt. Hier ist Waiting for a Star to Fall. Ihnen einen schönen guten Abend.

Das war nun verkennbar. Aber mit The Name of the Game hier bei uns im ARD-Abend 1974. Wir erinnern uns, da haben sie den ESC gewonnen mit Waterloo. Und wir bleiben noch ein bisschen beim ESC und gehen da in die Geschichte. Ich habe eine Doppel-ABBA-Hit-CD mit dem Siegertitel natürlich Waterloo, aber auch mit dem, der gerade zu hören war, Name of the Game und viele, viele andere, unter anderem auch, gehört da einfach dazu, Thank You for the Music. Und wenn Sie dieses ABBA-Album haben möchten, legen wir noch was dazu, nämlich ein Original-ABBA-Notizbuch mit bedrucktem Stoffeinband, schön bunt, der typische ABBA-Logo ist da drauf, das typische ABBA-Logo und der Schriftzug Thank You for the Music. Das Ganze ist aus dem ABBA-Museum in Stockholm. Was müssen Sie dafür tun? Einfach mal ESC-Titel oder Interpreten erkennen. Da zählt alles, egal was Sie da erkennen. 5 Stück in 5 Sekunden und 4 sollten Sie richtig haben. So, und jetzt spiele ich Ihnen das Werk mal vor. Es sind 5 ESC-Sieger aus unterschiedlichen Jahren. Das waren 5 Stück und das eine oder andere haben Sie vielleicht gleich beim ersten Mal erkannt. Und weil das ja auch nicht so leicht ist heute wie gestern, alle haben gesagt, gestern war es so leicht, heute ein bisschen schwerer, hier nochmal. Die 5 Sekunden erkennen Sie die Siegertitel aus verschiedenen Jahren. 5 Stück, 4 erreichen aber allerdings, Interpret oder Titel, ganz wie Sie wollen. Tja, und mitmachen können Sie unter ard-abend@mdr.de, unsere E-Mail-Adresse ard-abend@mdr.de oder rufen Sie an 0800 80 80 110. Das ist kostenlos. 0800 80 80 110. Und hier ist John Cicada.

Life is for Living hier im AD-Abend. Barclay James Tarbest, heute ist der 19. Mai. Und am 19. Mai 2003, da gab es in der deutschen Single-Hit-Parade eine neue Nummer 1. Yvonne Katterfeld erobert mit ihrem Lied Für dich die Spitzenposition. Und insgesamt 5 Wochen bleibt der Song auf dem Rang 1. Aber nicht nur in der Bundesrepublik stellt sich für das Lied aus der Feder von Dieter Bohlen großer Erfolg ein. Auch in Österreich und in der Schweiz landet die Sängerin und Schauspielerin auf dem höchsten Treppchen mit diesem Titel Für dich, Yvonne Katterfeld. Und übrigens bei unserem Aberspiel haben wir schon die ersten 2 Lösungen und die haben die Mitmachenden tatsächlich alle Titel herausgefunden, die da zu hören sind, oder alle Interpreten. Wahnsinn, das müssen wieder ESC

Ghostbusters aus dem gleichnamigen Film. Ray Parker Jr. hier bei uns im ARD-Abend und jetzt Sunny mit Bonnie M. Und Birgit aus Schwarzenberg hat gerade geschrieben, Mann, das ist ja heute eine schwere Nuss, aber ich krieg es raus, ich arbeite dran. Mindestens dann, wenn der Schnipsel nochmal zu hören sein wird, ist gleich der Fall. Sunny.

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7: Es ist 21.32 Uhr. Hier ist der Verkehrsservice für den ARD-Abend. Die A1 Bremen Richtung Hamburg wird zwischen Harburg und Stillhorn wegen Bauarbeiten von 22 Uhr bis morgen früh 5 Uhr gesperrt. Die Umleitung führt sie über die U83. Die A1 Münster Richtung Dortmund ist zwischen Kamen Zentrum und Unna nach einem Unfall gesperrt. A2 Richtung Hannover zwischen Irxleben und Allerlingersleben 5 Kilometer Stau und stockender Verkehr mit einer Verzögerung von einer halben Stunde. A9 Richtung Berlin zwischen Dessau-Ost und Coswig 4 Kilometer Stau wegen Bergungsarbeiten. Die Autobahn ist nicht mehr gesperrt. Die linke Fahrspur ist wieder frei für Sie. A40 Essen Richtung Dortmund. Am Kreuz Dortmund-West ist die Überfahrt zur A45 Richtung Frankfurt wegen Bauarbeiten bis 5 Uhr in der Früh gesperrt. Die A71 haben wir noch Richtung Sangerhausen. Die Autobahn ist zwischen Oberhof und Grevenroda wegen Tunnelwartungsarbeiten bis ca. 6 Uhr gesperrt. Eine Umleitung ist für Sie ausgeschildert. Soweit die Meldungen, kommen Sie gut an Ihr Ziel.
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7: Das Ganze von MDR Sachsen aus Dresden. Ich bin Frank-Michael Bauer und hier The Cure, Friday I'm in Love.

Milli Vanilli Girl, I'm Gonna Miss You mit Fabrice Morvan, der gerade 60 geworden ist. Hier ist der ARD-Abend und er macht ja weiter Musik und wir sind wieder bei unserem CSC-Spielchen. Siegerlieder war ja ABBA mit Waterloo und da gibt es ein Doppelalbum und dazu ein großes Notizbuch von ABBA aus dem ABBA-Museum. Und ja, 5 Titel haben wir verpackt in 5 Sekunden und 4 reichen. Und da habe ich zum Beispiel Post von Ingo bekommen. Der hat geschrieben, ist sehr schwer. Er war nach 2 Titeln raus, aber er muss das Ganze nochmal hören. Und so ähnlich ist das auch bei Gregor, der aus Berlin geschrieben hat. Er hat schon 3 Titel richtig erkannt. Wir haben aber auch schon 2, die haben alle Titel erkannt, ja, auch mit Interpreten und Titelnamen. Ja, ESC-Fans, echte, schreiben sie auch. Naja, unter allen richtigen losen wir dann aus. Und hier nochmal die 5 Titel in 5 Sekunden. Tja, welche Interpretinnen, Interpreten bzw. Lieder waren da zu hören? 4 Stück reichen. 0800 80 80 110. Das ist übrigens kostenfrei. Oder ard-abend@mdr.de. ard-abend@mdr.de. Und jetzt gibt's Leon Rimes bei uns. Can't Fight the Moonlight.

Eros Ramazzotti, Pio Bella Cosa hier bei uns im ARD-Abend. Jetzt geht's um Alison. Alison Moyet ist ja eine Ikone der 80er Jahre, ohne Zweifel stilistisch vielseitig, Soul, Pop, Jazz, ja sogar Punk. Fangen wir mal mit einer Zusammenstellung ihrer Solo-Hits an, als da wird zum Beispiel All Cried Out.

Musik in the Presence of Beauty, Alice Moyet, und in der Mitte gab's zu hören Is This Love. Es gab aber auch schon davor Hits mit dem Projekt Yazoo, Only You zum Beispiel. Only You.

die erinnern wir uns, die Flying Pickets zum großen Hit draus gemacht. All diese Erfolge packt Alison Moyet auf ihrer aktuellen Tour unter dem etwas sperrigen Titel Songs of Yazoo, The Minutes and The Other zusammen. Wobei man wissen muss, dass The Minutes der Titel ihres achten Soloalbums aus dem Jahre 2013 ist. Seither gab es zwei weitere Alben. Auftritte finden zwischen dem 20. und 24. September in Hannover, Berlin, Leipzig und Frankfurt am Main statt. Der Vorverkauf läuft schon sehr, sehr gut. Es gibt nämlich nur noch Restkarten. Alison Moyet und jetzt in voller Länge Is This Love?

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1: Um 22 Uhr mit Constanze Semidey. Die EU hat sich am Abend auf weitere Maßnahmen geeinigt, um ihre Verteidigungsfähigkeit zu erhöhen. Hintergrund ist die Bedrohung durch Russland, aber auch die schwindende Präsenz der Amerikaner in Europa. Aus Brüssel, Sabrina Fritz.
2: Die Europäische Union hat sich darauf geeinigt, dass Genehmigungsverfahren für militärische Projekte deutlich beschleunigt werden. Außerdem sollen die Mitgliedstaaten leichter an Geld kommen, um Verteidigungsprojekte zu finanzieren. Bei der NATO geht man nach wie vor von einer Bedrohung durch Russland aus. Wir sind nicht im Krieg, aber auch nicht im Frieden, hieß es heute in Brüssel. Ein weiterer Grund ist, dass sich die USA aus Europa weiter zurückziehen werden. Der amerikanische Oberbefehlshaber bei der NATO, General Krinkewitsch, bestätigte, dass die USA 5000 Soldaten aus Deutschland abziehen werden. Langfristig müsse mit einer weiteren Verlegung amerikanischer Soldaten aus Europa gerechnet werden, so der US-General.
1: In Deutschland sind vergangenes Jahr mehr als 15.000 Verstöße gegen den Jugendschutz im Internet registriert worden. Das zeigt der Jahresbericht eines gemeinsamen Kompetenzzentrums von Bund und Ländern. Bei dem allergrößten Teil der Verstöße handelt es sich demnach um Fälle sexualisierter Gewalt. In mehr als 95% der Fälle gelang es, die Inhalte entfernen zu lassen. Bei der Vorstellung des Waldzustandsberichts hat Bundeslandwirtschaftsminister Rainer Fortschritte hervorgehoben. Die Zahl der neu abgestorbenen Bäume sei zurückgegangen, sowohl bei Laub- als auch bei Nadelbäumen, betonte Rainer. Der Umbau weg von Monokultur hin zu widerstandsfähigerem Mischwald laufe, brauche aber Zeit. Naturschutzverbände kritisieren, dass der Umbau zu langsam sei. Sorgen bereiten zum Beispiel die Eichen. Jede zweite hatte deutlich gelichtete Kronen. Nur noch 13% der Eichen sind gesund. Insgesamt sind in den deutschen Wäldern nur 20% der Bäume gesund. Der amerikanische Arzt, der sich in der Demokratischen Republik Kongo mit dem Ebola-Virus infiziert hat, soll zur Behandlung nach Berlin kommen. Der Patient soll in die Sonderisolierstation der Charité gebracht werden, wie das Bundesgesundheitsministerium mitteilte. Hintergrund ist demnach eine Bitte der US-Behörden an die Bundesregierung wegen der kürzeren Flugzeit nach Deutschland. Der Transport nach Berlin soll von der US-Regierung von Uganda aus mit einem speziellen Flugzeug für hochinfektiöse Patienten organisiert werden. Das waren die Nachrichten. Das Wetter in Deutschland. In der Nacht meist trocken, später etwas Regen bei Tiefstwerten von 13 bis 7 Grad. Morgen dichte Wolken und auch immer wieder Schauer. Später wird es trockener bei Höchstwerten von 16 Grad in den Mittelgebirgen bis 22 Grad am Oberrhein. Am Donnerstag im Nordosten noch Schauer und Gewitter. Nach Südwesten hin wird es freundlicher bei 17 bis 27 Grad. Am Freitag fast überall trocken bei 21 bis 30 Grad. Es ist 22:03 Uhr.
3: Hier ist der Verkehrsservice für den ARD-Abend. Die A1 Bremen Richtung Hamburg ist zwischen Harburg und Stillhorn wegen Bauarbeiten bis 5 Uhr gesperrt. Die Umleitung führt über die U83. Die A1 Münster Richtung Dortmund ist zwischen Kamen Zentrum und Unna nach einem Unfall gesperrt. A9 Richtung Berlin zwischen Dessau-Ost und Coswig 4 Kilometer Stau wegen Bergungsarbeiten. Die Autobahn ist nicht mehr gesperrt, die linke Fahrspur ist wieder frei für Sie. A38 Richtung Göttingen in der Abfahrt Bleiche-Rode Behinderungen nach einem Wildunfall. A40 Essen Richtung Dortmund am Kreuz Dortmund-West ist die Überfahrt zur A45 Frankfurt Richtung Frankfurt wegen Bauarbeiten bis 5 Uhr früh gesperrt. Die A71 Richtung Sangerhausen ist zwischen Oberhof und Gräfenroda wegen Tunnelwartungsarbeiten bis ca. 6 Uhr gesperrt. Eine Umleitung ist ausgeschildert. Soweit die Meldungen, kommen Sie gut an.
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3: Von MDR Sachsen aus Dresden. Ich bin Frank-Michael Bauer und hier ist eine, die heißt Taylor Dane. Tell it to my heart.

Billy Joel und The River of Dreams. Und jetzt kommen wir zu einem neuen Album. Und zwar von der Gruppe Keimzeit. Ja, diese populäre Rockband Keimzeit stammt ja ursprünglich aus Lütte, einem kleinen Ortsteil von Bad Belzig im Bundesland Brandenburg. Anfang der 80er Jahre ging sie aus einer Geschwisterband hervor um Frontmann Norbert Leisegang. Und im vergangenen Monat, da ist ein neues Album, ihr 14. Studioalbum, immerhin schon erschienen. Ach, die Menschen. Und die Band befindet sich auch auf einer großen Ach, die Menschen-Tournee. Und wir hören jetzt den Titel Gute Fee aus diesem neuen Album von Keimzeit. Und wie kam der Name zustande? Keimzeit, ganz einfach, die haben nach einem anderen Wort für ein anderes Wort als Frühling gesucht. Und da kamen sie auf Keimzeit.

unser Albumtipp. Das war Keimzeit mit Gute Fee. Am 6. Juni zum Beispiel live zu erleben in Braunschweig. Ein bisschen später sind sie dann auch am 27. Juni zum Beispiel in Cottbus. Und es gibt noch mehrere Stationen, Zinnowitz zum Beispiel auch oder auch Neuruppin. Und jetzt bei uns im AD-Abend China Crisis mit Wishful Thinking. Und gleich danach haben wir Alvaro Soler.

war Musik mit ihm, mit Alvaro Soler und El Mismo Sol hier bei uns im ARD-Abend. Jetzt nochmal unser kurzer Schnipsel fürs ABBA-Quiz. Und das heißt, Sie bekommen eine Doppel-CD mit etwas Glück und ein schönes Album. Das heißt, ein sozusagen Notizbuch von ABBA, eingefasst wie ein Album, mit Stoff überzogen, bunt bedruckt, ABBA-Logo natürlich dazu. Und dann steht auch noch drauf, Thank you for the music. So, und wir haben eine Menge richtige Lösungen mittlerweile bekommen. 5 Titel, alles Siegertitel vom ESC aus verschiedenen Jahrzehnten und aus verschiedenen Jahren. Und nur der erste Titel, der hat allen sozusagen die Schwierigkeit bereitet. Den hat bislang keiner rausbekommen. Das ist auch der älteste Titel, nämlich aus den 70ern. Und hier ist nochmal dieses Schnipselchen mit 5 Titeln aus verschiedenen Jahren. Henry aus Sassnitz hat uns auch geschrieben, ja, was ist denn das da am Anfang? Das klingt wie Bugs Fizz. Nein, das kann ich auflösen. Bugs Fizz sind gar nicht dabei. Und das waren auch nicht Bugs Fizz. Ja, und jetzt können Sie nochmal ard-abend@mdr.de Ihr Glück versuchen und nochmal kurz eingreifen. Und in einer Viertelstunde lösen wir dann auf. Und jetzt haben wir Musik mit Cat Stevens. Da ist schon mal ein bisschen der Morgen angebrochen. Ein bisschen warten wir noch, ne? Aber das Lied ist schön. Morning Has Broken und danach Talk Talk und It's My Life im ARD-Abend.

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7: Hier ist der ARD-Abend mit dem Verkehrsservice um 22.32 Uhr. Die A1 Bremen Richtung Hamburg ist zwischen Harburg und Stillhorn wegen Bauarbeiten bis 5 Uhr in der Früh gesperrt. Die Umleitung führt über die U83. A40 Essen Richtung Dortmund am Kreuz Dortmund West ist die Überfahrt zur A45 Richtung Frankfurt wegen Bauarbeiten bis 5 Uhr früh gesperrt. Die A71 Richtung Sangerhausen ist zwischen Oberhof und Gräfenroda wegen Tunnelwartungsarbeiten bis ca. 6 Uhr gesperrt. Eine Umleitung ist ausgeschildert. Damit weiter gute Fahrt durch den Abend und kommen Sie gut an Ihr Ziel.
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0: Shakira, Underneath Your Clothes und das Ganze hier bei uns im ARD-Abend. Und jetzt ist die Zeit gekommen, um unser ESC-Quiz zu lösen. Es geht um das ABBA-Hits-Doppelalbum The Essential Collection und dazu ein großes ABBA-Notizbuch mit bedrucktem Stoffeinband. Schön bunt das Ganze, ABBA-Logo fehlt natürlich auch nicht. Und der Schriftzug Thank You for the Music. So, und wir haben insgesamt jeweils eine Sekunde mit 5 Siegertiteln von verschiedenen ESC-Jahrgängen gespielt. Und 4 sollten erraten werden. Es gibt auch 2, nämlich Kevin aus Braunschweig und Hanna aus Wismar. Die haben alle 5 rausgefunden. Und alle anderen, die 4 rausgefunden haben, denn das war ja die Aufgabe, mindestens 4 rauszubekommen, und haben sich mit dem ersten Titel schwer getan. Und ausgelost haben wir den Fabian aus Osnabrück, wenn ich richtig liege. Hallo, schönen guten Abend, Fabian.
1: Guten Abend.
0: Wunderbar. So, wir spielen jetzt nochmal diesen Schnipsel, mal ganz kurz. Was haben Sie da so erkannt?
1: Also ich habe mich auch mit dem ersten Titel erstmal schwer getan. Mhm. Rausgehört habe ich zuerst Johnny Logan,
0: ja, war mit
1: Lena,
0: ja.
1: Loreen und Conchita Wurst.
0: Genau.
1: Mit dem Tipp, dass der erste aus den 70ern ist, würde ich tendieren zu Teach In.
0: Das ist richtig. Teach In mit Dinge Dong für die Niederlande gewonnen. Und zwar ein Jahr nach ABBA. Deswegen war der Wettbewerb ja auch in Stockholm damals mit Teach In, 1975 im März. Und das war dann der Siegertitel in Stockholm für die Niederlande. Teach In und Dinge Dong. Und richtig, Johnny Logan, Hold Me Now, 87 in Brüssel, Lena, Satellite, das war 2010 in Bærum in Norwegen, Conchita Wurst hat gewonnen in Kopenhagen, das war 2014, und Loreen mit Euphoria, die hat ja auch noch ein zweites Mal gewonnen, aber das erste Mal 2012 in Baku in Aserbaidschan. Damit haben wir sie alle zusammen. Haben Sie so ein bisschen den Eurovision Song Contest verfolgt in diesem Jahr und machen Sie das regelmäßig?
1: Ja, ich gucke den ESC seit 2007, eigentlich jedes Jahr, und eigentlich schon durchaus leidenschaftlicher Fan.
0: Na, wunderbar. Und wie ist das mit dem deutschen Beitrag gewesen? Also ich fand ihn nicht schlecht, aber er hat mich jetzt auch nicht überwältigt oder sowas. Manchmal sucht man ja so nach etwas Besonderem. Aber auf dem Titel, der nun gewonnen hat, habe ich nicht getippt, muss ich ganz ehrlich sagen. Bulgarien.
1: Ja, Bulgarien hatte ich auch tatsächlich lange auf dem Schirm. Ich habe schon damit gerechnet, dass er viele Publikumsstimmen holt. Was jetzt Feier von Sarah Engels angeht, den Song kann man gut hören, den kann man auch gut im Radio spielen, würde ich sagen, aber das ist nicht das, was beim ESC zieht. Beim ESC muss man Aufmerksamkeit generieren, man muss auch polarisieren, weil man Leute wirklich davon überzeugen muss, das ist mein Lieblingslied, für das ich dann auch anrufe. Ansonsten bekommt man keine Punkte, dann geht man so ein bisschen unter.
0: Ja.
1: Und ich glaube, daran müssen wir arbeiten.
0: Ja, daran müssen wir arbeiten, aber nächstes Jahr geht's ja ganz einfach weiter. Und man muss es auch, und Sarah hat es ja olympisch gesehen, dabei sein ist im Endeffekt auch wiederum alles. Und es freut sich dann jemand anderes, der halt den Platz 1 belegt hat. Das muss ich schon sagen. Gab's Ihren persönlichen Favoriten? Welcher Titel war das vielleicht?
1: Mein persönlicher Favorit war Eclipse von Delta Goodrem aus Australien. Und das ist auch so ein Grund, weshalb ich den ESC so gerne verfolge. Natürlich geht es um den Wettbewerb, aber auf der anderen Seite lernt man so viele Künstler aus unterschiedlichen Ländern kennen, die man ansonsten nie irgendwie sehen würde. Und alleine deswegen finde ich diesen Wettbewerb schon so wertvoll.
0: Ja. Wunderbar. Das war Fabian aus Osnabrück. Herzlichen Glückwunsch. Sie bekommen das ABBA-Notizbuch. Können sich viele Notizen zum ESC künftig machen. Ich meine, haben die ja auch mal gewonnen, 1974. Das war also das berühmte Jahr davor, vor Teach In. Und ich bedanke mich bei allen, die mitgespielt haben. Und sie bleiben noch in der Leitung. Wir brauchen ja noch die Adresse. Und jetzt machen wir was ganz anderes. Hier sind die Dire Straits. Die haben nichts mit dem ESC zu tun. Mit Sultans of Swing. Richtiger Klassiker von den Jungs. Hier bei uns im ARD-Abend.

Billy Ocean, Caribbean Queen hier bei uns im ARD-Abend aus Dresden von MDR Sachsen. Er geht zu Ende, dieser ARD-Abend. Ich bin Frank-Michael Bauer, wünsche Ihnen weiterhin gute Unterhaltung. Und gleich gibt's für Sie die ARD-Hitnacht, und zwar von MDR Thüringen aus Erfurt mit meinem lieben Kollegen Markus Porschlott. Ihnen noch einen schönen Abend, eine gute Nacht mit Radio oder vielleicht auch mit ein bisschen Schlaf, je nachdem, was bei Ihnen gleich ansteht. Hier haben wir noch Santana und danach Eighth Wonder.

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1: Um 23 Uhr mit Constanze Semidey. Die USA wollen in den kommenden Jahren weitere Truppen aus Europa abziehen und anders als geplant vorerst keine weitreichenden Mittelstreckenwaffen in Deutschland stationieren. Das hat der oberste NATO-Kommandeur US-General Grinkewitsch bei einem Treffen mit führenden Militärs in Brüssel angekündigt. Aus der Nachrichtenredaktion Gisela Former.
2: Einen konkreten Zeitplan nannte Grinkewitsch nicht, betonte aber, dass die Alliierten ausreichend Zeit bekämen, um die wegfallenden amerikanischen Streitkräfte durch eigene Einheiten zu ersetzen. Aktuell haben die USA etwa 80.000 Soldaten in Europa stationiert. Präsident Trump hatte vor einiger Zeit angekündigt, mindestens 5.000 Soldaten aus Deutschland abzuziehen. Die EU hat sich am Abend bereits auf Maßnahmen geeinigt, um ihre Verteidigungsfähigkeit zu erhöhen. So sollen Genehmigungsverfahren für militärische Projekte schneller werden und die Mitgliedstaaten sollen dafür leichter an Geld kommen.
1: Die Finanzminister führender Industriestaaten fordern eine Öffnung der Straße von Hormus. Zum Abschluss ihres Treffens in Paris erklärten die G7-Finanzminister, der Konflikt im Nahen Osten bremse Wachstum, schüre Inflation und setze die Lieferketten für Energie, Nahrungsmittel und Düngemittel unter Druck. Sehr bald könnten 50 Millionen Menschen von einer Nahrungsmittelkrise betroffen sein, warnte der französische Finanzminister Lescure. Ein Arzt, der sich im Kongo mit dem Ebola-Virus infiziert hat, soll in der Berliner Charité behandelt werden. Das bestätigte das Bundesgesundheitsministerium. Demnach haben die USA Deutschland um Hilfe gebeten. Aus Berlin Dietrich Karmeurer.
3: Als Grund nennt das Ministerium auch die vergleichsweise kurze Flugzeit. Der Patient wird aus dem Kongo nach Berlin verlegt. Ein Spezialflugzeug übernimmt den Transport unter strengen Schutzvorkehrungen. Nach der Landung bringt ein spezieller Infektionsrettungswagen den Patienten direkt in die Klinik. Dort erfolgt die Behandlung auf einer Sonderisolierstation. Sie arbeitet vollständig abgeschirmt vom übrigen Krankenhausbetrieb. Das Personal trägt geschlossene Schutzkleidung mit eigener Atemversorgung. Das Bundesgesundheitsministerium betont, für die Bevölkerung bestehe kein Risiko.
1: In Deutschland sind vergangenes Jahr mehr als 15.000 Verstöße gegen den Jugendschutz im Internet registriert worden. Das zeigt der Jahresbericht eines gemeinsamen Kompetenzzentrums von Bund und Ländern. Bei dem allergrößten Teil der Verstöße handelte es sich demnach um Fälle sexualisierter Gewalt. In mehr als 95% der Fälle gelang es, die Inhalte entfernen zu lassen. Das waren die Nachrichten. Das Wetter in Deutschland. In der Nacht meist trocken, etwas Regen. Tiefstwerte 13 bis 7 Grad. Morgen dichte Wolken, immer wieder Schauer, später trockener. 16 Grad in den Mittelgebirgen, 22 Grad am Oberrhein. Am Donnerstag im Nordosten Schauer und Gewitter. Nach Südwesten wird es freundlicher bei 17 bis 27 Grad. Es ist 23 Uhr und 3.
4: Und das ist der Verkehrsservice in der ARD-Hitnacht. Mit der A1 Bremen Richtung Hamburg zwischen dem Maschener Kreuz und Harburg 3 Kilometer stockender Verkehr. A1 Bremen Richtung Hamburg zwischen Harburg und Stellhorn wegen Bauarbeiten bis 5 Uhr gesperrt. Nutzen Sie hier bitte die U83. Die A9 München Richtung Nürnberg zwischen Manching und Ingolstadt Süd nach einem Unfall bis voraussichtlich Mitternacht gesperrt. Die A39 Salzgitter Richtung Braunschweig ist zwischen Salzgitter-Lebenstedt Süd und Wartenstedt wegen einer Nachtbaustelle bis 5 Uhr gesperrt. A71 Suhl Richtung Erfurt zwischen Oberhof und Gräfenroda wegen Tunnelwartungsarbeiten bis um 6 gesperrt. Dann die A659 Viernheim Richtung Weinheim ist im Kreuz Weinheim wegen der Baustelle bis 5 Uhr gesperrt. Und die A861 Dreieck Hochrhein-Schweiz ist im Nollinger Tunnel gesperrt. Nachtbaustelle bis Freitag immer von 20 bis 5 Uhr. Ich wünsche eine gute Fahrt.
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4: Mit Markus Poschlott. Ich grüße Sie aus Erfurt. Guten Abend.

Das ist die ARD-Hitnacht. Dienstag, 19. Mai, 23.12 Uhr. Und jetzt gehen wir in das Jahr, in dem Titanic weiterhin erfolgreich in den Kinos gelaufen ist, Google sich gegründet hat und Frankreich die Fußball-WM gewonnen hat. Wir sind im Jahr 1998 und da kommt Madonna auf einmal daher mit einem Song, mit dem sie irgendwie in einer Form ganz andere Wege geht. Die Nummer hat nichts mehr mit Dancefloor zu tun, mit einem knalligen Pop, durch den sie auch bekannt geworden ist, sondern ja fast schon eine mystische Stimmung. Und in dem Song geht es um Menschen, die sich irgendwie ihren Gefühlen nicht so wirklich stellen können oder die Gefühle nicht so zulassen wollen und deswegen in irgendeiner Form emotional eingefroren sind. Und das ist auch der Songtitel Frozen. Hier ist Madonna aus dem Jahr 1998.

Das ist die ARD Hitnacht. Mit Midnight Oil und jetzt mit Musik von den Backstreet Boys, die in den 90er Jahren viel gesungen haben über ein großes Thema, und das war ein Thema der 90er. Liebe. Es geht einfach um die ganz große Liebe. As long as you love me. Die Backstreet Boys, hier ist das Jahr 1997.

0: Ach, mit 1-2 Tipp in dieser Dienstagnacht. Sissy Catch, I Can Lose My Heart Tonight. Und jetzt im 1-2 Tipp, den Verkehrsservice in der ARD Hitnacht. Mit der A1 Bremen Richtung Hamburg zwischen Harburg und Stillhorn wegen Bauarbeiten bis um 5 gesperrt. A1 Lübeck-Hamburg, auf der Norderelbbrücke stockender Verkehr in beiden Richtungen. A9 München Richtung Nürnberg zwischen Manching und Ingolstadt Süd nach einem Unfall wahrscheinlich bis ca. 4 Uhr gesperrt. A39 Salzgitter Richtung Braunschweig zwischen Salzgitter-Lebenstedt Süd und Wartenstedt wegen einer Nachtbaustelle bis 5 Uhr früh gesperrt. A71 Suhl Richtung Erfurt zwischen Oberhof und Gräfenroda wegen Tunnelwartungsarbeiten bis 6 Uhr gesperrt. Die A659 Viernheim Richtung Weinheim ist im Kreuz Weinheim wegen einer Baustelle bis 5 Uhr gesperrt. Und die A861 Dreieck Hochrhein Schweiz im Nollinger Tunnel. Da gibt es eine Nachtbaustelle. Die läuft noch bis Freitag, jeden Tag immer von 20 bis 5 Uhr. Also auch in dieser Nacht. Ich wünsche eine gute Fahrt durch die Nacht.
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0: Mit Markus Poschlott. Viele Grüße aus Erfurt. Hallihallo.

0: Das singt Vincent Weiss in der ARD-Hitnacht. Der Mann, der in diesem Jahr geheiratet hat, sehr überraschend, und der im Kölner Treff vor kurzem darüber auch noch mal ein bisschen gesprochen hat.
1: Für mich war das immer ein großes Ziel, und ich finde, heiraten war für mich immer ein Wunsch, und das ist natürlich auch zum Teil des Ankommens, dass man halt jemanden gefunden hat, der mit einem dieses Leben auch, was ich ja führe, durchläuft und auch als Partner zur Seite steht und einen stärkt und unterstützt und hilft. Und das war für mich ganz wichtig, dass ich jemanden finde, mit dem ich dieses Leben, dieses verrückte Leben, was ich mache, irgendwie teilen kann. Und genieße das sehr, so angekommen zu sein bei mir im Leben. Und,
2: herzlichen Glückwunsch.
1: Mein großes Dankeschön. Und meine Großeltern sind seit über 50 Jahren verheiratet. Meine Großeltern waren immer so dieses riesengroße Vorbild.
3: Ne? Seit über 50 Jahren sind die verheiratet.
1: Ja, die sind sehr lange schon verheiratet und laufen immer noch Hand in Hand irgendwie durch den Supermarkt und geben sich einen Klaps auf den Hintern und knutschen. Das will ich auch so machen.
0: Na, dann hoffen wir, dass es bei Vincent Weiss auch so lange klappt.

Also die erste Mail ist schon eingetrudelt von Talk, der schreibt: Hallo Markus, sitze hier in meiner Hütte in Dortmund-Hörde und warte auf den Sommer. Ich glaube, mit so einer Nummer hier von Holly Johnson fällt das schon mal ein Stückchen leichter. Love Train in der ARD-Hitnacht. Und jetzt Sophie B. Hawkins, Damn, I Wish I Was Your Lover. Wenn Sie auch schreiben wollen, können Sie das gerne machen. ARD-Hitnacht@mdr.de

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1: Um 0 Uhr, Mitternacht, mit Olaf Knapp. Die USA wollen in den kommenden Jahren weitere Truppen aus Europa abziehen und anders als geplant vorerst keine weitreichenden Mittelstreckenwaffen in Deutschland stationieren. Das hat der oberste NATO-Kommandeur, US-General Grinkevich, bei einem Treffen mit führenden Militärs in Brüssel angekündigt. Aus der Nachrichtenredaktion Gisela Former.
2: Einen konkreten Zeitplan nannte Grinkevich nicht, betonte aber, dass die Alliierten ausreichend Zeit bekämen, um die wegfallenden amerikanischen Streitkräfte durch eigene Einheiten zu ersetzen. Aktuell haben die USA etwa 80.000 Soldaten in Europa stationiert. Präsident Trump hatte vor einiger Zeit angekündigt, mindestens 5.000 Soldaten aus Deutschland abzuziehen. Die EU hat sich am Abend bereits auf Maßnahmen geeinigt, um ihre Verteidigungsfähigkeit zu erhöhen. So sollen Genehmigungsverfahren für militärische Projekte schneller werden und die Mitgliedstaaten sollen dafür leichter an Geld kommen.
1: Im Zuge des Zollstreits verhandeln EU-Vertreter derzeit in Straßburg über ein mögliches Zollabkommen mit den USA. Grundlage dafür ist die Vereinbarung, auf die sich EU-Kommissionspräsidentin von der Leyen und US-Präsident Trump im vergangenen August geeinigt hatten. Christian Feld ordnet in den Tagesthemen den aktuellen Stand der Verhandlungen ein.
3: Ja, von dem, was wir bisher so hören aus der Sitzung, ist der ganz große Durchbruch und Fortschritt noch nicht erzielt. Das rechnet also keiner mit einer Blitzaktion, hat man auch daran gemerkt, dass viele hier kurz vor 21 Uhr mit einer großen Pappschachtel reingegangen sind mit Essen. Manche hatten auch noch einen Kaffee oben drauf gestapelt. Aber selbst wenn es Stunden dauert, es soll in dieser Sitzung passieren. Dann wäre der weitere Fahrplan so: im Juni finale Abstimmung. Dann könnte es die Unterschrift im Juli geben.
1: Der russische Präsident Putin ist zu einem Besuch in China eingetroffen. Für heute ist unter anderem ein Treffen mit dem chinesischen Staatschef Xi geplant. Dabei soll es vor allem um den Ausbau der strategischen Partnerschaft zwischen beiden Staaten gehen. Das betrifft unter anderem den Handel. Die G7-Finanzminister führender Industriestaaten fordern eine Öffnung der Straße von Hormuz. Sie erklärten zum Abschluss ihres Treffens in Paris, der anhaltende Konflikt im Nahen Osten bremse Wachstum, schüre Inflation und setze die Lieferketten unter Druck. Falls nichts unternommen werde, könnten sehr bald 50 Millionen Menschen von einer Nahrungsmittelkrise betroffen sein, warnte der französische Finanzminister Lescure. Das Wetter in Deutschland. Nachts ist es meist noch trocken, erst später gibt es Regen, Tiefstwerte 13 bis 7 Grad. Am Tage dichte Wolken und immer wieder Schauer, später trockene Phasen mit Höchstwerten von 16 Grad in den Mittelgebirgen bis maximal 22 Grad am Oberrhein. Es ist 0:03 Uhr.
4: Und das ist der Verkehrsservice in der ARD-Hitnacht. Die A1 Bremen Richtung Hamburg zwischen Harburg und Stillhorn wegen Bauarbeiten bis um 5 gesperrt. A1 Lübeck-Hamburg auf der Norderelbbrücke stockender Verkehr in beiden Richtungen. A9 München Richtung Nürnberg zwischen Manching und Ingolstadt Süd noch die Vollsperrung nach dem Unfall von vorhin. Bis ca. 4 Uhr dauert das Ganze. Die A39 Salzgitter Richtung Braunschweig zwischen Salzgitter-Lebenstedt Süd und Wartenstedt wegen einer Nachtbaustelle bis um 5 gesperrt. Die A71 Suhl Richtung Erfurt ist zwischen Oberhof und Gräfenroda bis 6 Uhr gesperrt. Die A659 Viernheim Richtung Weinheim ist im Kreuz Weinheim wegen einer Baustelle bis um 5 gesperrt. Und die A861 Dreieck Hochrhein-Schweiz im Nollinger Bergtunnel gibt's die Nachtbaustelle bis um 5 die Vollsperrung. Gute Fahrt!
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4: Mit Markus Poschlott und besten Grüßen aus dem Studio von MDR Thüringen Erfurt. Und das ist er, Mittwoch, der 20. Mai 2026. Wir beginnen diesen schönen Tag mit Musik von OMD und Pandora's Box.

Ach, wie schön, das trällern die Bee Gees hier. Too much heaven in der ARD-Hitnacht. Und damit ist es 0.11 Uhr an diesem Mittwochmorgen. 11 Minuten ist dieser Tag alt, der heute auch übrigens einer von diesen Feiertagen ist. Heute ist Sei-ein-Millionär-Tag. Sei-ein-Millionär-Tag. Wer macht freiwillig mit? Arm hoch, ich sehe schon, sind eine ganze Menge. Heute frage ich Sie deswegen mal, wenn ich Millionär wäre, dann Punkt, Punkt, Punkt. Sie vervollständigen diesen Satz gerne per Mail, ja, wie sonst auch, ard-hitnacht@mdr.de, MDR wieder Mitteldeutscher Rundfunk. Wenn ich Millionär wäre, dann. Bin gespannt, was Sie antworten. Und während Sie das machen, spiele ich uns hier Musik. Da kommt der Boss persönlich rein. Hungry Heart. Und ich gucke gleich mal auf das, was Sie hier schreiben, die ganzen Millionäre im Land hier. Wenn ich will Millionär wäre, dann freue mich auf Ihre Mails. Guten Morgen an diesem Mittwoch.

0.22 Uhr, Achtung, es gibt einen Falschfahrer auf der A5 Karlsruhe-Frankfurt zwischen dem Kreuz Weinheim und dem Dreieck Darmstadt. Da kommt Ihnen der Falschfahrer entgegen. Bitte fahren Sie äußerst rechts und überholen Sie nicht. Obacht auf der A5 Karlsruhe-Frankfurt zwischen dem Kreuz Weinheim und dem Dreieck Darmstadt. Ein Falschfahrer. Äußerste Vorsicht, fahren Sie bitte rechts. Lassen Sie das Radio an. Wir melden hier, sobald die Gefahr vorüber ist.

0: Das sind Foreigner in der ARD. Hitnacht um 12:30. Da gucken wir zunächst einmal auf den Falschfahrer. Obacht bitte auf der A5 Karlsruhe-Frankfurt zwischen dem Kreuz Weinheim und dem Dreieck Darmstadt. Ein Falschfahrer, bitte fahren Sie äußerst rechts, überholen Sie nicht und lassen Sie das Radio bitte an. Wir melden, sobald die Gefahr vorüber ist. Die weiteren Meldungen. Die A1 Bremen Richtung Hamburg zwischen Harburg und Stillhorn wegen Bauarbeiten bis 5 Uhr gesperrt. A9 München Richtung Nürnberg zwischen Manching und Ingolstadt Süd gab es einen Unfall. Die Fahrbahn ist gesperrt bis voraussichtlich 4 Uhr. A39 Salzgitter Richtung Braunschweig zwischen Salzgitter Lebenstedt Süd und Wartenstedt wegen einer Nachtbaustelle bis um 5 gesperrt. A71 Suhl Richtung Erfurt zwischen Oberhof und Gräfenroda bis 6 Uhr gesperrt. A659 Viernheim Richtung Weinheim im Kreuz Weinheim wegen einer Baustelle bis 5 Uhr gesperrt. Die A861, Dreieck Hochrhein-Schweiz im Nollinger Bergtunnel gibt es ja die Nachtbaustelle, deswegen die Sperrung bis 5 Uhr in der Früh. Ich wünsche eine gute Fahrt.
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0: Mit Markus Porschlott am Mikrofon. Hallo zusammen aus Erfurt.

0: Please Forgive Me, das war Bryan Adams in der ARD-Hitnacht. Es ist 0 Uhr 38 und es gibt eine gute Nachricht von der A5 Karlsruhe-Frankfurt. Kein Falschfahrer mehr zwischen dem Kreuz Weinheim und dem Dreieck Darmstadt, haben Sie wieder freie Fahrt. Dankeschön und gute Fahrt. So, 0.38 Uhr. Heute lautet ja die Frage zur Nacht, weil heute sei ein Millionärtag ist. Wenn ich Millionär wäre, dann, Sie vervollständigen den Satz an ard-hitnacht@mdr.de. Wenn ich Millionär wäre, dann, Markus aus Emsland hat uns geschrieben, dann würde ich bis zum letzten Tag bis zur Rente weiterarbeiten und danach endgültig nach Italien ziehen. Das ist sein Plan. Das Haus hier, das er hat, würde er vermieten. Also, Arbeit bleibt offenbar. Markus, Sie können uns ja gerne mal noch schreiben, was Sie beruflich machen. Würde uns natürlich auch interessieren. Und das ist wahrscheinlich auch schon so ein Knackpunkt bei dieser Frage. Bleibt das Leben so, wie man es gerade hat? Ist eigentlich alles okay? Oder sagt man sich, nee, ein paar Sachen würde ich gerne ändern, unter anderem den Job und lieber gleich nach Italien ziehen? Wieso denn so lange warten? Wie ist das bei Ihnen? Ich gebe Ihnen einen Satz vor, Sie vollenden den. Und der lautet heute Nacht, wenn ich Millionär wäre, dann...
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0: ARD-Hitnacht@mdr.de. So, jetzt die großartige Hymne One Moment in Time von der großartigen Whitney Houston.

Wenn ich Millionär wäre, dann... Tobias schreibt uns an ard-hitnacht@mdr.de. Wenn ich Millionär wäre, würde ich nie wieder nachts und Wochenends arbeiten. Job ja, aber nicht mehr nachts und am Wochenende. Das kann ich gut verstehen. Dann Grüße an Tobias, danke fürs Schreiben. Und jetzt Sie, vervollständigen Sie diesen Satz. Wenn ich Millionär wäre,

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1: Um 1 Uhr mit Olaf Knapp. Die USA wollen in den kommenden Jahren weitere Truppen aus Europa abziehen und, anders als geplant, vorerst keine weitreichenden Mittelstreckenwaffen in Deutschland stationieren. Das hat der oberste NATO-Kommandeur US-General Grinkevich bei einem Treffen mit führenden Militärs in Brüssel angekündigt. Aus der Nachrichtenredaktion Gisela Former.
2: Einen konkreten Zeitplan nannte Grinkevich nicht, betonte aber, dass die Alliierten ausreichend Zeit bekämen, um die wegfallenden amerikanischen Streitkräfte durch eigene Einheiten zu ersetzen. Aktuell haben die USA etwa 80.000 Soldaten in Europa stationiert. Präsident Trump hatte vor einiger Zeit angekündigt, mindestens 5.000 Soldaten aus Deutschland abzuziehen. Die EU hat sich am Abend bereits auf Maßnahmen geeinigt, um ihre Verteidigungsfähigkeit zu erhöhen. So sollen Genehmigungsverfahren für militärische Projekte schneller werden und die Mitgliedstaaten sollen dafür leichter an Geld kommen.
1: Im Zuge des Zollstreits verhandeln EU-Vertreter derzeit in Straßburg über ein mögliches Zollabkommen mit den USA. Grundlage dafür ist die Vereinbarung, auf die sich EU-Kommissionspräsidentin von der Leyen und US-Präsident Trump im vergangenen August geeinigt hatten. Christian Feld ordnet in den Tagesthemen den aktuellen Stand der Verhandlungen ein.
3: Ja, von dem, was wir bisher so hören aus der Sitzung, ist der ganz große Durchbruch und Fortschritt noch nicht erzielt. Das rechnet also keiner mit einer Blitzaktion, hat man auch daran gemerkt, dass viele hier kurz vor 21 Uhr mit einer großen Pappschachtel reingegangen sind mit Essen. Manche hatten auch noch einen Kaffee oben drauf gestapelt. Aber selbst wenn es Stunden dauert, es soll in dieser Sitzung passieren. Dann wäre der weitere Fahrplan so: im Juni finale Abstimmung. Und dann könnte es die Unterschrift im Juli geben.
1: Der russische Präsident Putin ist zu einem Besuch in China eingetroffen. Für heute ist unter anderem ein Treffen mit dem chinesischen Staatschef Xi geplant. Dabei soll es vor allem um den Ausbau der strategischen Partnerschaft zwischen beiden Staaten gehen. Das betrifft unter anderem den Handel. Das staatliche Förderprogramm für E-Autos ist mit großem Andrang gestartet. Kurz nach Freischaltung des Portals gingen nach Angaben des Bundesamts für Wirtschaft fast 2000 Anträge ein. Wer ein neues E-Auto oder Plug-in-Hybridfahrzeug kaufen oder leasen will, kann digital eine staatliche Kaufprämie beantragen. Wie hoch diese ist, hängt von Modell, Einkommen und Familiengröße ab. Maximal sind 6000 Euro möglich. Das Wetter in Deutschland. Nachts meist noch trocken, später Regen bei Tiefstwerten von 13 bis 7 Grad. Am Tage dichte Wolken und immer wieder Schauer. Später trockene Phasen bei Höchstwerten von 16 Grad in den Mittelgebirgen bis 22 Grad am Oberrhein. Am Donnerstag dann im Nordosten Schauer und Gewitter, im Südwesten freundlicher bei 17 bis maximal 27 Grad. Es ist 1.03 Uhr.
4: Und das ist der Verkehrsservice in der ARD-Hitnacht. Die A1, Bremen Richtung Hamburg, zwischen Harburg und Stillhorn wegen Bauarbeiten bis um 5 gesperrt. A1 Lübeck-Hamburg, auf der Norderelbbrücke, stockender Verkehr in beiden Richtungen. A7 Hannover Richtung Hamburg, zwischen Ramelsloh und Horster Dreieck, 3 Kilometer Stau. A9 München Richtung Nürnberg, zwischen Manching und Ingolstadt Süd, Vollsperrung bis wahrscheinlich 4 Uhr nach einem Unfall. A39 Salzgitter Richtung Braunschweig, zwischen Salzgitter-Lebenstedt Süd und Wartenstedt, Nachtbaustelle bis 5 Uhr gesperrt. A71 Suhl Richtung Erfurt, zwischen Oberhof und Gräfenroda bis um 6 gesperrt. A659 Viernheim Richtung Weinheim ist im Kreuz Weinheim wegen einer Baustelle bis um 5 gesperrt. Und die A861 Dreieck Hochrhein, Schweiz. Im Nollinger Bergtunnel gibt es die Sperrung aufgrund einer Nachtbaustelle bis 5 Uhr. Gute Fahrt zusammen.
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4: Mit Markus Poschlott und der Frage zur Nacht: Wenn ich Millionär wäre, dann würde ich jede Nacht die supergeile ARD-Hitnacht hören. Muss er dann nicht mehr früh aufstehen? Schreibt Dennis. Dankeschön und all right, sagt auch Christopher Cross.

0: Wie war das denn damals? Hatten die Prinzen recht, als sie gesungen haben, ich wäre so gerne Millionär? Heute Nacht sprechen wir über diese Frage. Wenn ich Millionär wäre, dann. Sie ergänzen den Satz an ard-hitnacht@mdr.de. MDR wieder Mitteldeutscher Rundfunk. Die Sendung kommt ja hier aus dem Landesfunkhaus von MDR Thüringen in Erfurt. So, 1.11 Uhr ist es und jetzt guck mal vorher nochmal schnell auf die Straßen. Achtung, Falschfahrer auf der A7 Hannover Richtung Kassel. Zwischen dem Kreuz Hannover Ost und Hannover Anderten kommt Ihnen ein Falschfahrer entgegen. Bitte fahren Sie äußerst rechts und überholen Sie nicht. Obacht bitte, Falschfahrer auf der A7 Hannover Richtung Kassel. Zwischen dem Kreuz Hannover Ost und Hannover Anderten ein Falschfahrer unterwegs. Bitte äußerste Vorsicht, rechts fahren, nicht überholen und das Radio anlassen. Wir melden, sobald die Gefahr vorüber ist. So. Zurück zu unserer Frage. Wenn ich Millionär wäre, dann. Indy hat uns auch geschrieben und schreibt, wenn ich Millionär wäre, würde ich keine Teller mehr waschen und mir einen Ferrari kaufen. Und du, schreibt Indy ja auch. Ja, also ich habe nicht so richtig einen Plan, weil diese, also man träumt zwar so manchmal davon. Ich wüsste aber eins noch, und das soll jetzt nicht so nach Schleim klingen, aber ich wäre genau hier an dieser Stelle, wo ich jetzt auch bin.
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0: Ja, auch um diese Zeit. Ganz klar. 1.12 Uhr. Die ARD-Hitnacht. Mit dem großen Hit der Scorpions. Still loving you.

Herbert Grönemeyer in der ARD-Hitnacht. Es ist 1.23 Uhr und wir sagen nochmal Vorsicht. Der Falschfahrer ist weiterhin unterwegs auf der A7 Hannover Richtung Kassel. Zwischen dem Kreuz Hannover Ost und Hannover Anderten weiterhin der Falschfahrer. Fahren Sie bitte äußerst rechts und überholen Sie nicht. Wir melden, sobald die Gefahr vorüber ist. Deswegen weiterhin schön hier diese Sendung anlassen. Auch wegen der guten Musik, die wir jetzt spielen aus dem Jahr 2005. Jetzt kommt ein Song, der klingt wie ein wirklich ruhiger, schöner, entspannter Abendspaziergang. Auf den können wir uns ja bald schon wieder freuen. Der Song ist ein ganz ruhiger, entspannter Song und ist so inhaltlich so ein bisschen über Dinge, die es einfach nicht so exakt zu erklären gibt oder nicht alles zu berechnen ist. Obwohl der Song eine ganz klare Zahl dabei hat, die 9 Millionen Fahrräder, 9 Millionen Bicycles. Und die Frage ist, hat das jemand in Peking wirklich gezählt? Stimmt das? Katie Melua stellt diese Frage in ihrem großen Hit.

0: Ich kaufe zwei Sets und ich löse ZZ Top. Give me all your lovin', das ist die ARD-Hitnacht. Oder ist es schon 13:30? Das ist der Verkehrsservice in der ARD-Hitnacht mit einer guten Nachricht von der A7. Hier kommt die Entwarnung, Hannover Richtung Kassel, kein Falschfahrer mehr. Zwischen dem Kreuz Hannover Ost und Hannover Anderten wieder freie Fahrt. Dann die A1, Bremen Richtung Hamburg, zwischen Harburg und Stillhorn wegen Bauarbeiten bis um 5 gesperrt. A1, Lübeck-Hamburg, auf der Norderelbbrücke stockender Verkehr in beiden Richtungen. Dann die A7, Hannover Richtung Hamburg, zwischen Rammelsloh und dem Horster Dreieck, 3 Kilometer Stau. A9, München Richtung Nürnberg, zwischen Manching und Ingolstadt Süd nach dem Unfall von vorhin. Noch immer die Vollsperrung, dauert voraussichtlich bis 4 Uhr. A39 Salzgitter Richtung Braunschweig zwischen Salzgitter-Lebenstedt Süd und Wartenstadt wegen einer Nachtbaustelle bis um 5 gesperrt. A71 Suhl Richtung Erfurt zwischen Oberhof und Gräfenroda bis um 6 gesperrt. A659 Viernheim Richtung Weinheim im Kreuz Weinheim die Baustelle bis um 5 die Vollsperrung. Und die A861 Dreieck Hochrhein Schweiz im Nollinger Bergtunnel die Nachtbaustelle. Bis um 5 die Vollsperrung. Gute Fahrt!
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0: Mit Markus Poschlott am Mikrofon. Ich grüße Sie aus Erfurt. Hallo und guten Morgen. Oh, und die Spice Girls kommen jetzt mit einer wahren Hymne der 90er Jahre. Viva Forever. Hier ist die ARD-Hitnacht.

Die Dire Straits, So Far Away. Das ist die ARD-Hitnacht. Es ist 1.40 Uhr gleich. Und heute ist Sei ein Millionär-Tag. Ja, so irgendwie wieder so ein Quatschtag aus den USA. Geht am Ende auch ein bisschen darum, dass man sich den Millionären mal widmet. Na gut, wir müssen das nicht so im Detail hier weiter besprechen, aber die Frage, wenn ich Millionär wäre, dann finde ich schon spannend und Sie auch, denn hier kommen viele Antworten von Ihnen. Also wenn ich Millionär wäre, dann, Sie vervollständigen den Satz und Peter schreibt zum Beispiel, dann würde ich meiner Heimatfeuerwehr ein neues und größeres Feuerwehrgerätehaus bauen. Wir verfügen über 7 Fahrzeuge sowie diverse Anhänger und platzen förmlich aus allen Nähten. Das schreibt Peter, jawohl, also ein gutes Engagement. Michael schreibt, wenn ich Millionär wäre, würde ich meine Schallplattensammlung erweitern. Ja, also das Hobby. Und Sinje hat auch was Schönes geschrieben. Wenn ich Millionär wäre, ginge es sicher nicht besser als jetzt. Denn glücklich ist nicht, wer alles hat, sondern wer mit dem zufrieden ist, was er hat. Ich bin nicht reich, bin auch nicht arm. Ich habe eine Familie, die mich liebt und die ich liebe. Und das Wichtigste, ich bin halbwegs gesund. Mehr brauche ich nicht, schreibt Sinje. Und jetzt vervollständigen Sie noch diesen Satz. Wenn ich Millionär wäre, dann schreiben Sie mir eine Mail ard-hitnacht@mdr.de. Und ich habe noch was für Michael jetzt und für seine Schallplattensammlung. Ist der Barry White schon dabei? You see the trouble with me. Kommt jetzt hier bei uns. Gleich danach gibt's Adele, Set Fire to the Rain.

Das sind Chris de Burg bei My Side in der ARD Hitnacht. 1.51 Uhr ist es, 9 Minuten vor um 2. Gleich wieder die Nachrichten. Da erfahren wir, was wir wissen müssen in dieser Nacht. Und davor gibt's noch Musik aus dem Jahr 1979 mit einem der berühmtesten Gitarrenriffe überhaupt. Da kommt's. Status Quo. Whatever you want. Und genau dieses Gitarrenriff, wie so oft, ist völlig zufällig beim Herumprobieren entstanden und wurde eines der bekanntesten überhaupt. Typisch Status Quo. Irgendwie einfach, direkt und vor allem sofort im Ohr. Whatever you want. Status Quo in der ARD Hitnacht. 1.52 Uhr.

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1: Um 2 Uhr mit Olaf Knapp. Die USA wollen in den kommenden Jahren weitere Truppen aus Europa abziehen und, anders als geplant, vorerst keine weitreichenden Mittelstreckenwaffen in Deutschland stationieren. Das hat der oberste NATO-Kommandeur, US-General Grinkevich, bei einem Treffen mit führenden Militärs in Brüssel angekündigt. Aus der Nachrichtenredaktion Gisela Former.
2: Einen konkreten Zeitplan nannte Grinkevich nicht, betonte aber, dass die Alliierten ausreichend Zeit bekämen, um die wegfallenden amerikanischen Streitkräfte durch eigene Einheiten zu ersetzen. Aktuell haben die USA etwa 80.000 Soldaten in Europa stationiert. Präsident Trump hatte vor einiger Zeit angekündigt, mindestens 5.000 Soldaten aus Deutschland abzuziehen. Die EU hat sich am Abend bereits auf Maßnahmen geeinigt, um ihre Verteidigungsfähigkeit zu erhöhen. So sollen Genehmigungsverfahren für militärische Projekte schneller werden und die Mitgliedstaaten sollen dafür leichter an Geld kommen.
1: Im Zuge des Zollstreits verhandeln EU-Vertreter derzeit in Straßburg über ein mögliches Zollabkommen mit den USA. Grundlage dafür ist die Vereinbarung, auf die sich EU-Kommissionspräsidentin von der Leyen und US-Präsident Trump im vergangenen August geeinigt hatten. Christian Feld ordnet in den Tagesthemen den aktuellen Stand der Verhandlungen ein.
3: Ja, von dem, was wir bisher so hören aus der Sitzung, ist der ganz große Durchbruch und Fortschritt noch nicht erzielt. Das rechnet also keiner mit einer Blitzaktion, hat man auch daran gemerkt, dass viele hier kurz vor 21 Uhr mit einer großen Pappschachtel reingegangen sind mit Essen. Manche hatten auch noch einen Kaffee oben drauf gestapelt. Aber selbst wenn es Stunden dauert, es soll in dieser Sitzung passieren. Dann wäre der weitere Fahrplan so: im Juni finale Abstimmung. Und dann könnte es die Unterschrift im Juli geben.
1: Der russische Präsident Putin ist zu einem Besuch in China eingetroffen. Für heute ist unter anderem ein Treffen mit dem chinesischen Staatschef Xi geplant. Dabei soll es vor allem um den Ausbau der strategischen Partnerschaft zwischen beiden Staaten gehen. Das betrifft unter anderem den Handel. Das staatliche Förderprogramm für E-Autos ist mit großem Andrang gestartet. Kurz nach Freischaltung des Portals gingen nach Angaben des Bundesamts für Wirtschaft fast 2000 Anträge ein. Wer ein neues E-Auto oder Plug-in-Hybrid-Fahrzeug kaufen oder leasen will, kann digital eine staatliche Kaufprämie beantragen. Wie hoch diese ist, hängt von Modell, Einkommen und Familiengröße ab. Maximal sind 6000 Euro möglich. Das Wetter in Deutschland. In der Nacht ist es meist noch trocken, später gibt es Regen, Tiefstwerte 13 bis 7 Grad. Am Tage dichte Wolken und immer wieder Schauer, später trockene Phasen, bei Höchstwerten von 16 Grad in den Mittelgebirgen bis 22 Grad am Oberrhein. Und am Donnerstag im Nordosten Schauer und Gewitter, im Südwesten freundlicher 17 bis 27 Grad. Es ist 2.03 Uhr.
4: Und das ist der Verkehrsservice in der ARD-Hitnacht mit der A1 Bremen Richtung Hamburg. Zwischen Harburg und Stillhorn wegen Bauarbeiten bis um 5 gesperrt. A1 Lübeck-Hamburg auf der Norderelbbrücke stockender Verkehr beidseitig. A7 Hannover Richtung Hamburg zwischen Rammelsloh und dem Horster Dreieck 3 Kilometer Stau. A39 Salzgitter Richtung Braunschweig zwischen Salzgitter-Lebenstedt Süd und Wattenstedt wegen einer Nachtbaustelle bis um 5 gesperrt. Die A71 Suhl Richtung Erfurt zwischen Oberhof und Gräfenroda Tunnelwartungsarbeiten, deswegen bis um 6 die Vollsperrung. Die A659 Viernheim Richtung Weinheim. Im Kreuz Weinheim gibt es eine Baustelle, deswegen die Sperrung hier bis um 5. Und die A861 Dreieck Hochrhein-Schweiz im Nollinger Bergtunnel, die Nachtbaustelle bis um 5 gesperrt. Gute Fahrt!
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4: Mit Markus Poschlott. Ich grüße Sie recht herzlich.